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4: Servus, ich bin's, die Shady. Und jetzt kommen wieder die Nachrichten von dieser Stunde. Wer besser kreischt, gewinnt. Das ist das Motto bei der europäischen Meisterschaft im Möwenkreischen, die jetzt wieder in Belgien stattgefunden hat. Dort imitieren ganz viele Teilnehmerinnen und Teilnehmer Möwen. Das bedeutet, sie machen die Geräusche nach, die diese Vögel ebenso machen. Das klingt dann also laut, schrill und sieht auch sehr speziell aus. Manche schnattern, andere gackern, manche flattern sogar mit den Armen. Das Ganze ist natürlich nicht total ernst gemeint, sondern soll in erster Linie einfach mal Spaß machen. Im Frühling sind auch die Nestbauer schon fleißig bei der Arbeit. Vogelnester können sehr verschieden sein. Jede Vogelart baut anders. Der Storch zum Beispiel hält den Rekord für das schwerste Nest. Das klingt logisch, denn Störche sind ja auch groß. Doch das ist nicht alleine der Grund. Störche verbringen den Winter im Süden und kommen dann wieder zurück in ihr altes Nest. Das muss also so gebaut werden, dass es einige Jahre hält. Sie bauen auch immer weiter am Nest und es wird immer schwerer. Manche Storchennester werden so schwer wie ein kleines Auto. Das leichteste Nest baut der Turmfalke. Es wiegt nur Luft, denn er baut gar keines. Sie legen ihre Eier in geschützte Felsnischen oder auf hohe Gebäude. Das ist vielleicht nicht so gemütlich beim Brüten, aber es spart die Arbeit des Nestbauens. Die größte Kirche in Österreich hat letzte Woche wieder Geburtstag gefeiert. Wer jetzt glaubt, dass das der Stephansdom in unserer Bundeshauptstadt Wien ist, der irrt sich aber. Der ist nämlich die höchste Kirche in Österreich. Von der Fläche her ist es der Mariendom in Linz, der Landeshauptstadt vom Bundesland Oberösterreich. Er steht auf einer Fläche von 5.851 Quadratmetern. Das ist schon fast so groß wie ein Fußballfeld. Die Kirche ist nicht nur ein wichtiger Ort für Gottesdienste, sondern auch ein besonderer für alle, die Kunst und Kultur mögen. Im Mariendom gibt es seit wenigen Jahren auch das neue Domcenter. Der gläserne Willkommensraum dient als Infodrehscheibe und Empfangsbereich für Veranstaltungen im Dom und am Domplatz.
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7: Maria, 6 Jahre aus dem Burgenland, hat uns eine echt tolle Frage an sparefroh@meinkinderradio.at geschickt. Sie hört öfter, dass Wörter wie Knete, Marie oder Zaster für Geld verwendet werden. Jetzt fragt sie sich, was diese Wörter denn eigentlich bedeuten und warum sie verwendet werden. Das habe ich mich auch schon oft gefragt. Hast du eine Ahnung, woher diese Wörter kommen, Josie?
8: Also diese Frage ist gar nicht mal so leicht zu beantworten. Im Laufe der Zeit haben Leute einfach viele neue Begriffe für Geld verwendet. Am besten gehen wir die Wörter der Reihe nach durch. Fangen wir mit Knete an. Kannst du dir vielleicht vorstellen, Konrad, warum das Wort auch für Geld verwendet wird?
7: Nein, eigentlich gar nicht. Knete hat ja nichts mit Geld zu tun.
8: Manche Sprachforscher glauben, dass es vom langen Halten von Geld in den Händen kommt. Kennst du ja vielleicht, wenn du Geld lange hältst und anfängst, es hin und her zu schieben. Und daraus ist dann der Begriff Knete für Geld entstanden.
7: Boah, also darauf wäre ich nie gekommen. Und woher kommt dann das Wort Marie? Hat es da mal eine Marie gegeben, die viel Geld gehabt hat?
8: Fast. Es kommt von Silbermünzen, auf denen Maria Theresia abgebildet gewesen ist. Maria Theresia ist vor vielen Jahren Kaiserin von Österreich gewesen. Die Münze, auf der sie zu sehen ist, heißt Maria Theresienthaler und der ist früher ein normales Zahlungsmittel gewesen, wie heute der Euro. Und deswegen haben die Leute in Österreich für die Münzen und später auch generell für Geld einfach Marie als Abkürzung verwendet.
7: Wie cool ist das denn, wenn einfach Geld nach einem benannt wird? Und ein Wort fehlt uns noch, oder?
8: Ja genau, und zwar das Wort Zaster. Das kommt vom Begriff Saster, also ganz gleich wie Zaster, nur mit einem S vorne. Und das heißt so viel wie Eisen. Da kannst du dir die Verbindung jetzt bestimmt selbst denken, oder?
7: Ja klar, das ist dann sicher als Wort für Geld verwendet worden, wegen der Münzen, oder? Die sind ja auch aus Metall.
8: So ist es. Früher haben das Wort Zaster vor allem Händler oder Gauner verwendet. Heute hört man es selten, aber doch immer wieder anstatt des Wortes Geld.
7: Danke fürs Erklären, Josie. Sehr interessant.
8: Wenn du auch eine Frage hast, dann kannst du sie uns gerne schicken. Am besten gleich per Sprachnachricht über Radinos Smartphone-App. Vergiss aber nicht, auch deinen Namen und deinen Wohnort dazu zu sagen.
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Guten Morgen, du zu Hause. Schön, dass du jetzt schon wach bist, denn so kannst du vom ersten Moment weg mein Kinderradio hören. Radina ist gerade noch im Badezimmer und wäscht sich eiskalt. Das macht er manchmal, wenn er richtig wach werden will. Ich spiele inzwischen ein Lied, dann ist er sicher dinofrisch und munter wieder da. Wir wünschen dir jedenfalls jetzt schon einen wunderbaren Tag mit mein Kinderradio.

Oh, was machst denn du heute so? Also ich habe ja viel vor. Ich will ganz Dino viel spielen, extra ganz Dino viel essen und für dich Dino besonders viel Musik machen. Und da habe ich natürlich keine Zeit zum Rumquatschen. Deshalb gibt's jetzt schon das nächste Lied.

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0: Hallo, du hörst mein Kinderradio, das einzige Radio nur für dich und deine Freunde. Ich hoffe, du hast Spaß mit unseren Liedern und Geschichten. Jetzt gibt's gleich wieder eine. Ja, und Radina ist schon sehr gespannt, was es diesmal sein wird. Ich freue mich auch schon drauf, denn dann ist es mal ein paar Minuten ruhig bei uns zu Hause. Also, gleich gibt's hier noch zwei Lieder und dann viel Spaß mit unserer kleinen Geschichte.
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0: jetzt ist Schluss mit Pasta.
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0: Wegezoll.
1: Reich beladen mit Gold und Schätzen befinden sich die Wikinger auf dem Heimweg nach Flake.
2: Das Schicksal war den Wikingern hold. Aus fremden Ländern holten sie Gold.
3: Hör auf, komm zu trällern, Ulme, ich verzähl mich ja andauernd.
1: Während Halvar Münzen zählt, streiten sich Ture und Snorre um ein Kästchen.
4: Nimm deine Griffel weg, meine Frau wollte immer schon eine Pökelfleischkiste haben.
5: Das ist ein Zwiebelschneider, du Halbhirn, und ich hab das Ding zuerst gesehen.
1: Bis Ulme eingreift.
6: Das ist eine Spieluhr.
0: Ich vermisse Mamas Gute-Nacht-Lied. Und Flake ist noch so weit entfernt.
3: Kopf hoch, Junge. Dein Paps kennt eine Abkürzung.
5: Oh, das geht in die Hose.
3: Hey, hey, hey, zum Donnerwetter. Was ist denn in euch gefahren?
7: Deine Abkürzung kennen wir schon längst. Ein Kanal, der von den Dänen beherrscht wird. Und die lassen uns nicht durch, ohne einen Wegezoll von uns zu verlangen.
3: Oh, ein Haufen zahnloser Fischstäbchen. Die Dänen können uns nicht abkassieren, wenn sie uns nicht sehen.
0: Hä? Kannst du uns etwa unsichtbar machen, Paps? Wie denn?
3: Ein kleiner alter Wikinger-Zaubertrick. An die Rudermänner, wir wollen morgen früh in Flake sein.
8: Ja! Flake, Flake, Flake, Flake!
1: Die Aussicht auf ihre Heimat lässt die Männer zu den Rudern greifen. Und bald darauf ankern sie vor der Kanaleinfahrt. Eine schmale Wasserstraße, die an beiden Seiten von hohen Felsen gesäumt ist, liegt vor ihnen. Halvar beobachtet durch sein Fernglas das dänische Zollboot, das den Kanal bewacht.
3: Schnell, meine tapferen Wikinger, wir spielen denen jetzt was vor. Hä? Snorre, tu, als ob du nähst. Ulme, du tust, als ob du malst. Und Jure, hämmer irgendwas.
1: Aber auch die Dänen haben die Wikinger entdeckt und versperren den Kanal mit einem Gittertor.
3: Diese goldgierigen dänischen Heringskräten. Ich hab doch gesagt, die lassen nur durch.
0: Wenn jemand bezahlt.
1: Halvar instruiert seine Männer. Und die beginnen so zu tun, als ob sie ein havariertes Schiff hätten.
3: Ah, wir können nicht weiter. Wir würden gern, aber es geht nicht.
9: Ha, wir warten auf euch, ihr Wikinger.
1: Sie nähen, hämmern und streichen.
10: La, la, la, la, la, la, la.
5: Was reparieren wir gleich nochmal, Chef?
3: Gar nichts, du Holzkopf. Wir tun nur so, als ob, damit die Dänen nicht misstrauisch werden.
0: Schiff, ahoi!
1: Ein riesiges dänisches Handelsschiff nähert sich dem Drachenboot, um ebenfalls durch den Kanal zu fahren.
3: Ja, sehr schön. Wir verstecken uns wie ein Hering hinter dem Walfisch.
0: Hä?
3: Da fahren Sie ruhig vorbei, Meister!
1: Aber die Reparaturarbeiten wecken beim dänischen Kapitän seine Seemannsehre und er stoppt sein Schiff.
11: Captain, ich kann Sie doch nicht in Seenot zurücklassen.
3: Ich bestehe darauf. Fahren Sie vorbei. Wir warten auf ein neues Segel aus unserem Dorf.
11: Captain, ich denke nicht im Traum daran. Erlauben Sie mir, Sie heimzubringen.
3: Bei Odins Zehen. Fahren Sie vorbei, Meister, bevor ich ernsthaft böse werde.
11: Oh, wie ganz und gar unerzogen.
3: Wir folgen dem Schiff, Wikinger. Zeit für den kleinen Unsichtbarkeitstrick von deinem Paps.
1: Während sich das Handelsschiff der Absperrung nähert, folgen die Wikinger in seinem Sichtschatten.
9: Stopp! Dieser Kanal ist Eigentum des dänischen Königs Olaf der Einäugige. Der Zoll ist zwei Fässer voll mit Schätzen. Sonst kann ich euch hier nicht durchlassen.
11: Oh, Halsabschneider.
0: Und du bist sicher, das klappt, Paps?
3: Tio, das ist noch leichter, als den schrecklichen Sven ins Boxhorn zu jagen. Auf mein Zeichen, Männer!
1: Widerstrebend zahlt das Handelsschiff den Wegzoll und die Durchfahrt wird freigegeben. Ist der Moment, auf den Halvar gewartet hat.
3: Los, gut so, schneller. Hey, nicht zu schnell.
1: Fast wäre auch alles gut gegangen, wäre Ture nicht aus Versehen die Spieluhr runtergefallen.
12: Die Fische singen ein Lied für mich.
9: Hä? Wo kommt denn diese Musik her?
1: Und die Wikinger entdeckt worden.
9: Bam! Oh, das könnte euch so passen. Halt, im Namen von Olaf dem Einäugigen.
1: Das Gittertor wird wieder heruntergelassen. Und die Wikinger müssen stoppen, um nicht dagegen zu fahren.
8: Ah!
9: Wo wollen wir denn hin, Wikinger? Ohne Zoll kommt ihr hier nicht durch. Zeckpreller, was? Ihr wolltet abhauen, ohne zu bezahlen? Jetzt bezahlt ihr Freifässer voll mit Gold.
3: Aber gerade eben waren es doch noch zwei.
9: Ja, das stimmt. Dazu kommt ein Fass für den Besitz eines nicht seetüchtigen Fahrzeugs.
3: Nein, wir haben nur so getan, als müssten wir was reparieren.
9: Ohohoho, tatsächlich? Dann kostet das ein weiteres Fass Gold für versuchten Betrug.
3: Schleich dich zurück auf deine Nussschale, Däne. Wir Wikinger würden lieber schwimmen, als unsere Schätze herzugeben.
9: Oh, na, dann kann ich euch nicht helfen, fürchte ich. Schade. Oh. Viel Spaß, das war's mit der Abkürzung.
0: Oh, Jemine.
1: Den Wikingern bleibt wohl oder übel nichts anderes übrig, als umzukehren.
3: Ei, Thor, jetzt müssen wir den langen Umweg fahren, um nach Hause zu kommen, dieser grenzende Fischkopf. Ich mach dänische Vanillesoße aus ihm.
1: Die Stimmung an Bord ist trostlos. Und zu allem Übel ziehen am Horizont auch noch dunkle Wolken auf.
0: Hm? Seht doch! Ein Gewitter!
3: Das ist wirklich aufregend. Wir werden untergehen mit unserem ganzen Gold.
13: Lass uns umkehren, Halvar. Der Kanal ist der einzige Weg, dem Sturm zu entkommen.
3: Niemals! Ich verfüttere unsere Schätze lieber an einen Kabeljau, als die Dänen an unserem Gold auch nur schnuppern zu lassen.
1: Vicky reibt sich die Nase und...
0: Ja, ich hab's! Ich weiß, wie wir das Unwetter überstehen und das Gold behalten können. Aber ihr müsst alle auf Paps Kommando horchen. Und ich brauche ein zweites Segel.
7: Dem Sturm davonsegeln? Keine Sorge, mein Junge. Die Runen haben gesagt, es gibt hier nur ein paar Regenschauer.
1: Da schlägt direkt neben dem Boot ein mächtiger Blitz ins Wasser.
3: Wir segeln zurück zu den Dänen.
1: Die Wikinger ändern ihren Kurs also ein weiteres Mal und fahren zurück in den Kanal. Der Zollbeamte traut seinen Augen kaum, als er erneut an Bord kommt. Kein Gold mehr. Und alle Wikinger scheinen schwer verletzt und haben Verbände oder Krücken, auf die sie sich stützen.
9: Bei König Olafs einzigem Auge? Was ist denn mit euch passiert, Wikinger?
3: Au, Piraten! Der schreckliche Sven hat uns angegriffen, als wir aus dem Kanal gekommen sind. Er hat uns alles weggenommen. Jetzt werden mich die anderen Wikinger auslachen. Ui.
1: Aber wer einmal lügt, dem traut man nicht. Und so schaut der Zollbeamte lieber genau nach, ob die Wikinger ihre Schätze nicht doch irgendwo verstecken. Aber was er nicht sieht, ist das zu einem großen Sack zusammengenähte Ersatzsegel, das mit Fässern voller Gold gefüllt unter Wasser hinter dem Wikingerschiff hergezogen wird.
0: Ärgere dich nicht über den Dänen, Paps. Er hat schon genug Sorgen am Hals. Ich meine, er hat das Kommando über den Kanal und muss für eine sichere Durchfahrt aller Reisenden sorgen. Ich denke, wir sollten seinem König davon berichten, wie mangelhaft er die Reisenden vor Piraten beschützt.
9: Olaf dem Einäugigen? Nein, bitte! Er schneidet mich in Sushi-Streifen. Wir werden uns doch wohl einigen können, oder? Ihr habt freie Durchfahrt.
1: Ein Pfiff des Beamten und das Tor wird geöffnet. Langsam nimmt das Drachenboot Fahrt auf. Aber da schleift der Segelsack über einen Felsen. Und zwei der Fässer entweichen durch den Riss und steigen an die Wasseroberfläche.
9: Sie haben uns betrogen! Los, hinterher!
3: An die Rudermänner! Legt euch ins Zeug, Wikinger!
1: Die Männer rudern mit aller Kraft, aber die Fässer bremsen und das Boot des Zollbeamten ist schneller. Es kommt näher und näher.
9: Niemand entkommt den Dänen!
3: Niemand beraubt einen Wikinger!
1: Und hat das Wikingerschiff fast erreicht, als Vicky wie der Beamte pfeift. Und das Tor direkt vor der Nase der dänischen Verfolger heruntergelassen wird. Die Wikinger sind in Sicherheit.
0: Hol das Segel ein und zieh das Gold wieder an Bord, Faxe!
1: Obwohl sie zwei Fässer voller Gold verloren haben, kehren die Wikinger mit reicher Beute nach Flake zurück.

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Guten Morgen, ihr Lieben. Jetzt habe ich mal einen Tipp für die Großen. Falls eure Kinder nicht gern frühstücken, gibt's da einen ganz tollen Trick, damit sie doch noch was Gesundes im Bauch haben, bevor sie aus dem Haus gehen. Einfach Smoothies servieren. Die Kinder helfen da total gern mit, sie schauen auch schön bunt aus, sind lecker und auch noch gesund. Was will man da mehr? Also Randino mag ja am liebsten den blauen Schlumpftrunk. Der besteht aus tiefgekühlten Schwarzbeeren, püriert mit Apfelsaft, etwas Zitrone und einer halben Banane. Besonders beliebt ist auch die Erdbeerbombe mit tiefgekühlten Erdbeeren, Naturjoghurt, Orangensaft und eventuell etwas Ingwer. Wer es schafft, der schwindelt noch ein paar zarte Haferflocken rein, Strohhalm dazu, vielleicht ein bisschen warmes Wasser dazu, damit es nicht so kalt ist und schon kann losgeschlürft werden. Unbedingt mal ausprobieren. So, jetzt aber schnell das nächste Lied.

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13: Hallihallo, am Mikrofon begrüßt dich die Shady. Aufgepasst, im Frühling sind die Zecken los. Die kleinen Tiere leben auf Grashalmen am Waldrand, in Gärten, auf dem Spielplatz und sie haben wieder Saison. Die Winzlinge können für Menschen sehr gefährlich werden, weil sie Krankheiten übertragen können. Wenn dich ein Zeck sticht oder beißt, dann merkst du das am Jucken. Deine Eltern werden einen Zeck schnell erkennen können und ihn mit einer Pinzette entfernen. Dann muss die Stelle desinfiziert werden. Nach einem Waldbesuch oder dem Herumtollen auf der Wiese solltest du immer genau nachschauen, ob nicht irgendwo ein Zeck sitzt. Gegen die Krankheiten, die ein Zeck auslösen kann, gibt es übrigens auch eine Impfung. Die Wiener Chormädchen sind zu ihrer ersten großen Konzertreise ins Land China aufgebrochen. Dabei stehen für die Gruppe insgesamt 10 Auftritte auf dem Programm. Unter anderem in großen Städten wie Peking und Shanghai. Die Mädchen sind zwischen 10 und 15 Jahre alt und haben sich monatelang auf diese Konzerte vorbereitet. Neben ihren Konzerten lernen sie auf der Reise aber auch die chinesische Kultur und das Land kennen. Das alles ist deshalb so besonders, weil die Wiener Sängerknaben, also die Buben, schon seit über 500 Jahren berühmt sind. Die Mädchengruppe aber erst vor 20 Jahren gegründet wurde. Lange Zeit durften in diesem berühmten Chor nämlich nur Buben mitsingen. Auf ihrer Reise durch China singen die Mädchen nicht nur österreichische Lieder, sondern haben extra auch Lieder in der chinesischen Landessprache gelernt. Das ist eine große Herausforderung, da die Aussprache sehr schwierig ist. In China sind die Konzerte bereits ausverkauft, weil die Menschen dort die Musik aus Wien sehr schätzen. Im Mai besuchen uns die Eisheiligen. Auch wenn es da oft schon schön warm ist und du dich auf den Sommer freust, meistens kommt im Mai noch einmal kurz die Kälte zu uns. Das haben Wetterforscher schon über hunderte Jahre beobachtet. Besonders oft wird es zwischen 11. und 15. Mai kalt. Jeder dieser Tage ist einem Heiligen gewidmet. Sie heißen Mamertus, Pankratius, Servatius, Bonifatius und zum Schluss noch die heilige Sophie, die auch die kalte Sofferl genannt wird. Diese Tage nennt man daher die Eisheiligen. Die Bauern, denen der Frost in dieser Zeit viele Probleme macht, haben Sprichwörter zu diesen Tagen gedichtet. Zum Beispiel, vor Nachtfrost du nicht sicher bist, bis Sophie vorüber ist.
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11: Hallöle, hier ist eine neue Folge. Ich bin der André und das ist unser heutiger Buchstabe. Oh, wie Online-Tutorial. Ja, zu lernen gibt es fast unendlich viel. Und wenn man jetzt irgendetwas zum allerersten Mal macht, hilft es oft, wenn man eine Anleitung hat. Die erklärt nämlich Schritt für Schritt, was denn da eigentlich zu machen ist. So kannst du auch Aufgaben, die zuerst unlösbar scheinen, ziemlich einfach lösen. Und solche Anleitungen haben einen Namen. Tutorial. Tutorials gibt es jetzt in mehreren verschiedenen Versionen. Es können Offline-Tutorials sein, wie zum Beispiel ein Zettel mit einem Text und Bildern, oder eben Online-Tutorials, so wie unser heutiges Wort. Online-Tutorials. Und wie der Name schon sagt, findest du die Online-Tutorials im Internet. Und das können Texte, Bilder, aber auch Videos sein. Das Tolle an einem Online-Tutorial ist, dass du sie überall, wo du Internetzugang hast, aufrufen kannst. Ein Tutorial auf Papier müsstest du immer überall hin mitnehmen. Das Online-Tutorial kannst du auch ganz leicht, wenn du unterwegs bist, übers Handy anschauen. Wenn du also zum Beispiel draußen spielst und dein Schuhband aufgeht und du halt gerade nicht weißt, wie man den Schuh zubindet, kannst du dir einfach schnell ein Online-Tutorial anschauen. Und ruckzuck ist ein Schuh wieder zugebunden, weil du es nachmachen kannst. Ein zweiter großer Vorteil ist, dass es im Internet ganz viele unterschiedliche Tutorials zu fast jedem Thema gibt. Das heißt, egal was du gerade machen möchtest, im Internet gibt es vermutlich schon ein Tutorial, das dir sagt, wie es funktioniert.
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14: Guten Morgen!
15: Hallo und wunderschönen guten Morgen. Ich hoffe, du hast was Schönes geträumt und bist jetzt bereit für einen neuen Tag. Wir, also Radino und ich, seine Mama, werden dich durch den ganzen Tag begleiten. Schalt einfach mein Kinderradio ein, wann immer du Zeit und Lust hast. Wir sind da. Also im Moment ist Radino noch nicht da, wenn er noch ein bisschen unter seiner Decke nachkuschelt. Aber das braucht meistens nur ein paar Minuten und dann ist er schon wieder hier vor dem Mikro. Also guten Morgen nochmal und wir freuen uns sehr, dass du da bist.

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3: Geht ein Mann in eine Tierhandlung und verlangt einen Eisbären. Der Verkäufer hat auch einen da und sagt: Der ist sehr zahm und kuschelig. Sie dürfen ihn nur niemals an die Nase fassen. Zu Hause ist dann auch alles super, bis der Mann eines Tages denkt: Ich halte es nicht mehr aus. Ich muss ihm an die Nase fassen. Er tut es. Und der Eisbär springt mit Gebrüll auf ihn los. Der Mann rennt, Treppe rauf, Treppe runter, um den Wohnzimmertisch, um den Küchentisch. Der Eisbär immer knapp dahinter. Schließlich ist der Mann völlig erschöpft. Der Eisbär erreicht ihn, haut ihm von hinten mit seiner Tatze auf die Schulter und brüllt fröhlich: Du bist dran mit Abfangen.
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Hallo und guten Morgen. Du hörst mein Kinderradio. Ich bin Radino. Gerade habe ich wieder eine neue Liederkiste hergeschleppt. Das ist ganz schön Dino-anstrengend, sage ich dir. Aber es gibt so viele Dino-tolle Kinderlieder. Die will ich dir alle mal vorspielen. Das hier mag ich ganz besonders gern.

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0: Und jetzt? Weißt du, was jetzt kommt?
1: Coole Musik für coole Kids!
0: Genau! Für alle unsere Geburtstagskinder ein tolles Lied zum Geburtstag!
1: Yeah!
0: Na dann, alles Gute, liebe Freunde!
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Hallo hier bei uns auf Mein Kinderradio. Ich bin Radinos Mama und ich habe eine gute Nachricht für dich, wenn du gern Geschichten magst. Gleich kommt hier nämlich wieder eine. Welches ist, das kann ich dir leider nicht sagen, aber lass dich einfach überraschen. Jetzt gibt's noch Musik und dann viel Spaß.

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Radino in der Sternwarte. Was gibt es Schöneres, als an einem warmen Sommertag mit Benny im großen Park zu spielen? Fröhlich läuft Radino mit seinem besten Freund um die Wette. Der Eisverkäufer winkt ihnen freundlich zu, als sie am Zeitungsstand vorbeikommen. Doch halt! Radino bleibt wie gebannt stehen. Das muss er sich genauer ansehen. Auf der Titelseite einer Zeitung ist ein Bild vom Weltall mit tausenden Sternen. Darüber steht in großen Buchstaben: Perseidenschauer wird erwartet. Na, was ist denn das? Was kommt denn da aus dem Weltall auf uns zu? Fragt sich Radino. Benny weiß es. In den Tagen um den 12. August kann man jedes Jahr am Nachthimmel viele Sternschnuppen beobachten. Und wenn man Glück hat, sogar eine pro Minute. Wie schön, das ist ja schon nächste Woche. Radino wird sich viele Wünsche einfallen lassen, die er in Gedanken den Sternschnuppen schicken möchte. Bei so vielen werden sicher einige in Erfüllung gehen. Aber was passiert, wenn eine Sternschnuppe auf die Erde herunterfällt? Na, kann sie das überhaupt? Fällt dann jemandem ein Stern auf den Kopf? Radino überlegt und bekommt fast ein bisschen Angst vor den Perseiden-Sternschnuppen. Andererseits freut er sich sehr auf das Funkeln am schwarzen Nachthimmel. Nachdenklich geht er nach Hause und erzählt seiner Familie davon. Oh, Mama jubelt, sie liebt Sternschnuppen und wünscht sich auch immer etwas, wenn sie eine sieht. Papa ist ebenfalls begeistert. Er holt sogleich das Teleskop aus dem Schrank. Das ist ein langes Fernrohr, mit dem man Himmelskörper beobachten kann. Auch Radinos Schwestern freuen sich auf das Ereignis. Oma hat ihnen erzählt, woher Sternschnuppen kommen. Sie meint, Engel im Himmel machen gebrauchte Kerzen sauber, indem sie die Dochte abschneiden. Die herabfallenden Dochtstücke sind die Sternschnuppen, die wir auf der Erde sehen. Eine wunderschöne Geschichte, findet Radino. Aber woher kommen sie tatsächlich? Warum bewegen sie sich und warum sind sie so hell und so schnell? Fragen über Fragen. Mama und Papa haben eine großartige Idee. Die ganze Familie macht einen Ausflug in die Sternwarte. Dort wird Radino Antworten auf alle seine Fragen bekommen. Die Sternwarte ist ein beeindruckendes Haus. Sie hat eine riesige Eingangstüre, große Fenster und einen Turm mit einer Kuppel. An den Wänden hängen viele Fotos vom Weltall. Sie sind wunderschön. Eine sehr nette Dame erklärt, dass Sternschnuppen kleine Steine und Staubteilchen sind, die in die Erdatmosphäre eintreten und dort verglühen. Sie hinterlassen dabei eine leuchtende Spur. Daher sehen wir für kurze Zeit ein helles Licht mit einem Schweif. Ach so. Radino ist erleichtert. Demnach ist eine Sternschnuppe gar kein Stern, der vom Himmel fällt. Als nächstes wird Radinos Familie in einen großen Raum geführt. In der Mitte steht ein gigantisches Teleskop unter einer riesigen Kuppel. Alle bereit? Fragt die Dame, geht zu einem Computer und tippt ein paar Befehle ein. Im nächsten Augenblick beginnt sich die Kuppel zu drehen. Als sie sich schließlich öffnet, setzt sich auch das Teleskop in Bewegung. Oh, das ist unglaublich. Gleich wird Radino ein paar Sterne ganz nah sehen können. Das Teleskop macht es möglich. Jetzt ist es soweit. Als er hindurch sieht, eröffnet sich ihm eine völlig neue Welt. Sterne, nichts als Sterne, viel mehr, als man mit dem bloßen Auge sehen kann. Das Teleskop dreht sich weiter in Richtung Mond. Große Berge und viele Krater sind im hellen Mondlicht zu erkennen. Radino jubelt, der Mond scheint zum Greifen nah. Er erfährt, dass der Mond nicht von selber leuchten kann, sondern von der Sonne angestrahlt wird. Genauso wie die Erde auch. Wieder dreht sich das Teleskop ein kleines Stückchen weiter. Tatsächlich kann Radino weder Anfang noch Ende des Weltalls erkennen. Nur strahlende Lichter in vielen Farben. Fast verliert er sich in der unendlichen Tiefe des Alls. Wie gerne würde Radino einen neuen Stern entdecken, dem er dann einen Namen geben darf. Er würde ihn Radino Superstar nennen. Sternschnuppen gibt es heute keine zu sehen. Schade eigentlich. Sonst könnte er seinen Wunsch gleich an eine Sternschnuppe weitergeben. Macht nichts.
Die Nacht der Perseiden mit ihrem Sternschnuppenschauer kommt ja schon nächste Woche, freut sich Radino. Die nette Dame erklärt noch zum Abschluss, wie man Sternschnuppen am besten genießen kann. Man legt sich spät abends gemütlich auf den Balkon. Geduld ist dabei das Gebot der Stunde. Denn es dauert eine Weile, bis sich die Augen an die Dunkelheit gewöhnt haben. Bei gutem Wetter und klarem Himmel kann man so tatsächlich alle paar Minuten eine Sternschnuppe sehen. Dann sollte man kurz die Augen schließen und sich ganz fest etwas wünschen. Denn Sternschnuppen sind verlässliche Zuhörer, wenn Herzenswünsche in den Himmel steigen.

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1: Mama?
2: Ja, Radino?
1: Wo sind denn meine Buntstifte? Ich kann sie einfach nicht finden.
2: Hast du sie schon wieder verlegt, mein Schatz? Warte kurz.
3: Warte mal.
2: Also ich glaube, du hast sie da in die Spielzeugkiste geräumt, oder? Ah ja, da sind sie, schau.
1: Juhu, danke, Mama. Du findest einfach alles. Jetzt kann ich mein Bild endlich in allen bunten Farben ausmalen. Also in Blau und in Rot und in Gelb und in Grünorange.
2: Grünorange? Das ist immer eine ganz neue Farbe.
1: Ah, Mama, das ist doch einfach nur Grün und Orange gemischt. Warte, ich zeig dir das einmal.
2: Da bin ich jetzt aber gespannt. Vielleicht malen die Kinder vor dem Radio ja auch so gern wie du, mein Schatz.
1: Oh ja, dann schick mir am besten gleich ein Foto davon an radino@meinkinderradio.at. Auf www.meinkinderradio.at, da gibt's sogar eine Galerie mit den allerschönsten und lustigsten Bildern.
2: Genau, vielleicht siehst du dort bald auch dein eigenes Bild. So, und jetzt schaue ich mir mal deine Kunstwerke an, Radino. Also...

0: Also Radino, ich muss dir sagen, manchmal da übertriffst du dich einfach selber bei der Liederauswahl. Das war ja jetzt wirklich wieder was zum Mithüpfen und Mitspringen. Jetzt haben wir aber wieder ein bisschen Zeit zum Durchatmen und dann gleich nach dem Kinderkalender geht's weiter mit dinotastischer Musik zum Tanzen und Mitsingen.
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2: Und am Mikrofon die Shady. Hallihallo. Auf die Räder, fertig, los, heißt es am 30. Mai mitten in unserer Bundeshauptstadt Wien. Da wird Wien wieder Fahrradstadt für Kinder. Bei der Kittikl-Mess radelst du ab 3 am Nachmittag gemeinsam mit tausenden anderen Kindern und Eltern sicher durch die Innenstadt, begleitet von der Polizei. Such dir am besten gemeinsam mit deinen Eltern im Internet eine gemeinsame Anfahrt aus deinem Bezirk aus und sei dabei, wenn Wien in die Pedale tritt. www.kittikl-mess.at/wien/anfahrt. Der Kinderchor der Pfarre Hildegard Burjan im 15. Bezirk unserer Bundeshauptstadt Wien bringt in diesem Jahr die Geschichte der Arche Noah auf die Bühne. An gleich 3 Terminen kannst du miterleben, wie die Tiere das große Schiff besteigen und sich auf eine spannende Reise über das Wasser begeben. Los geht es am Freitag, den 29. Mai um 6 am Abend, gefolgt von einer Vorstellung am Samstag um 5 Uhr am Nachmittag und dem großen Finale am Sonntag, den 31. Mai um 3 Uhr. Komm vorbei und lass dich von den Liedern und den Geschichten verzaubern. Wasser kann viel mehr als einfach nur nass sein. Am Samstag, den 30. Mai, kannst du in der Volksschule Weiz im Bundesland Steiermark zum Forscher oder zur Forscherin werden. Beim Talente Samstag dreht sich von 9 Uhr morgens bis 12 Uhr mittags alles um spannende Experimente mit Wasser. Du untersuchst zum Beispiel die Oberflächenspannung oder findest heraus, wie Wasser seinen Zustand verändert. Komm vorbei und experimentiere mit. Die Teilnahme ist kostenlos. Und wenn auch du eine Veranstaltung am Plan hast, von der wir unbedingt hier auf Mein Kinderradio berichten sollen, dann gib uns doch Bescheid und füll am besten das Veranstaltungsformular auf www.meinkinderradio.at aus.
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6: Hallöle, André. Ich bin Mavi und komme aus Kapfenberg. Du wolltest doch heute einen Witz hören. Also, eine Banane und eine Zigarette treffen sich. Sagt die Banane, mir geht's so schlecht. Erst schälen die Menschen mein Äußeres und dann essen sie mein Inneres. Sagt die Zigarette, glaubst du, mir geht's besser? Als Erstes zünden sie meine Haare an und dann nuckeln sie an meinem Popo. Tschüss!
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7: Okay, Lulu, es geht los.

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9: Und am Mikrofon ist die Shady. Servus! Es ist gelb, es schwimmt und für ein paar Menschen in unserem Nachbarland Deutschland ist es eine wichtige Verbindung zur Außenwelt. Der Spreewald in der Nähe von der deutschen Hauptstadt Berlin ist ein wenig wie ein Labyrinth aus Wasserwegen aufgebaut. Viele Häuser stehen auf kleinen Inseln und sind schwer über Straßen oder Brücken erreichbar. Deshalb nutzt die Post dort seit über 125 Jahren ein ganz besonderes System, den Postkahn. Das ist ein flaches, gelbes Boot, das eine Postbotin mit einer langen Holzstange durch das Wasser schiebt. Das erfordert viel Kraft und Geschicklichkeit. Diese besondere Art der Zustellung gibt es aber nur von April bis Oktober. In der restlichen Zeit ist es im Spreewald oft zu kalt und die Wasserwege können zufrieren. Wenn Eis auf den Kanälen ist, kommt das Boot nicht mehr durch. Dann müssen die Postboten die Briefe zu Fuß über schmale Pfade oder kleine Brücken zu den Häusern bringen. Die Rückkehr des gelben Kahns im Frühling ist für die Bewohner deshalb jedes Jahr ein wichtiges Zeichen, dass die warme Jahreszeit beginnt. So bleibt eine uralte Tradition lebendig. Goldregen kennst du vielleicht aus dem Märchen, zum Beispiel bei Frau Holle. Da wird ein Mädchen für seine Arbeit belohnt oder in Sterntaler fallen die Sterne als Taler vom Himmel. Ein bisschen märchenhaft kommt man sich deshalb auch unter der Pflanze mit dem Namen Goldregen vor. Sie wächst oft in Parks und Gärten und blüht gerade. Zu dieser Jahreszeit hängen in großen Trauben viele gelbe Blüten von den Ästen herab. Doch Vorsicht, vor allem der Samen des Goldregens ist giftig. Den sollte man auf keinen Fall in den Mund nehmen oder damit spielen. Deshalb sollte der Goldregen zum Beispiel auch nicht an Schulhöfen oder in der Nähe von Kindergärten gepflanzt werden. Die meisten Wildtiere bekommen jetzt ihre Babys. In den Monaten April, Mai und Juni bekommen die meisten Wildtiere ihren Nachwuchs. Und besonders in den ersten Lebensmonaten muss man ganz besonders auf die jungen Tiere aufpassen. Deshalb müssen besonders Hundebesitzer und Freizeitsportler vorsichtig sein, um die Tierbabys nicht zu stören. Denn die meisten Muttertiere verstecken ihre Babys und lassen sie alleine zurück, während sie auf Nahrungssuche sind. Freilaufende Hunde sind deswegen eine große Gefahr für die Kleinen. Deshalb Hunde unbedingt an die Leine. Wenn du beim Spazieren oder Laufen im Wald ein Junges findest, am besten nicht angreifen und einfach dort lassen. Seine Mama wird bald zu ihm zurückkommen.
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1: Hallo und willkommen wieder hier in Radinos Werkstatt. Die Linda aus Radstadt im Bundesland Salzburg hat uns ein Foto von einem dinotastischen Fußballtor geschickt. Das hat sie mit ihrem Papa gebaut. Und so eines möchte ich auch haben. Weil jeder, der gerne Fußball spielt, kennt das bestimmt. Bei einem schnellen Match macht man Tore mit Schultaschen oder mit Turnbeuteln. Das funktioniert zwar ganz okay, aber so richtig toll ist es nicht. Deswegen bauen wir heute unser eigenes Fußballtor. Oder vielleicht gleich zwei, wenn man gegeneinander spielen will. Und dazu braucht man weniger als viele vielleicht denken. Verschieden lange Rohre, passende Winkelstücke, das Netz und Kabelbinder.
3: Und nicht die Packung Heringe vergessen.
1: Hä, bist du schon wieder hungrig?
3: Nein, nein, das sind so Metallteile in U-Form, aber dazu kommen wir noch später. Ich bin übrigens der David und ich heiße euch auch herzlich willkommen. Schauen wir uns mal an, mit welchen Schritten wir unser Projekt starten.
1: In der Bauanleitung steht, dass wir zuerst die Rohre zurechtschneiden müssen. Da steht, dass man das mit einer Eisensäge machen muss.
3: Stimmt. Und weil ich ja weiß, dass nachher deine Freunde zu Besuch kommen, habe ich die Rohre schon mal mit der Metallsäge auf die richtige Länge zugeschnitten und mit der Halbrundfeile entgratet. Also die Schnittkanten so bearbeitet, dass man sich dabei nicht verletzen kann.
1: Das heißt, wir können sie jetzt schon mal miteinander verbinden.
3: Richtig. Und das machen wir mit den Winkeln. Das sind diese Zwischenstücke, weil die Rohre, die lassen sich ja nicht biegen.
1: So, sitzen die Rohre auch richtig fest? Mir kommt das noch ein bisschen locker vor.
3: Ja, das kannst du gerne selbst überprüfen. Nimm dafür einfach den Innensechskantschlüssel und ziehe die Schrauben in den Winkeln ordentlich an.
1: Jetzt schaut es schon aus wie ein echtes Tor.
3: Ja, und damit man den Ball nur noch nachlaufen muss, wenn man daneben schießt, befestigen wir jetzt noch das Netz. Dazu müssen wir es über das Torgestell legen, ausrichten und alle 10 bis 20 cm mit einem Kabelbinder an den Rohren fixieren. Aber achte darauf, dass die Laschen der Kabelbinder auf der Torrückseite liegen und zum Netz hin ausgerichtet sind. Danach können wir das überstehende Netz mit der Schere ganz einfach abschneiden.
1: Das muss aber super stabil sein, weil ich schieße immer mit voll Karacho drauf.
3: Ja, das habe ich mir schon fast gedacht. Dann nehmen wir am besten lieber noch den einen oder anderen Kabelbinder mehr. So, das war's dann aber eigentlich auch schon wieder. Oder haben wir etwas vergessen?
1: In der Bauanleitung steht nur noch, dass wir das Tor auf der Wiese festmachen müssen.
3: Ach ja, dafür brauchen wir jetzt dann die Heringe. Und nein, das ist nichts zu essen. Das sind so kleine Metall-Us, mit denen man das Tor auf dem Wiesenboden befestigen kann.
1: So, dass es halt nicht verrutschen oder umfallen kann.
3: Ja, genau so ist es. Dazu stülpen wir die 10 Metallheringe in gleichen Abständen über die Rohre am Boden und drücken oder schlagen sie in den Untergrund, bis das Tor richtig stabil steht. Ja, und wer jetzt Lust bekommen hat, sein eigenes Tor zu bauen, der findet die Bauanleitung inklusive der ganzen Materialliste auf meinkinderradio.at. Ja, und wir testen jetzt mal die Festigkeit vom Fußballtornetz.
1: Ole, ole, ole, ole.
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0: Als Sophie in den Weihnachtsferien ihre Tante Edda in Berlin besuchte, ist etwas höchst Erstaunliches passiert. Ihr allerliebster Kuschelhase Felix verschwand mitten in der Nacht. Und das kam so. Tante Edda hatte Sophie und Felix auf einen Markt mitgenommen. Dort boten unzählige Händler ihre Waren an. Von ihrem Taschengeld kaufte Sophie ein altes Märchenbuch. Das sah so richtig geheimnisvoll aus. Dann entdeckten sie inmitten der Stände einen bunten, gewebten Teppich.
1: »So einen suche ich schon lange«, rief Tante Edda begeistert.
0: Sophie half ihr, den Teppich nach Hause zu tragen, und Felix saß rittlings darauf und hielt das alte Märchenbuch zwischen seinen Pfoten. Nach dem Abendessen las Sophie Felix noch etwas aus dem alten Märchenbuch vor. Dann kuschelte sie sich mit Felix im Arm auf das Schlafsofa. Sophie ahnte nicht das Geringste. Plötzlich, mitten in der Nacht, ein lauter Knall. Sophie schreckte hoch und war hellwach. Die Balkontür stand sperrangelweit auf und der Wind ließ die Vorhänge flattern. Was war los? Wo war ihr Felix? Und wieso lag jetzt das Märchenbuch aufgeschlagen auf dem Fußboden? Die Seiten bewegten sich leicht im Wind. Sophie bückte sich und wollte es zuklappen. Da entdeckte sie ein Bild, das einen Mann in einem fliegenden Koffer zeigte. Plötzlich klopfte ihr Herz immer schneller. Sie sah sich genau um. Von Felix gab es keine Spur. Und von seinem kleinen, rotkarierten Koffer auch nicht. Sophie wusste ganz genau, was das zu bedeuten hatte. Denn sie und Felix kannten sich schon ewig, um genau zu sein, seit sie gemeinsam in der Babywiege gelegen hatten. Eigentlich waren die beiden unzertrennlich, doch leider war Felix sehr reiselustig, und Sophie wusste einfach nie, was ihr Hase als nächstes ausheckte. Felix hatte Sophie schon Briefe aus aller Welt geschickt. Einmal war er sogar auf dem Mond gelandet. Dann war er tatsächlich mit einem Zirkus auf große Fahrt gegangen. Jetzt blickte Sophie sehnsüchtig in den Nachthimmel und murmelte: »Ach, Felix, warum nimmst du mich eigentlich nie mit?« Sie ahnte, dass ihr allerliebster Kuschelhase unterwegs zu neuen Abenteuern war. Am nächsten Morgen staunt Tante Edda nicht schlecht, als sie hört, was in der Nacht passiert ist.
1: »Bei deinem Felix ist ja einfach nichts unmöglich«,
0: ruft sie. Doch bevor sie noch etwas sagen kann, klingelt es an der Haustür. Der Briefträger bringt einen Eilbrief. Und nun staunt Sophie noch mehr. Denn mitten auf dem Briefumschlag leuchtet ein feuerroter Aufkleber hervor. Darauf steht: Eilzustellung, Express. Der Briefumschlag ist kunterbunt bekritzelt und bemalt. Und diese Krakelschrift kann von niemand anders sein als von Felix. Aufgeregt beginnt Sophie zu lesen. »Eiligste Eilpost für meine allerliebste Sophie. Zurzeit bei Tante Edda, Chamissoplatz 104, 10965, Berlin.« »Wo mag Felix nur sein?«, denkt Sophie und dreht den Briefumschlag schnell um. Da, gleich über dem Wappen des Berliner Bären steht es. Absender Felix, auf Zwischenstopp auf dem Reichstag Berlin. Sophies Hände zittern ein bisschen, als sie den Briefumschlag öffnet. Wie soll ihr Felix denn auf den Reichstag gekommen sein? Der ist doch riesig hoch. Dann endlich hält Sophie den Briefbogen in den Händen und liest, was Felix geschrieben hat. Am 2. Januar im Morgengrauen, über den Dächern von Berlin.
2: Meine weltbeste Sophie, bestimmt vermisst du mich jetzt schon. Wenn ich es nicht in deinem Märchenbuch gelesen hätte, wäre ich nie und nimmer auf die Idee gekommen, zu testen, ob mein Koffer auch fliegen kann. Ein Glück nur, dass ich vorher die Balkontür aufgemacht habe. Denn dieser Koffer hebt ab, als ob er einen Raketenantrieb hätte.
0: Sophie muss laut lachen, als sie sieht, was Felix da in den Brief gemalt hat. Er hängt am Griff seines fliegenden Koffers, der aus einem Auspuff eine große Feuerwolke ausstößt, wie bei einer Rakete. Aber das kann doch gar nicht sein. Oder doch? Aufgeregt liest Sophie weiter. Tatsächlich, da steht es.
2: Beim Start musste ich mich richtig festklammern und fast wäre mir dein Fotoapparat rausgefallen. Ich hoffe, es ist okay, dass ich mir den einfach mal ausgeliehen habe. Kofferfliegen ist toll, nur das mit dem Steuern muss ich noch üben. Jedenfalls bin ich eben auf dem Reichstag zwischengelandet. Ich konnte mich an einer Antenne festhalten. Oder vielleicht war es auch ein Blitzableiter. Schade, dass um diese Zeit der Bundeskanzler und die ganzen Politiker schlafen. Die hätte ich mir zu gerne durch das große Dach angeguckt. Das Dach vom Reichstag ist nämlich ganz aus Glas. Eine große, tolle Glaskuppel. Wie der Deckel von unserer Käseglocke sieht die aus. Nur viel größer natürlich.
0: Sophie schmunzelt, denn Felix hat noch eine kleine Uhr gemalt, deren Zeiger auf 2 Uhr früh stehen. Kein Wunder, dass um diese Zeit kein Politiker im Reichstag sitzt. Aber was schreibt Felix denn noch?
2: Sophie, vielleicht siehst du dir ja den Reichstag tagsüber mit Tante Edda an. Ich hoffe, du bist mir nicht böse, wenn ich mich noch ein bisschen umsehe. Und ich verspreche dir, dass ich gut auf mich aufpassen werde. Ich melde mich ganz bald wieder. Ist fest versprochen von deinem Felix, der immer an dich denkt.
0: Sophie ist sprachlos. Stumm hält sie den Brief ihrer Tante hin. Die überfliegt ihn und sagt, »Das gibt's doch nicht. Da ist dieser Lümmel auf dem Reichstag gelandet, wenn das der Bundeskanzler wüsste.« Die beiden kichern. »Aber eigentlich hat dann Felix recht. Komm, wir sehen uns mal den Reichstag an.« Wenig später stehen die beiden in einer langen Warteschlange vor dem Reichstag. Sophie ist schon ganz gespannt. Aber die Schlange ist lang, endlos lang, findet Sophie und tritt ungeduldig von einem Fuß auf den anderen. Doch dann können sie endlich sehen, wo sich die Politiker treffen. Mit einem Aufzug fahren sie hinauf bis in die Glaskuppel. Die Aussicht von hier oben ist wirklich toll. Tante Edda zeigt Sophie auch noch, wo früher die Mauer stand. Denn Deutschland war einmal ein geteiltes Land. Sophie kann sich gar nicht vorstellen, dass die Menschen aus Ostdeutschland nicht in den Westen reisen durften. »Wie gut, dass es so etwas Schlimmes hier nicht mehr gibt«, sagt sie und drückt sich an Tante Edda. Tante Edda streichelt Sophie übers Haar. Und als die beiden sich alles angeguckt haben, fahren sie zurück nach Hause. Am Abend ruft Sophie bei Mama und Papa an. Doch als Mama fröhlich fragt,
3: »Was gibt's denn Neues bei euch?«,
0: muss sie plötzlich gegen die Tränen ankämpfen. Tante Edda nimmt sie in den Arm und am anderen Ende der Leitung fragt Mama besorgt,
3: »Sophie, was ist denn?«
0: Sophie holt tief Luft.
4: »Mein Felix ist...«
0: Doch weiter kommt sie nicht. Obwohl sie gar nicht weinen will, kullern ihr die Tränen über die Wangen. Tante Edda nimmt Sophie behutsam den Hörer aus der Hand und berichtet Mama von dem alten Märchenbuch, von Felix Koffer, der plötzlich fliegen konnte, und von seinem Brief. Sophie muss schluchzen.
3: »Hör mal, Sophie«,
0: ruft Papa in den Hörer.
3: »Hab keine Angst, dein Felix kommt wieder nach Hause. Das war bis jetzt jedes Mal so.«
0: Sophie nickt und wischt schnell die Tränen weg, aber sie vermisst ihren allerliebsten Kuschelhasen ganz schrecklich.

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0: Die Tage bei Tante Edda vergehen wie im Fluge. Dann fahren die beiden mit dem ICE nach Münster zurück. Mama erwartet sie schon auf dem Bahnsteig. Doch was hält sie da in der Hand? Etwa einen Brief? Sophies Herz macht einen Freudensprung. Ja, es ist ein Brief. Ein nachtblauer Briefumschlag, auf dem eine schaurige Vampirbriefmarke klebt und Fledermäuse mit funkelnden Augen um einen Vollmond kreisen. Was hat denn das zu bedeuten? In dem Vollmond steht in einer bekannten Krakelschrift: Gruselige Nachrichten für Sophie. Martini-Straße 19, 48143 Münster. Das ist in Deutschland. Auf der Rückseite des Briefumschlages sind lange Knoblauchknollen zu sehen. Und dort ist ein winziger, zitternder Felix gemalt, der Bibber, Bibber in einer Sprechblase sagt. Als Sophie weiterliest, erfährt sie auch, warum Felix so gezittert hat. Abgeschickt von Felix, zur Zeit in Transsilvanien, dort, wo es am gruseligsten ist. Wie spannend, denkt Sophie. Und während Tante Edda und Mama noch miteinander reden, faltet sie so schnell sie kann den Brief auseinander und liest. Am 5. Januar am Rande der Südkarpaten, ganz in der Nähe von Graf Draculas Schloss.
1: Liebste Sophie, sei bloß froh, dass du zu Hause bist. Denn ich sage dir, jetzt heißt es Geisterstunde, Geisterrunde. Stell dir vor, ich bin in Rumänien gelandet. Über den Bergen der Karpaten braute sich plötzlich ein furchtbares Gewitter zusammen. Ehe ich wusste, was los war, zuckten die Blitze nur so vom Himmel. Im prasselnden Regen konnte ich so gerade noch mit dem Koffer auf dem Turm von einem alten Schloss landen. Irgendwie sah es schon beim Anflug so unheimlich aus. Die Schlossmauern waren ganz dunkel und der Donner schallte durch das Tal. Im Burgturm weckte ich bestimmt noch 999 Fledermäuse, die aufgeregt um mich herumflatterten.
0: Ich glaube, ich wäre ohnmächtig geworden, murmelt Sophie und blickt auf eine Zeichnung von Felix. Da steht ihr kleiner Kuschelhase in einem Schwarm von schwarzen Fledermäusen und hält sich die Pfoten über den Kopf. Der arme Felix, wie es wohl weitergeht, denkt Sophie und liest, was er noch geschrieben hat.
1: Als das Gewitter endlich nachließ, machte ich, dass ich weiterkam. Ein Glück! Denn weißt du, was das hier für ein Schloss war? Bibber, Bibber. Das war vor mehr als 500 Jahren von Graf Dracula. Ja, du liest schon richtig. Graf Dracula. Den gab's nämlich in echt. Er war ein grausamer Fürst. Und es gibt viele, die sagen, er sei sogar ein Vampir gewesen. Ist das nicht unheimlich? Naja. Ich sehe mich jetzt trotzdem noch ein kleines bisschen um und sende dir 1, 2, 3, 4, 5, 6, 7, 8, 9 Küsschen. Dein Felix.
0: Da entdeckt Sophie, dass noch etwas in dem Umschlag steckt. Vorsichtig zieht sie eine bunte Landkarte heraus. Darauf erkennt sie Felix, wie er mit seinem fliegenden Koffer am Brandenburger Tor in Berlin losgeflogen ist. Ein roter Pfeil zeigt an, dass er dann in Richtung dieser hohen Berge, den Alpen, weitergeflogen ist. In Felix Krakelschrift steht da noch:
1: Auf dieser Landkarte siehst du, wie ich hierher gefunden habe. Ich bin einfach dem Fluss Donau gefolgt. Erst habe ich die Hauptstadt Österreichs, Wien, aus der Luft gesehen. Dann kam Budapest. Das ist die Hauptstadt von Ungarn.
0: Denkt Sophie. Ein echtes Vampirschloss und das auch noch bei einem Gewitter. Da bekommt sie ja fast eine Gänsehaut. Plötzlich ist sie doch ganz froh, dass Felix sie nicht zu seinen neuesten Abenteuern mitgenommen hat. Aber ihren Bruder Nikolas, den wird das mächtig interessieren. Immerhin war er zum letzten Halloween-Fest ein Vampir und die Dracula-Geschichten hat er auch schon gelesen. Na, der wird Augen machen. Mit dem Brief in der Hand huscht Sophie zum Zimmer ihres Bruders. Und richtig, Nikolas ist hellauf begeistert.
2: Ich hätte haufenweise Knoblauch mitgenommen. Das schreckt Vampire ab,
0: behauptet er fachmännisch.
3: Na, hoffentlich wissen das die Vampire auch,
0: meint Sophie und grinst. Dann fährt sie mit ihrem Fahrrad zum Reitstall. Dort schnuppert Sophies Lieblingspony Stella neugierig an ihrer Jackentasche.
3: Natürlich habe ich dir etwas mitgebracht,
0: murmelt Sophie und hält Stella ein Stück trockenes Brot auf der flachen Hand hin. Stella kaut es genüsslich. Nach der Reitstunde hilft Sophie noch dem Stallmeister beim Füttern. Sie klettert auf den Heuboden, um einen Ballen Heu zu holen. Der Wind pfeift durch das Scheunentor und an den Balken hängen Spinnennetze. Unheimlich ist es hier. Sophie wirft den Heuballen herunter und klettert schnell die Leiter herab. Doch was ist das? Da, am Scheunentor, da steht eine dunkle Gestalt. Oh je, jetzt breitet sie riesige schwarze Flügel aus. Im Gegenlicht meint Sophie sogar, weiß blitzende Vampirzähne zu sehen. Sophie will schreien, aber es geht nicht. Wie versteinert steht sie da. Rollt die Gestalt und dann fragt sie ganz freundlich,
2: na, wie war die Reitstunde?
0: Denn es ist niemand anders als Nikolas in seinem Vampirkostüm.
4: Nikolas, mach das nie wieder, hörst du? Nie wieder,
0: schimpft Sophie. Doch als ihr Bruder schuldbewusst mit den unechten Vampirzähnen klappert, muss sie doch lachen und sagt,
2: gut, du unheimlicher Vampir, aber jetzt wollen wir mal sehen, wer als erster zu Hause ist.
0: Die beiden flitzen los und rufen,
5: wir kommen.
0: Dabei flattern sie mit ihren Armen, als ob es Vampirflügel wären. Jeden Tag nach der Schule hatte Sophie ganz besonders eilig, nach Hause zu kommen.
3: Renn doch nicht so, was ist denn los?
0: Keucht ihre beste Freundin Johanna.
3: Ich warte auf Post von Felix,
0: ruft Sophie außer Atem. Doch die lässt fast einen ganzen Monat lang auf sich warten. Dann, endlich, liegt ein wunderschöner orangefarbener Umschlag mit einer zarten Blumenborde auf der Kommode. Sophie weiß sofort, dass der nur für sie sein kann, denn da steht noch ein Brief für meine ferne Sophie, Martinistraße 19, 48143 Münster, Germany. Absender: Dein reiselustiger Felix, zurzeit irgendwo in der Riesenstadt Kalkutta, Indien. 12. Februar in den engen Gassen von Kalkutta.
1: Meine ach so ferne Sophie, stell dir vor, ich bin in Indien gelandet. Ich dachte, ich träume, denn im Morgengrauen tauchten die Türme von einem wunderbaren Palast aus dem Nebel auf. In den Wänden funkeln tausende von echten Edelsteinen. Sie bilden Blumen oder geheimnisvolle Worte. Extra für dich schicke ich ein Foto mit, damit du es dir besser vorstellen kannst.
3: Ein Foto?
0: Murmelt Sophie.
3: Wo ist das denn?
0: Schnell fasst sie in den Briefumschlag und schon hält sie das Foto in der Hand. Tatsächlich! Da steht Felix vor diesem weißen, schimmernden Palast. Die Edelsteine kann sie zwar nicht mehr erkennen, aber wunderschön ist dieser Palast, gar keine Frage. Wie der Palast wohl heißen mag, denkt Sophie und liest neugierig weiter.
1: Aber in diesem Palast wohnt niemand, denn er ist seit 350 Jahren ein Grabmal. Ein mächtiger Kaiser ließ es für seine Lieblingsfrau erbauen. Ich glaube, es war sehr viel Arbeit, bis der Taj Mahal endlich fertig war. Und weißt du, wo ich dann noch war? Ich bin auf einem Elefanten durch einen Nationalpark geritten. Das war vielleicht spannend, denn dort ist am Abend Tigerzeit. Als die Sonne unterging, sah ich große Pfotenabdrücke im Sand. Auf einmal kreischten die Affen über mir wild in den Baumkronen. Ein Tiger war im Anmarsch. Zum Glück pirschte er durch das Schilf und interessierte sich nicht für mich. Jetzt bin ich in Kalkutta und habe noch nie so viele Tempel und so volle Straßen gesehen. Mit Fahrrädern und Ochsenkarren, Pilgergruppen, heiligen Kühen und Affen, die durch die Bäume huschen. Das kannst du dir kaum vorstellen. Es gibt herrliche Paläste, aber auch Familien, die so arm sind, dass die Kinder schon arbeiten und Geld verdienen müssen. Es ist wirklich eine ganz andere Welt. Das findet dein Felix.
0: Nachdenklich blickt Sophie auf den Briefbogen. Ganz unten hat Felix einen Jungen gemalt, der auf seinen Fersen kauert und von Hand Fußbälle näht. Daneben hat er ein Mädchen gezeichnet, das inmitten von Hölzchen und kleinen Schachteln sitzt. Sophie schaut genauer hin und erkennt eine Schüssel mit roter Farbe. Daneben hat Felix geschrieben: Dieses Mädchen muss in einer Streichholzfabrik arbeiten. Das ist wirklich eine ganz andere Welt, denkt Sophie. So ein bisschen weiß sie schon über Indien, denn vor gar nicht langer Zeit hat ihre ganze Klasse eine Patenschaft für ein indisches Mädchen übernommen. Kuni, so heißt das Mädchen, kann jetzt die Schule besuchen und schreibt ihnen oft. Wieder schaut Sophie das Foto an, das Felix ihr geschickt hat. Ganz klein sieht ihr Felix vor dem riesigen Taj Mahal aus. Lange schaut sie es an. Dann schiebt sie es in einen Bilderrahmen und es bekommt einen Ehrenplatz neben ihrem Bett, damit sie Felix ganz nah bei sich hat und ihn als erstes beim Aufwachen sieht. Was Felix jetzt wohl macht? In Gedanken versunken blickt Sophie aus dem Fenster. Im Garten pirscht Kater Kasimir durch die Büsche. Wenn sie daran denkt, dass ihr kleiner Felix ganz in der Nähe von einem wilden Tiger war, der größten Raubkatze der Welt, wird ihr jetzt noch Angst und Bange. Am Nachmittag trifft sich Sophie mit ihrer besten Freundin Johanna und verrät ihr, dass Felix in Indien ist.
4: »Ich habe eine Idee«, ruft Johanna. »Wir ziehen uns zu Karneval Saris an, so wie die indischen Frauen und Mädchen sie tragen.«
0: Auf dem Dachboden finden sie in einer Kiste einen alten Vorhang und ein langes Stück Stoff. Damit stürmen sie ins Kinderzimmer und hängen das Nicht-Stören-Schild außen an die Tür. Denn nun sind sie sehr beschäftigt. Es ist gar nicht so einfach, die Wickeltechnik für die Saris herauszufinden. Immer wieder rutschen ihnen die Stoffbahnen auf dem Boden. Die beiden kichern und lachen. Nach vielen Versuchen klappt es aber doch. Nun basteln Johanna und Sophie noch breite Armreifen aus Goldfolie und dann stolzieren die beiden stolz an Sophies Mama vorbei. Mama ist beeindruckt.
4: Ihr seht wunderschön aus. Wie zwei Maharanis. So heißen die indischen Prinzessinnen, sagt sie,
0: und die beiden verneigen sich huldvoll.
4: Aber etwas fehlt noch,
0: meint Mama und malt den beiden mit Lippenstift einen roten Punkt auf die Stirn. Es vergehen viele Tage ohne eine Nachricht von Felix. Sophie macht sich richtige Sorgen. Was ist, wenn Felix seinen Koffer verloren hat? Oder er hat sich die Pfote gebrochen und kann nicht mehr schreiben? Dann endlich kommt ein Luftpostbrief an. Darauf klebt eine Briefmarke mit einem höchst erstaunlichen roten Haus. Das Dach ist rundherum nach oben gebogen, fast so, als ob es aus Gummi wäre. Auch ein Stempel mit einem seltsamen roten Schriftzeichen ist auf dem Briefumschlag. Blitzschnell liest Sophie, was da steht. Muss nach Deutschland. Neueste Nachrichten nur für Sophie. Martinistraße 19, 48143, Münster. Sophie hat schon so eine Ahnung, wo ihr Felix nun gelandet ist, und dreht den Umschlag schnell um. Richtig, da steht es in seiner Krakelschrift. Absender Felix, zurzeit in China, irgendwo in Shanghai. Ich kann leider das Straßenschild nicht lesen, da steht alles in chinesischen Schriftzeichen.
4: Aha, jetzt ist er in China angekommen,
0: wispert Sophie und blickt auf das schwarz-weiße Kreissymbol.
4: Darin ist da auch dieses Yin- und Yang-Zeichen. Das hat Tante Edda mir schon einmal gezeigt.
0: Aber viel spannender ist, was Felix in China alles erlebt hat, denkt Sophie und beginnt zu lesen. 28. Februar, unterwegs in China.
1: Meine allerliebste Sophie, leider konnte ich diesen Brief nicht eher abschicken, denn ich habe mich etwas verflogen und bin lange Zeit über die riesige Wüste Gobi geschwebt. Ich sage dir, dieser Koffer ist wirklich unglaublich. Inzwischen kann ich sogar Loopings mit ihm fliegen. Fast wäre ich dabei gegen eine riesige hohe Mauer geknallt. Das ist mir etwas peinlich, denn die steht da ja nicht erst seit gestern, sondern bestimmt schon seit ewig. Und wer weiß, ob die Mauer nicht ein Loch bekommen hätte, wenn ich mit Überschallgeschwindigkeit dagegen geknallt wäre. Sollen wir wetten, dass du so eine große Mauer auch noch nie im Leben gesehen hast? Die ist so lang, das glaubst du kaum. Dann bin ich bestimmt tausende von Kilometern weitergeflogen. Und ich glaube, jetzt bin ich auf der größten Baustelle der Welt gelandet. Denn hier in Shanghai werden überall zig neue Hochhäuser gebaut.
0: Sophie staunt nicht schlecht, denn da hat ihr Felix viele Baukräne gemalt, Hochhäuser und einen seltsamen Turm, der aussieht, als wären da zwei riesig große Hamburger auf einen Spieß gesteckt worden. Ob er sich das wohl nur ausgedacht hat, denkt Sophie und liest schnell weiter.
1: Die Hochhäuser haben so viele Stockwerke, dass ich sie gar nicht alle zählen kann. Ganz anders sieht es im alten Teil der Stadt aus. In den engen Gassen stehen kleine zweistöckige Häuser und unten sind winzige Läden. Darin ist so wenig Platz, dass die Verkäufer lieber vor ihren Läden sitzen und auf Kundschaft warten. Und gestern war ich in einem wunderbaren Garten. Dort steht ein uraltes rotes Teehaus. Das hätte dir auch gut gefallen. Ich vermisse dich, Sophie. Pass gut auf dich auf. Das wünscht sich niemand anderes als dein liebster Felix. PS, Gruß und Kuss von mir für dich.
0: Sophie muss lachen. Dieser Felix, da hat er fast einen Unfall mit der chinesischen Mauer gebaut. Dann klingelt es an der Tür. Das ist sicher Oma. Schnell rutscht Sophie das Treppengeländer hinunter, reißt die Haustür auf und wedelt fröhlich mit dem Brief vor Omas Nase herum. Oma liest den Brief.
3: »Na, sowas«, meint Oma und schmunzelt. »Dein Felix hat recht, denn die chinesische Mauer steht da seit mehr als 2000 Jahren und sollte früher China gegen Feinde schützen. Selbst heute ist sie immer noch das größte Bauwerk, das je auf der Erde errichtet wurde.«
0: Sophie ruft, »da hält China ja einen Weltrekord!« Oma nickt und erzählt, dass China gleich mehrere Weltrekorde hält. Denn mit über 1 Milliarde Einwohnern ist es das bevölkerungsreichste Land der Erde und Chinesisch die meistgesprochene Sprache der Welt. Damit nicht genug. Dort steht auch der Mount Everest, der höchste Berg der Erde.
3: »So, so«, denkt Sophie.
0: »Hoffentlich kommt der reiselustigste Kuschelhase der Welt bald zu mir zurück.« Aber was Felix verspricht, das hält er auch.

0: Am späten Nachmittag kommt Mama mit einer Überraschung für Sophie nach Hause. Da dein Felix jetzt in China ist, habe ich etwas für dich, sagt Mama geheimnisvoll und reicht Sophie ein weiches Päckchen. Gespannt packt Sophie es aus und hält einen kleinen, schwarz-weiß gefleckten Plüsch-Panda-Bären im Arm. »Danke, der ist aber süß«, ruft sie und drückt ihre Nase in das Fell. »Die Panda-Bären leben nur in China«, berichtet Mama. Jetzt will es Sophie ganz genau wissen und setzt sich vor den Computer. Sie schaut im Internet nach. Da findet sie eine Seite, auf der steht, dass die Pandas erst vor 100 Jahren in den steilen Gebirgshängen Chinas entdeckt wurden, denn sie sind sehr scheu. Durch den dichten Bambus ziehen sie ihre Tunnel und nachts fressen sie große Mengen von Bambusschößlingen. Sophie sieht ein Foto von einer Panda-Mutter mit ihrem Jungen. Zu süß sehen die beiden aus, fast wie Kuschelbären, wie sie da auf ihrem dicken Po sitzen und mit den Tatzen Bambus in ihr Maul stopfen. Traurig liest Sophie, dass es nur noch wenige Pandas gibt, obwohl sie unter Naturschutz stehen. Sie will gerade Mamas Computer ausstellen, da hört Sophie: »Sie haben Post!« Sie blickt auf den Monitor und entdeckt, dass gerade in diesem Moment eine neue E-Mail ankommt. Sophie traut ihren Augen nicht, denn als sie sie öffnet, steht da: Betreff irgendwo auf hoher See. Datum 6.3. von MS Huayan an sophie@koppenrad.de.
1: Liebste Sophie, ich hätte nicht gedacht, dass der Pazifische Ozean so riesig ist. Das schafft selbst dieser fliegende Koffer nicht, den zu überqueren. Zuerst ging mein Proviant zu Ende. Dann bin ich auch noch in einen furchtbaren Sturm gekommen und musste auf diesem Frachtschiff notlanden. Der Kapitän ist super nett, hat mich aus Seenot gerettet und nimmt mich ein Stück mit. Jetzt steht mein Koffer zum Trocknen im Maschinenraum und wir nehmen Kurs auf die Hawaii-Inseln. Hawaii, wir kommen! Ich melde mich bald wieder. Grüße von Wind und Wellen sendet dir Felix. PS, staunst du auch so sehr wie ich, dass man mitten auf dem Ozean eine E-Mail verschicken kann?
0: Ach du meine Güte, das klingt ja richtig gefährlich, stöhnt Sophie. Ihr großer Bruder Julius meint, ein Glück, dass er nicht in einen Wirbelsturm geraten ist. Sofort schlägt Sophie in Mamas Arbeitszimmer das Lexikon auf. Darin steht, dass Wirbelstürme über wärmeren Meeresgebieten in der Nähe des Äquators entstehen und starke Verheerungen anrichten können. Wie gut, dass das Frachtschiff mit dem seltsamen Namen MS Huayan in der Nähe von Felix war. Dann schaut sich Sophie die Weltkugel an, die Felix ihr einmal von einer Reise mitgebracht hat. Der Pazifik ist wirklich riesig. Wenn man alles Land der Erde zusammenpacken würde, wäre die Fläche immer noch kleiner als der Pazifische Ozean. Auf einem Schiff muss man sich da ganz verloren fühlen, denkt Sophie, nichts als Wasser rundherum. Plötzlich ist sie froh, dass sie festen Boden unter den Füßen hat. Kurz bevor die Osterferien beginnen und Sophies Familie ans Meer fährt, kommt ein neuer Brief von Felix an. Der ist mit einer farbigen Borde bedruckt und die Kinder auf den Briefmarken tragen große Sonnenhüte aus Stroh. Sophie findet, dieser Brief sieht ganz so aus, als ob er schon eine lange Reise hinter sich hat. Und das ist auch kein Wunder, denn er kommt tatsächlich von weit her. In seiner Krakelschrift hat Felix geschrieben: Dies ist ein Brief für Sophie, Martini-Straße 19, 48143 Münster, Germany, Alemannia. Auf der Rückseite ist eine geheimnisvolle Maske zu sehen. Und jetzt wird Sophie klar, wo Felix gelandet ist. Absender Felix, zurzeit unterwegs zwischen Kakteen und Pyramiden in Mexiko. am 21. März auf Entdeckungsreise durch Mexiko.
1: Hola, Sophie. Das ist Spanisch und heißt Hallo. So spricht man hier. Wir sind nämlich in Mexiko vor Anker gegangen.
2: Zu süß,
0: flüstert Sophie. Denn da hat ihr Felix einen winzigen Anker gemalt. Ob er etwa denkt, dass ich nicht weiß, was ein Anker ist, überlegt sie. Egal, jetzt will sie nur genau wissen, was Felix in Mexiko erlebt hat.
1: Aber Spanisch ist nicht die einzige Sprache. Es werden noch viele verschiedene Indianersprachen.

0: gemahlen und dann mit Butter und Zucker zu Schokolade verarbeitet.
1: Damit Sophie sich das besser vorstellen kann, hat Felix sich mit dem Mahlen ganz besondere Mühe gegeben. Er hat einen Kakaobaum mit vielen gelben Früchten gemalt. Dann eine Schüssel, in der die Kakaobohnen über dem Feuer geröstet werden. Als nächstes kommt eine Presse und ein Häufchen braunes Kakaopulver, das mit Milch, Zucker und Butter in einem Topf auf dem Feuer verrührt wird. Und zu guter Letzt liegt da eine fertige Tafel Schokolade.
2: Das sieht lecker aus, flüstert Sophie. Da bekomme ich ja richtig Heißhunger auf Schokolade.
1: Sie liest Felix' Brief weiter.
0: Wäre es nicht toll, wenn wir so einen Kakaobaum zu Hause im Garten hätten? Ganz anders ist es in der Wüste. Dort wachsen riesige Kakteen. Und jetzt kommt's. Eine Windböe hat meinen Koffer gegen so einen Riesenkaktus geweht. Der saß fest, kann ich dir sagen. Ich musste ganz schön ziehen und zerren. So fest hielten ihn die Stacheln. Aber jetzt habe ich es geschafft. Und mich hält hier gar nichts mehr fest. Darum mache ich mich auf den Weg zu dir. Freust du dich schon? Ich freue mich riesig. Bis ganz bald, dein Felix.
2: Papa, ruft Sophie verwundert. Ich dachte immer, Pyramiden gibt es nur in Ägypten.
1: Papa erzählt, dass die verschiedenen Indianervölker prächtige Tempelstädte, große Paläste und geheimnisvolle Steinskulpturen erbaut haben, die noch heute viele Rätsel aufgeben. Stell dir vor, sagt Papa, die Baumeister haben damals bei dieser Pyramide schon ganz genau berechnen können, dass die tiefstehende Sonne einen Schatten auf die Stufen wirft, der aussieht wie eine herabgleitende Schlange.
2: Und die hat Felix gesehen, sagt Sophie.
1: Plötzlich spürt sie ein Kribbeln im Bauch. Sie muss nur daran denken, dass ihr Felix wieder nach Hause kommt. Bestimmt ist er schon unterwegs zu ihr. Wenn Felix zurückkommt, will sie eine Überraschung für ihn haben. Sie hat auch schon eine Idee. Wenig später ruft Sophies kleine Schwester Lena:
3: Mama, Sophie hat ihr Sparschwein geschlachtet.
2: Alte Petze,
1: murmelt Sophie. Dann schwingt sie sich auf ihr Fahrrad und fährt zum Blumenmarkt. Dort sucht sie die schönsten Kakteen aus und passt gut auf, dass sie den Stacheln nicht zu nahe kommt. Wieder zu Hause angekommen, knetet sie einen winzigen Felix und läuft damit zum Sandkasten. Sie setzt die Kakteen hinein und baut eine Mini-Sandpyramide. Da kommt Lena. Sie ist neugierig, was Sophie da macht.
3: Schau mal, Lena.
2: Das ist das kleinste Mexiko der Welt. Damit meinen Felix das Reisefieber nicht so schnell wieder packt.
1: Aber von dem gibt es noch lange keine Spur.
4: Hey, Señorita! Buenos días, señor Felix. Comienza, muchacho, ¿eh? Oh, oh, oh.

0: Der Frühling beginnt und es vergehen viele Wochen, ohne dass ein Brief von Felix ankommt. Sophie blickt oft zum Himmel hinauf und hält nach Felix Ausschau. Doch leider ist da nichts von einem kleinen Hasen in einem fliegenden Koffer zu sehen. Im Mai, genau eine Woche vor Sophies Geburtstag, kommt endlich Post von Felix an. Aufgeregt schnappt sie Sophie den Brief und klettert in ihre Baumbude. Dort kann sie in aller Ruhe lesen, was Felix geschrieben hat. Sonnige Post an meine weltbeste Sophie, Martinistraße 19, 48143, Münster. Das ist genau auf der anderen Seite des Atlantiks. Sonnige Post, murmelt Sophie. Ob deshalb auf dem Briefumschlag eine Palme und ein Sonnenschirm zu sehen sind? Und diese Briefmarke mit dem startenden Raumschiff, was soll das bloß bedeuten? Sophie dreht den Briefumschlag um. Da steht es. Absender Felix, Collins Avenue, Miami Beach, Florida, USA. Am 9. Mai, kurz vor der Abreise in Florida.
1: Meine weltbeste Sophie, eigentlich wollte ich ja schnurstracks zu dir nach Hause kommen. Aber hier in Florida war es so spannend. Nur dir verrate ich, dass ich an einem Steg so ein Propellerboot entdeckt habe. Als niemand hinschaute, habe ich es mir mal eben für eine kleine Rundfahrt ausgeliehen. Aber das knattert so laut, dass man sich fast die Ohren zuhalten muss.
0: Sophie blickt auf das Bild, das Felix gemalt hat. Da sitzt ihr kleiner Kuschelhase mit dicken schwarzen Ohrenschützern auf einer Art Hochstuhl, der auf ein Bootsgestell montiert ist. Und das wird von einem riesigen Propeller angetrieben und saust über das Seegras. Ungläubig schüttelt Sophie den Kopf. Hoffentlich ist Felix nicht erwischt worden, denkt sie. Ich wusste ja gar nicht, dass er so ein Lümmel ist. Jetzt wird es aber höchste Zeit, dass er nach Hause kommt. Und was schreibt Felix weiter?
1: Eigentlich ist mir da so ein Kanu schon lieber. Damit kann man fast lautlos über das Wasser gleiten. Es gibt riesige Sümpfe hier, mit Seegras und seltsamen Bäumen, deren Wurzeln aus dem Wasser ragen. Fast sehen sie aus wie knorrige Finger, die nach einem greifen wollen. Unter so einem Baum bewegte sich plötzlich etwas. Es war ein echter Alligator. Der sperrte vielleicht sein Maul auf. Darin waren lauter spitze gelbe Zähne. Ich sage dir, dieser Alligator war bestimmt 3 Meter lang. Wer weiß, ob der vielleicht Hunger hat. Da habe ich gemacht, dass ich fortkam. So schnell bin ich noch nie gepaddelt. Als ich eine Pause an einem dieser tollen Sandstrände machte, da klatschte plötzlich etwas wie ein großer Stein ins Wasser. Weißt du, was das war? Ein Pelikan. Die lassen sich einfach ins Wasser plumpsen, um Fische zu fangen. Egal, ich springe jetzt in den Koffer und starte durch. Ich will doch deinen Geburtstag nicht verpassen und habe natürlich ein Geschenk für dich. Das habe ich übrigens bei dem Sonnenschein hier schon gut genutzt. Aber mehr verrate ich nicht. Bis zum 16. Mai. Bin bald zurück, dein Felix.
0: Florida, murmelt Sophie und nimmt den Briefumschlag in die Hand. Ein paar Sandkörner rieseln heraus. Wie gerne wäre sie mit Felix an dem Sandstrand gewesen. Aber dieser Alligator, puh, denkt Sophie. Wenn der wirklich 3 Meter lang ist, dann reicht er ja bis zur Baumbude hinauf. Da wären ihr so ein tollpatschiger Pelikan oder eine kleine Sumpfschildkröte schon lieber.
2: Sophie, wo steckst du?
0: Ruft Johanna und stapft in ihren neuen Gummistiefeln in den Garten. Sie klettert die Strickleiter hinauf zu Sophie.
2: Sag mal, fragt sie, was wünschst du dir eigentlich zum Geburtstag?
0: Sophie sitzt da mit Felix Brief in der Hand und meint,
2: rate doch mal.
0: Johanna lacht.
2: Ich weiß ganz genau, was du dir wünschst. Es fängt mit F an und hört mit Elix auf.
0: Da muss Sophie lachen.
2: Genau, F und Elix, F und Elix, Felix,
0: rufen beide. Am Wochenende ist das Wetter so schön, dass Sophies Familie einen Ausflug macht. Sie fahren zu einem Fluss. Dort leihen sie Kanus aus, klettern vorsichtig hinein und paddeln los. Am Ufer stehen hohe Bäume und dichte Sträucher. Nur hin und wieder sieht man ein kleines Bootshaus. Die Zweige einer Trauerweide reichen bis auf das Wasser. Sophie stellt sich vor, dass sie durch die Sümpfe Floridas paddelt.
2: Achtung, da kommt ein Krokodil,
0: ruft sie. Kein Wunder, dass Lena einen Riesenschreck bekommt.
2: Mama,
0: schreit sie, denn der Baumstamm sieht wirklich aus wie ein Riesenalligator, der im Wasser lauert.
2: Der ist doch nur aus Holz,
0: ruft Sophie, und Lena bespritzt den Baumalligator mit Wasser. An Sophies Geburtstagsmorgen gibt es von Felix immer noch keine Spur. In der Schule rutscht Sophie ungeduldig auf ihrem Stuhl hin und her. Was ist, wenn Felix gerade jetzt zu Hause ankommt? Dann ist sie doch gar nicht da, um ihn zu begrüßen. Endlich ist die Schule aus und Sophie rennt gleich nach Hause. Mama hat Sophies Lieblingsessen gekocht. Es gibt Apfelpfannkuchen, aber vor lauter Aufregung kriegt sie kaum einen Happen hinunter. Es wird Nachmittag. Immer wieder klingelt es an der Haustür. Doch da steht kein kleiner Hase mit einem Koffer. Es sind Sophies Geburtstagsgäste mit ihren Geschenken, die nach und nach eintrudeln. Als alle Gäste da sind, singen sie ein Ständchen für das Geburtstagskind. Doch was ist das? Plötzlich hören sie ein seltsames Zischen. Das kommt von draußen. Sophie reißt die Terrassentür auf und flitzt allen voran in den Garten. Was ist das? In den Zweigen des alten Apfelbaums hängt ein rot karierter Koffer. Und da, an einem dünnen Ast, entdeckt sie Felix. So schnell sie kann, rennt Sophie über den Rasen und ruft:
2: Felix, ich fang dich!
0: Einige Sekunden später landet ein kleiner Kuschelhase genau in ihren ausgestreckten...
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4: Servus und hallo, ich bin's, die Josie. Eine Entenmutter hat sich einen besonderen Nistplatz ausgesucht. Den alten Glockenturm in Schwarz im Bundesland Tirol. Schon zum 8. Mal hat Gerda, so wird sie genannt, hoch oben im Nest Eier ausgebrütet. Heuer sind 7 Küken geschlüpft. Vor wenigen Tagen hat die Entenmutter mit ihren Kindern das sichere Nest verlassen. Weil die Kleinen aber noch nicht fliegen können, haben sie sich einfach vom Glockenturm fallen lassen. Alle haben den Sturz unverletzt überstanden. Danach hat sich Gerda mit ihren Kids auf den Weg zum Fluss Inn gemacht. Viele Einwohner von Schwarz haben sie dabei begleitet. Die Entenmutter ist bekannt in der ganzen Stadt. Vogelforscher haben sogar eine Kamera im Glockenturm aufgebaut, sodass alle mitverfolgen konnten, wie es der Entenfamilie gerade geht. Im Resselpark im 4. Wiener Gemeindebezirk rollen die Bretteln. Der neue Skatepark hat seit kurzem geöffnet und lockt groß und klein, sich auch einmal auf die rollenden Bretter zu trauen. Doch Skateboarden ist gar nicht so einfach. Darum hat es zur Eröffnung der neuen Anlage einen Workshop extra für Kinder gegeben, bei dem nicht nur die ersten Übungen zum Skaten gezeigt worden sind, sondern vor allem auch der richtige Schutz für Kopf, Ellbogen und Knie. Denn aller Anfang ist schwer. ESC. Der Eurovision Song Contest hat begonnen und wir sind schon mittendrin. In dieser Woche dreht sich alles um den ESC, der diesmal in Wien ausgetragen wird, weil vergangenes Jahr der österreichische Teilnehmer JJ gewonnen hat. Der Song Contest ist ein sehr bunter Musikwettbewerb mit teilweise recht verrückten Liedern. Fast jedes europäische Land schickt einen musikalischen Beitrag. Bei den Vorausscheidungen werden dann die Finalisten gekürt. Heuer werden es 25 sein und am Samstag ist es dann soweit. Wir halten unserem Teilnehmer Cosmo fest die Daumen. Er ist mit seinem Lied Tanzschein fix im Finale, weil Österreich eben das Gastgeberland ist.
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0: Mama!
5: Was ist denn, mein Schatz?
0: Es fängt wieder eine neue Stunde an.
5: Stimmt, eine neue Stunde zu Hause bei Radino. Hast du schon ein paar Lieder vorbereitet?
0: Na, Dino, klar. Und ein paar suche ich noch in meinen ganz geheimen Liederkisten.
5: Sehr gut. Und dazu gibt's noch Kinderkalender, Kindertipps und eine Geschichte. Dann kann's ja losgehen.
0: Juhu!

mal sehen, was ich dir als nächstes vorspiele. Nein, das ist was für Oma. Das ist viel zu laut. Und da schlafen wir die Füße ein. Nein, nein, nein, ich habe was Besseres für dich. Los geht's. Das ist mein Kinderradio und meine Musik.

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Hallo, ich bin's, Radino. Du, kannst du eigentlich Sprachen? Also halt noch was anderes als Deutsch? Also ich finde das ja Dino cool, wenn man noch andere Sprachen kann. Ich kann nur ein bisschen Englisch. 1, 2, 3, 4, 5, 6, 7, 8, 9, 10. Und ich kann die BB-Sprache. Kannst du die auch? Das geht so. Habali bi lobo, ebich bibin diber rabadi binobo. Da bas ebis dibinobo kubul. Da kann ich mit meinen Freunden reden und die anderen verstehen's nicht. Du musst ganz einfach an A, E, I, O und U ein B dranhängen und dann den Buchstaben wiederholen. Alles Dino klar? Also Dino klar heißt dann Dibinoboklaba. Das musst du nur ein bisschen üben. Das macht Dibinobospabas. Also, übübiben, übübiben.

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0: schon. Ich habe gerade eine E-Mail bekommen. Wir haben wieder ein Geburtstagskind.
1: Yeah! Schreib auch du, Radino, wenn du Geburtstag hast, eine Mail. radino@meinkinderradio.at.
0: Ich wünsche allen Geburtstagskindern einen dino-starken Tag. Und das nächste Lied.

Hallo, ich bin's, Radino. Geht's dir gut? Also mir geht's Dino super toll und ich hoffe dir auch. Ich schick dir jetzt ein Dino-dickes Bussi durchs Radio. Bist du bereit? Achtung! Hast du's bekommen? Aber nicht abwischen. Und jetzt kriegst du noch ein Lied.

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Radino und Omas geheime Marillenmarmelade. Radino isst zum Frühstück gerne Müsli, einen Bund Radieschen, zwei weiche Eier und, was auf keinen Fall fehlen darf, Omas Marillenmarmelade. Meistens gibt er zwei Löffel davon zum Müsli dazu. Oft schmiert er sie auf ein Butterbrot und manchmal isst er sie auch ganz einfach pur mit einem Löffel. Auch sein Freund Benny mag die Marillenmarmelade von Radinos Oma sehr. Und schon oft haben sich die Buben gefragt, wie die Marillen eigentlich zu Marmelade werden. Heute möchte ihnen Oma diese Verwandlung zeigen. Gleich nach dem Frühstück geht es los. Opa holt das Auto aus der Garage und erzählt, dass Omas Marmelade wegen einer streng geheimen Rezeptur so besonders gut schmeckt. Radino weiß, dass in der Marmelade viele Marillen sind. Deshalb schmeckt sie so fruchtig. Zucker gehört auch hinein. Ansonsten fällt Radino keine so besonders gute Zutat ein, außer vielleicht Salz oder Ketchup. Doch er bezweifelt, dass eines der beiden Letzteren die Marmelade so schmackhaft macht. Nach einer Stunde machen die vier Halt vor einem schönen gelben Haus. Hier wohnt Omas Freundin. Sie kann fast ebenso gute Marillenmarmelade kochen wie Oma, aber eben nur fast. Ihr fehlt wahrscheinlich die Geheimrezeptur. Dafür hat sie die richtigen Marillen für die Marmelade. Nach einer herzlichen Begrüßung führt Omas Marillenfreundin Radino und Benny in den Garten zu einem sehr alten Marillenbaum. So ein knorriger Baum, der ist bestimmt 200 Jahre alt, schätzt Radino. Zwischen den dunkelgrünen Blättern leuchten große marillenfarbene Früchte hervor. Die Farbe ist dinotastisch. Sie ist weder orange, noch rosa, noch gelb, sondern eben marillenfarben. Am Stamm lehnt eine Leiter mit einem Korb. Radino darf als erster auf die Leiter klettern. Benny hält die Leiter und Radino klettert Sprosse für Sprosse in die Krone des Baumes. Er hebt den Kopf. Über ihm hängen Hunderte, ach was, tausende Marillen. Es riecht so herrlich fruchtig, marillig. Bevor Radino die erste Marille pflückt, befüllt er sie ganz genau. Die Frucht schmiegt sich mit ihrer samtigen Haut in Radinos Hand. Sie ist warm, weil sie die Sonnenstrahlen in sich gespeichert hat. Vorsichtig streicht Radino über die Marille und prüft ganz behutsam mit dem Daumen, ob sie schon reif ist. Sie ist weich, aber nicht zu weich. Vielleicht möchte sie noch einen Tag am Baum verbringen, überlegt Radino. Zu spät. Die Marille ist bereits sanft in seine Hand geplumpst. Wie herrlich sie duftet. So riecht die Farbe Marille. Genauso. Radino öffnet seinen Mund und beißt sanft in die Frucht. Als sich das Fruchtfleisch vom Kern löst, tauchen Millionen marillenfarbene Schmetterlinge auf und fliegen in einer fruchtigen Duftwolke um seine Nase, in seinem Mund und bis in seinen Bauch. Herrlich. Radino ist ganz in seiner Marillenwelt versunken. Im Nu ist der Korb mit saftigen Früchten gefüllt. Jetzt ist Benny an der Reihe. Benny möchte auch ganz dringend eine Marille kosten und die marillenfarbenen Schmetterlinge kennenlernen. Und schwupp, ist wieder ein Korb voll. Das sollte genügen. Auf Wiedersehen, Marillenbaum. Danke für die tollen Marillen. Zurück in der Wohnung kommen Radino und Benny dem geheimen Marillenmarmeladenrezept immer näher. Zuerst müssen sich noch alle die Hände gründlich waschen. Dann werden die Marillen gereinigt. Oh, da ist ja ein Marillenkäfer, ein Marienkäfer mit in die Wohnung gekommen. Die Buben beobachten, wie er leichtflügelig beim Fenster hinausfliegt. Mit den Fingern entfernen sie geschickt die Marillenkerne und geben das weiche Fruchtfleisch in einen großen Kochtopf. Das dauert bei zwei vollen Körben ziemlich lange. Oma hat inzwischen ihren besonders großen Kochlöffel aus Holz vorbereitet. Das ist ihr Einkochlöffel. Gehört der vielleicht schon zum Geheimrezept dazu? Sie gießt ein wenig Wasser mit dem Saft von zwei Zitronen zu den Marillen. Die Marillensuppe im Topf beginnt zu blubbern und Oma rührt mit ihren Einkochlöffel um. Je stärker es blubbert, desto schneller rührt sie und plötzlich sind sie wieder da. Über dem Kochtopf tanzen Millionen marillenfarbener Schmetterlinge in einer fruchtigen Duftwolke.
Und es werden immer mehr. Sie füllen den ganzen Raum, die ganze Wohnung und das ganze Stiegenhaus. Ja, sogar auf dem Gehsteig riecht man den Marillenduft. Kurz darauf wird aus den Früchten ein Marillenmus. Die beiden Buben dürfen den Zucker in die Masse leeren. Schön langsam, damit sich alles gut vermischt. Der Einkochlöffel leistet ganze Arbeit, denn immer noch wird unentwegt gerührt. Anschließend holt Oma ein Sieb und stellt es auf einen weiteren Topf. Was so ein Zufall. Das passt ja haargenau. Jetzt wird das Mus langsam mit der Rückseite eines Schöpflöffels durch das Sieb gedrückt, damit keine Marillenschalen in der Marmelade bleiben. Man nennt das Passieren. Nicht leicht, das Passieren. Benny und Radino kommen ganz schön ins Schwitzen. Sie wechseln sich ab und passieren um die Wette. Fertig. Jetzt sind keine Schalen mehr im Marillenmus. Oma kocht es noch einmal auf. Gespannt wartet Radino auf die geheime Zutat. Ob Oma damit wartet, bis die Buben aus der Küche gegangen sind? Die Marillen blubbern. Nichts kommt mehr dazu. Achtung, heiß! Die Marmelade ist ganz flüssig, wenn sie in die Gläser gefüllt wird. Deckel zu, fertig, sagt die Oma. Mit großen Augen schauen Benny und Radino die Oma an. Ach so, sagt sie, ihr möchtet die geheime Zutat erfahren. Die beiden Marmeladenkochhelfer nicken ganz aufgeregt. Jetzt ist der dinotastische geheime Moment endlich da. Sie werden das Geheimnis nicht weitersagen, ganz bestimmt nicht. Es ist eigentlich ganz einfach, erklärt ihnen Radinos Oma. Die Liebe ist es. Alles, was man mit Liebe macht, gelingt und schmeckt allen, die man gerne hat. Auch wenn die Marillen für die Marmelade nicht jedes Jahr gleich sind. Man schmeckt stets, wie viel Liebe darin steckt.

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4: Im Nachrichtenstudio begrüßt dich Josie. Dicke Brummer kommen aus der Erde. Und sie haben nur eines im Sinn: Fressen. Maikäfer heißen deswegen Maikäfer, weil sie jetzt im Mai aus dem Boden krabbeln. Dort haben sie nämlich in den vergangenen 3 bis 4 Jahren als Larven gelebt und schon da viel Schaden angerichtet. Sie fressen nämlich die Wurzeln von Pflanzen ab. Maikäferlarven, auch Engerlinge genannt, sind also Schädlinge. Wenn du in nächster Zeit einen großen, dicken Käfer mit braunen Flügeln und weißem Bauch siehst, der Fühler wie Fächer hat, dann ist das ein Maikäfer. Fliegen ist nicht so sein Ding. Er ist sehr schwerfällig und langsam. Maikäfer erheben sich nur in die Lüfte, um neues Fressen aufzusuchen. Vor Nachtfrost du nicht sicher bist, bis Sophie vorüber ist. Das ist ein alter Wetterspruch und mit Sophie ist der 15. Mai gemeint, der Tag der heiligen Sophie, an dem es laut Wetterforschern den letzten Frost im Frühjahr geben kann. Die Tage davor werden nach den Eisheiligen benannt: Mamertus, Pankratius, Servatius, Bonifatius und schließlich die kalte Sophie. Heuer fallen die Eisheiligen eher mild aus und in den meisten Gegenden in Österreich gibt es keinen Frost in der Nacht. Trotzdem sind Gärtner und Bauern immer vorsichtig und schützen empfindliche Pflanzen, damit Blüten und Blätter nicht abfrieren. Ab nächster Woche ist es dann überstanden. Dann sollte es nirgends im Land mehr Frost geben. Goldregen kennen wir aus dem Märchen, zum Beispiel bei Frau Holle. Da wird ein Mädchen für seine Arbeit belohnt. Oder in Sterntaler, da fallen die Sterne als Taler vom Himmel. Ein bisschen märchenhaft kommt man sich deshalb auch unter der Pflanze mit dem Namen Goldregen vor. Sie wächst zum Beispiel in Parks und Gärten. Jetzt im Mai beginnt die Blütezeit. Es hängen in großen Trauben viele gelbe Blüten von den Ästen herab. Doch Vorsicht, vor allem der Samen des Goldregens ist giftig. Den sollte man auf keinen Fall in den Mund nehmen oder damit spielen. Deshalb sollte der Goldregen zum Beispiel auch nicht an Schulhöfen oder in der Nähe von Kindergärten gepflanzt werden.
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7: Hallo, ich bin die Anna und heute erzähle ich dir, warum du vorsichtig mit Fotos und Videos umgehen solltest. Mit dem Handy Fotos und Videos machen ist echt lustig. Egal ob mit dem eigenen Handy oder mit dem von Mama oder Papa. Und sicher willst du deine Fotos dann auch herzeigen, nicht nur den Menschen, die gerade um dich herumstehen. Wenn du sie weiterschickst, nennt man das Teilen. Teilen kannst du zum Beispiel so: als Nachricht an jemanden schicken, in einer App, also einem kleinen Programm, hochladen, in einem Spiel oder Chat posten oder in einer Gruppe zeigen, wie zum Beispiel einer Familiengruppe. Puh, ganz schön viele Möglichkeiten. Und natürlich kann da auch mal was schiefgehen. Denn alles, was du verschickst oder hochlädst, können andere Menschen sehen und manchmal sogar weiterschicken. Genau deshalb ist Vorsicht super wichtig. Als erstes fragst du immer, bevor du jemanden fotografierst, egal ob Freundinnen oder Freunde oder Erwachsene. Wenn jemand nicht fotografiert werden möchte, ist das völlig okay. Nein heißt eben nein. Und beim Weiterschicken musst du dann auch nochmal fragen, ob das allen auch recht ist, die auf dem Foto oder Video drauf sind. Beim Weiterschicken gilt außerdem nur an Menschen, die du wirklich kennst. Mama, Papa, Oma, Opa oder gute Freundinnen und Freunde. Nicht an Fremde in Spielen oder Chats schicken. Dort weiß man nie, wer wirklich dahinter steckt. Teile außerdem keine Fotos von dir, die privat sind. Kein Badefoto, kein Foto im Schlafanzug und keins, wo man deinen Namen oder deine Adresse erkennen kann. Solche Bilder gehören nicht ins Internet, die bleiben in der Familie. Wenn du dir unsicher bist, ob du ein Foto teilen darfst, frag einfach einen Erwachsenen. Und wenn deine Eltern gar nicht wollen, dass du was verschickst, dann ist das auch völlig okay, dann mach das auch nicht. Denn sie wissen am besten, wie ihr mit Fotos und Videos in der Familie richtig umgeht.
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0: Schönen Vormittag! Ich darf dich aus meinem Kinderzimmer begrüßen. Meine Geschwister sind in der Schule oder im Kindergarten. Meine Mama ist mit der restlichen Familie einkaufen. Und ich mach mir jetzt mal einen Dino-starken Vormittag.
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0: Oh yeah! Juhu, da bin ich schon wieder. Hast du mich vermisst? Brauchst du nicht. Ich bin ja eh immer gleich nach den Nachrichten wieder da. Jetzt habe ich wieder eine neue Stunde für dich vorbereitet. Viel Spaß!

0: Schön, dass du gemeinsam mit uns die Zeit verbringst. Radino, der ist ja wieder mal am Kramen.
1: Ah, wo sind sie denn?
0: Was kramst du denn herum, Radino? Was suchst du denn?
1: Ja, die Speziallieder. Jetzt kommt ja wieder die Auszeit für Oma und Opa.
0: Ah, und wieso sind die jetzt so speziell?
1: Ja, weil sie schon so alt sind. Omas und Opas hören ja so gern die alten Lieder. Und in meiner Liederkiste sind die immer ganz, ganz, ganz weit unten.
0: Na bitte. Also wenn du sagst, dass Oma und Opa alt sind, dann werden sie wahrscheinlich keine Freude damit haben.
1: Ja, weil ich ja halt auch noch so jung bin. Aber gleich habe ich eins. Gleich. Und da ist es schon. An alle Omas und Opas. Meine Oma, die sagt immer Gassenhauer zur Oma-Opa-Auszeit. Also hier kommt ein Gassenhauer. Was auch immer das sein mag.
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1: Eben ein Lied, das ich mit der Oma immer ganz laut mitsinge.

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0: Das ist der Vormittag auf mein Kinderradio. Eine gute Zeit, finde ich. Man hat noch so viel Zeit für so viele tolle Erlebnisse und langweilig ist einem auch noch nicht, weil der Tag ja noch ganz jung ist.
1: Mama, mir ist langweilig.
0: Außer man heißt Radino. Dann kann einem sogar schon ganz in der Früh langweilig sein. Naja, komm Radino, tu deine Arbeit und spiel das nächste Lied, okay?
1: Na gut.

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Ha!

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0: genau.
1: Hallo, ich bin's, dein Radino. Und ich verspreche dir eins, gleich gibt's wieder eine Dino-tolle Geschichte. Das weiß ich, weil das nämlich mein Kinderradio ist. Jawohl. Und jetzt gibt's noch ein

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0: ist doch klar.
1: Conny geht einkaufen. Übermorgen hat Oma Marianne Geburtstag. Conny und Mama haben deshalb viel zu tun. Sie wollen Oma ein Buch schenken, Familienfotos zu einem großen Bild zusammenstellen und einen Kuchen backen. Außerdem muss Mama noch ein Paket bei der Post abholen.
2: Doch zuerst müssen wir einkaufen gehen. Alle Vorräte sind fast aufgebraucht. Nicht mal genug Mehl für den Kuchen ist da. Und die leeren Flaschen können wir bei der Gelegenheit auch wegbringen. Die Flaschen kannst du schon mal in die Tasche packen. Ich zieh Jakob an.
3: Ist gut. Und was ist mit der Kiste mit den leeren Glasflaschen?
2: Die trage ich ins Auto.
3: Gut.
1: Mit dem Auto fahren sie zuerst zum Supermarkt. Das geht ziemlich schnell, weil der nicht weit entfernt ist. Conny steckt einen Euro in das Schloss vom Einkaufswagen, zieht die Kette aus dem Schloss und versucht, den Wagen aus der Reihe zu ziehen. Das ist gar nicht so einfach.
3: Mann! Mann, jetzt mach schon!
2: Lass mich mal. Oh. Oh. So, den hätten wir. Und du, Jakob, du kommst hier oben rein.
3: Jakob, oben rein. Oben rein.
2: Oh, Mann, bist du schwer geworden.
3: Jakob, nicht schwer. Gar nicht.
2: Doch.
1: Mama setzt Jakob in den Kindersitz vom Einkaufswagen. Da ist er gut aufgehoben. Genau wie die Tasche mit den leeren Flaschen. Die Kiste mit den Glasflaschen stellt Mama unten auf die Ablage vom Einkaufswagen. Jetzt klettert Conny in den Einkaufswagen, denn von hier kann sie wunderbar eine Plastikflasche nach der anderen oben in den Automaten legen.
3: Und du kommst da rein. Auch. Und du auch noch. Und jetzt kommst du da rein.
4: Jetzt kommst du rein.
2: So. Und die Kiste kommt hier unten in das Fach vom Automaten so.
3: Und weg ist sie.
4: Weg! Kiste weg!
2: So, das wäre geschafft. Hast du noch Flaschen, Conny?
3: Nein, die hat alle der Automat aufgefuttert.
2: Prima. Dann drück mal den grünen Knopf da rechts neben dir.
3: Mach ich. Was ist das denn da für ein Zettel, Mama?
2: Gibst du mir den mal?
3: Ja, hier.
2: Danke. Hier steht genau drauf, wie viele Pfandflaschen wir zurückgebracht haben. Und das Pfandgeld für die Flaschen, das ich beim Einkaufen bezahlt habe, das bekomme ich jetzt wieder zurück.
3: Aha.
1: Zum Einkaufen möchte Conny einen kleinen bunten Wagen für Kinder schieben. Am Obst- und Gemüsestand hilft sie Mama, die besten Bananen und die schönsten Äpfel zu finden. Mama packt noch Gurken, Paprika und Tomaten ein. Jakob angelt sich eine Banane aus dem Wagen und will sie in den Mund stopfen.
4: Jakob, Banane essen.
3: Aber doch nicht mit Schale, Jakob.
2: Und außerdem müssen wir die erstmal bezahlen.
3: Soll ich die Bananen auf die Waage legen?
2: Ja.
3: So, hab ich. Und jetzt muss ich auf das Bild mit der Banane drücken, oder?
2: Richtig.
3: Hab ich. Und den Zettel von der Waage klebe ich auf die Bananen. So. Was steht eigentlich auf dem Zettel?
2: Da steht das Gewicht von den Bananen drauf und der Preis.
3: Aha. Kann ich auch die Äpfel und das Gemüse wiegen?
2: Klar doch.
1: Voller Begeisterung wiegt Conny die Äpfel und die verschiedenen Gemüse aus. Und einmal darf auch Jakob auf ein Bild drücken. Dann ist alles abgewogen und im Einkaufswagen verstaut. Weiter geht's. An den Regalen mit den Süßigkeiten geht Mama viel zu schnell vorbei. Doch Mama ist nicht umzustimmen. Und statt leckerer Gummibärchen soll Conny Milch einpacken. Die steht in einem Teil des Supermarktes, wo es richtig kühl ist. Eine Frau verteilt am Eingang kleine Schälchen mit Joghurt zum Probieren.
5: Na, mit dir auch mal probieren? Das ist leckerer Joghurt.
3: Darf ich, Mama?
2: Na klar.
5: Hier.
3: Dankeschön. Lecker.
5: Für Sie auch?
2: Ja, gern.
5: Bitteschön.
2: Danke.
4: Jakob, au! Jakob, au!
5: Darf er?
2: Ja.
5: Hier, kleiner Mann.
1: Die kleine Joghurtprobe schmeckt allen bestens. Und Conny darf für jeden einen Joghurt in den Einkaufswagen legen. Weiter geht's zur Milch, zur Butter und zu den Eiern. Doch bevor Conny die Eier in den Wagen legen darf, öffnet Mama den Eierkarton und bewegt ein Ei nach dem anderen.
3: Warum machst du das denn, Mama?
2: So kann ich feststellen, ob alle Eier ganz sind.
3: Wie das denn?
2: Ja, wenn ein Ei angeknackst ist, dann läuft Eiweiß aus dem Ei heraus. Und so klebt dann das Ei ein bisschen am Eierkarton fest. Und wenn ich prüfe und das Ei sich nur schlecht bewegen lässt, dann weiß ich, aha, das Ei ist kaputt. Und dann hole ich mir einen anderen Eierkarton.
3: Und da machst du dann dasselbe?
2: Genau.
3: Und? Sind alle Eier heil?
2: Ja. Hier, kannst du in den Wagen legen.
3: Ja, ihr kommt dahin.
2: So, und nun weiter.
1: Im nächsten Gang packt Conny Mehl und Zucker in ihren Wagen. Dann hält sie eine Packung mit bunten Zuckerblumen hoch.
3: Können wir die für Omas Geburtstag mitnehmen?
2: Nein, die kann ich nicht gebrauchen.
3: Und die bunten Streusel hier?
2: Die auch nicht.
3: Dann wird das aber kein schöner Kuchen für Oma.
2: Aber wir haben noch reichlich Schokostreusel zu Hause. Und die mag Oma auch viel lieber.
3: Na gut.
2: So, und jetzt brauchen wir noch Wasser und Orangensaft. Das gibt's da hinten. So, da ist das Mineralwasser. Eine Kiste reicht. Puh, ganz schön schwer. So, jetzt noch Orangensaft. Ah, hier, ja, der ist gut. 4 Flaschen reichen. 1, 2, 3, 4.
3: Mama, ich hab Durst.
4: Jakob, auch Durst.
2: Hier, Conny. Du kannst 2 von diesen kleinen Apfelsaftpackungen mitnehmen. Eine für dich, eine für Jakob.
3: Oh, danke.
4: Jakob, auch danke.
2: Aber die dürft ihr jetzt noch nicht öffnen. Erst müssen wir an der Kasse bezahlen.
3: Klar, Mama.
1: Zum Glück ist an der Kasse heute keine lange Warteschlange. Leider hat Conny dadurch aber auch gar keine Zeit, sich die Süßigkeiten etwas genauer anzusehen. Zusammen mit Mama legt sie die Sachen aus dem Einkaufswagen auf das Band. Nur den Kasten mit den Wasserflaschen nicht, weil der so schwer ist. Da reicht der Kassiererin eine Flasche. Conny gibt ihr eine und auch Jakob hält ihr seine Apfelsaftpackung hin. Mama bezahlt und Conny räumt wieder alles in den Wagen.

0: Während Mama alle Einkäufe im Auto verstaut, trinken Conny und Jakob ihren Apfelsaft. Plötzlich kommt ein wuscheliger weißer Hund angesprungen. Er wedelt mit dem Schwanz und lässt sich von Conny streicheln.
1: Oh, du bist ja niedlich. So einen hätte ich auch gerne. Was meinst du, Mama? Vielleicht ist er ganz allein hier und sucht eine neue Familie.
2: Das glaube ich nicht. Der gehört ganz bestimmt zu jemandem. So, fertig, alles drin.
0: Conny, Mama und Jakob gehen in die Buchhandlung. Mama sucht nach dem Buch für Oma und Conny und Jakob sehen sich Bilderbücher an. Mama findet ihr Buch schnell. Sie bezahlt es und will gehen. Doch Jakob hat ein kleines Buch mit vielen Fahrzeugen entdeckt.
1: Haben! Jakob will haben!
0: Auch Conny hat ein Buch gefunden, das ihr gefällt. Eines mit Tieren. Mama guckt sich die beiden Bücher genau an. Doch weil sie gut und nicht teuer sind, kauft sie die Bücher. Draußen vor der Buchhandlung trifft Conny den kleinen weißen Hund wieder. Conny ist sich ganz sicher, er hat hier extra auf sie gewartet. Auch als sie das Paket von der Post nebenan abgeholt haben, sitzt der kleine Hund immer noch da. Erwartungsvoll sieht er Conny an und wedelt mit dem Schwanz.
1: Oh, der hat bestimmt keine Familie. Darf ich ihn behalten? Bitte, bitte, bitte, Mama. Und bestimmt versteht er sich gut mit Kater Mau. Der hat sich ja auch einmal mich und euch als neue Familie ausgesucht. Bitte, Mama.
3: Haben! Jakob will auch Wau Wau haben.
0: Doch ehe Mama etwas sagen kann, ertönt ein Pfiff. Schwanzwedelnd läuft der Hund schnell zu seinem Herrchen.
1: Schade. Er gehört doch zu jemandem. Und mag nur nicht angebunden sein. Schade.

0: Im Drogeriemarkt will Mama die Fotos für Oma ausdrucken. Conny hilft beim Aussuchen. Sollen sie lieber das Foto von Conny im Garten oder das aus dem Urlaub nehmen? Und welches ist das schönste Foto von Papa? Als sie sich endlich geeinigt haben und der Automat die Fotos ausdruckt, ist Jakob plötzlich weg.
1: Nanu, hast du Jakob gesehen, Conny?
2: Nein, eben war er noch hier.
1: Komm, wir müssen ihn suchen.
2: Jakob!
0: Conny und Mama gehen laut rufend durch den Laden. Aber Jakob antwortet nicht. Conny kann sich noch genau daran erinnern, wie sie einmal im Kaufhaus verloren gegangen ist. Ob Jakob jetzt auch weint? Doch dann entdeckt sie ihren kleinen Bruder. Zwei Gänge weiter sitzt er auf dem Boden und baut zufrieden eine große Mauer aus Teepackungen, die er aus dem Regal fischt.
2: Mann, Jakob, was machst du denn hier?
1: Oh, na, da bist du ja endlich. Und auf den Arm mit dir.
2: Nein, Jakob, nicht arm.
0: Jetzt haben sie fast alle Einkäufe erledigt. Mama will nur noch schnell in einen kleinen Laden gehen, um frische Oliven zu kaufen, ein Bund Koriander und ein arabisches Gewürz, das es im Supermarkt nicht gab.
3: Guten Tag.
4: Merhaba, wie geht's?
0: Grüßt der Verkäufer zurück und gibt Conny die Hand.
4: Merhaba.
2: Ich heiße gar nicht Merhaba. Ich heiße Conny.
4: Merhaba ist auch kein Name. Merhaba bedeutet so etwas wie Hallo.
2: Ach so.
0: Conny sieht sich im Laden um. Es gibt glänzende, schön verzierte Kannen und Teller. Große Packungen Reis und viele Gewürze. Hinter einer Theke sind verschiedene Oliven, Salate und unterschiedliche kleine Häppchen ausgebreitet. Dahinter liegen im Regal Fladenbrote und Gebäck. Von dem vielen bunten Obst und Gemüse kennt Conny manchmal nicht einmal die Namen. Sie probiert ein Stück Melone und Jakob bekommt einen halben Sesamkringel. Zu Hause packen Mama und Conny alle Einkäufe aus. Plötzlich stutzt Mama und seufzt.
1: Oh je. Wir haben ganz vergessen, Brot zu kaufen. Nun müssen wir noch mal los.
2: Na gut. Jakob, nicht mit. Jakob will Auto spielen.
5: Ich kann auch alleine zum Bäcker gehen. Die Bäckerei liegt ja genau auf meinem Schulweg. Da komme ich jeden Tag dran vorbei.
1: Na gut, einverstanden. Hier hast du 5 €, das reicht für ein Brot. Und pass gut auf und trödel nicht rum, der Bäcker macht nämlich um 6 Uhr zu.
5: Ist gut, Mama. Ich bin schon weg.
0: Conny flitzt los. Und da sie den Weg wie ihre Hosentasche kennt, ist sie schon ein paar Minuten später beim Bäcker angelangt. Weit vor 6 Uhr.
2: Ein Brot.
6: Na, du hast es ja eilig. Guten Tag erstmal.
2: Ja, Entschuldigung. Guten Tag, ich hätte gerne ein Brot.
6: Und was für ein Brot hättest du denn gern? Wir haben Krustenbrot, Weißbrot, Bauernbrot, Körnerbrot, Roggenbrot oder Vollkornbrot.
2: Weiß nicht. Aber ich nehme das mit den vielen Körnern. Ich glaube, das isst mein Papa immer so gerne.
6: Das ist ein 8-Körner-Brot. Schmeckt lecker und ist gesund.
2: Das nehme ich.
6: Gerne. Hier, das macht 2,80 Euro.
2: Danke und hier, das Geld. Bitte und auf Wiedersehen.
6: Halt, du bekommst doch noch das Wechselgeld zurück.
2: Wechselgeld? Ach ja, hab ich ganz vergessen.
6: Hier, 2,20 €.
2: Danke.
6: Und hier ist ein kleines Quarkbällchen. Das ist für dich.
2: Oh, danke. Das Geld kommt in die Hosentasche. So, und das Quarkbällchen an den Mund. Vielen Dank und auf Wiedersehen.
6: Auf Wiedersehen.
0: Zu Hause gibt sie Mama das Brot. Papa ist inzwischen auch schon zu Hause. Erstaunt, wie gut Conny schon alleine einkaufen kann. Sie hat sogar genau sein Lieblingsbrot mitgebracht.
2: Und ich habe auch noch Geld zurückbekommen.
0: Am Samstag freut sich Oma über ihre Geschenke. Und der Kuchen schmeckt vielleicht lecker. Die Fotokollage mit den schönen Familienfotos hängt Oma gleich über ihr Bett. Neben das Hundebild, das Conny für sie gemalt hat. Danach erzählt Conny ihr von dem kleinen Hund, der beim Einkaufen überall auf sie gewartet hat.
7: Wir hatten früher auch einen Hund. Und einmal hat dein Papa ihn als Kind zum Einkaufen mitgenommen. Und was ist passiert?
5: Was denn?
7: Der Hund ist ausgerissen und dein Papa hat auf der Suche nach ihm das ganze Einkaufsgeld verloren.
5: Stimmt das?
0: Ja, das stimmt, Conny. Denn daran kann sich Papa noch ganz genau erinnern.

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11: Am Mikrofon ist Josie. Servus. Die Gelsen surren wieder durch die Luft. Sobald es warm wird, kommen sie aus dem Wasser. In Tümpeln oder Regentonnen haben sich aus den Eiern Larven entwickelt. Sie sehen wie kleine Nägel aus, die an der Wasseroberfläche hängen. Aus ihnen werden Gelsen. Wenn dich eine erwischt, dann juckt das ganz fürchterlich. Es gibt aber Regeln, die du befolgen kannst, damit der Juckreiz schnell wieder vergeht. Ganz wichtig ist, nicht kratzen, sonst können Bakterien in die offene Wunde gelangen und alles wird noch viel schlimmer. Am besten hilft Kühlen. Etwa mit einem Kühlpad, das du auf den Stich drückst. Ein altes Hausmittel ist auch, eine aufgeschnittene Zwiebel auf den Stich halten. Die Ninjas kommen nach Wiener Neustadt. Auf ihrer Tour werden sie unglaubliche Hindernisse überwinden. Kinder und Jugendliche stellen dabei ihre Kraft, Schnelligkeit, Balance und Geschicklichkeit unter Beweis. Jetzt kann man sich für den Wettkampf am 23. Mai noch anmelden. Teilnehmen können Kinder der Jahrgänge 2014 bis 2017. Die Teilnahme ist kostenlos und alle Teilnehmer erhalten ein gratis Ninja-Shirt. Die Besten haben die Chance, sich für das Landesfinale im Herbst zu qualifizieren. Infos und Anmeldeformular gibt es auf www.sportunion.at.
12: Do
11: Re, Mi, Fa, Sol, La und Ti. So heißen die Töne der Tonleiter. Und so heißen auch die plüschigen Monster, die mit Kindern Musik machen. Die Monsterfreunde haben ein ganz besonderes Programm, das in Schulen den Musikunterricht mit anderen Unterrichtsfächern verbindet. Und sie verbinden auch Schulen untereinander. So werden in der Wiener Stadthalle 6 Konzerte stattfinden, bei denen tausende Schulkinder aus 157 Volksschulen aus Wien gemeinsam musizieren. Für die Kinder bedeutet es ein großes Erlebnis. Wenn sie auf der Bühne stehen, dann können sie zeigen, dass sie etwas können, sie werden gesehen und sind Teil von etwas ganz Großem.
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5: Hallo, hier ist die Anna. Heute reden wir darüber, worauf du am Gehsteig und auf der Straße achten musst. Wenn du zu Fuß unterwegs bist, gibt es viele Dinge zu entdecken: Autos, Fahrräder, andere Fußgänger, Ampeln und Zebrastreifen. Damit dir im Straßenverkehr nichts passiert, ist es wichtig, dass du ein paar Dinge lernst und mit deinen Eltern übst. Vielleicht gehst du ja jeden Tag in den Kindergarten und Mama, Papa oder Oma begleiten dich. Da kannst du schon viel lernen. Schau dir an, wo ihr die Straße überquert, wo es Ampeln gibt und worauf deine Eltern achten. Vielleicht überlegst du schon gemeinsam mit ihnen, an welcher Stelle ist es sicher, über die Straße zu gehen und wo gibt es gefährliche Stellen. Auch den Schulweg könnt ihr schon üben, solltest du bald in die erste Klasse kommen. Wenn du jetzt schon in die Schule gehst und den Schulweg ganz allein meisterst, ist es besonders wichtig, dass du dich nicht ablenken lässt. Schau nicht auf dein Handy und trag auch keine Kopfhörer, damit du alles um dich herum gut sehen und hören kannst. Und auch wenn es ein kleiner Umweg ist, nimm immer den Weg über den Zebrastreifen oder bei der Ampel, wenn du die Straße überquerst. Aber nicht vergessen, auch bei Grün musst du nach links und rechts schauen. Sicher ist sicher. Wenn du mit dem Fahrrad oder Roller unterwegs bist, vergiss nicht, deinen Helm aufzusetzen. Fahr nur dort, wo es erlaubt ist und sei besonders vorsichtig an Kreuzungen. Jetzt noch ein letzter wichtiger Tipp für alle. Im Herbst und Winter, wenn es in der Früh und am Nachmittag dunkel ist, ist eine helle Jacke besser als eine in dunkleren Farben. Du kannst auch noch Reflektoren an deiner Jacke und deinem Rucksack anbringen. So können dich Autofahrer besser sehen. Das gilt natürlich das ganze Jahr über, auch bei Abend- und Nachtspaziergängen. Egal, ob du mit deinen Eltern unterwegs bist oder allein zur Schule gehst, wenn du aufmerksam bist und dich an die Regeln hältst, kann nichts passieren. Stimmt's, Helmi?
4: Ja, genau, denn sicher ist sicher.
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10: Hallo und willkommen zu Hause bei Radino.
0: Mama! Was haben wir diese Stunde alles vor?
10: Viel, Radino, sehr viel. Es wird einen Song für Oma und Opa geben und einen für Mama und Papa. Eine kurze Geschichte haben wir auch wieder vorbereitet und unseren Kochtipp. Hast du schon eine Idee dafür?
0: Noch nicht so richtig. Habe ich noch Zeit?
10: Ja, ein paar Minuten sind schon noch Zeit. Dann hör mal in deinen Bauch rein, vielleicht hat ja der eine Idee. Und ich spiele inzwischen das nächste Lied.

0: Und weil ich meine Oma und meinen Opa so lieb hab, kommt jetzt ein Lied von früher.
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2: Heute habe ich mal eine Idee, was wir kochen könnten.
0: Was denn? Ich weiß heute eh nix.
2: Na dann passt ja. Was hältst du von einer fruchtigen Tomatensuppe mit Nudel-ABC?
0: Nudel-ABC? Ja, Dino, cool. Dann schreibe ich wieder eine Nudelgeschichte auf dem Tellerrand.
2: Ja klar, kannst du machen. Also, zuerst brauchen wir ein Suppengrün, also Karotten, Sellerie, Lauch, was auch immer wir daheim haben. Eine Zwiebel, ein bisschen Knoblauch, das darfst du dann wieder alles schnipseln, ganz klein. Das dünsten wir dann in etwas Olivenöl an und da kommt dann noch etwas Tomatenmark und eine Dose Tomaten dazu. Ein Würfel Gemüsesuppenwürze hinein und dann lassen wir das Ganze vor sich hin köcheln. So circa 10 Minuten. Inzwischen kochen wir die Nudelbuchstaben. Dann wird die Suppe mit dem Pürierstab püriert und mit Creme fraiche abgeschmeckt. Bisschen Wasser dazu, wenn es zu dick ist, Pfeffer und Salz, Nudeln rein. Fertig.
0: Gibt's eigentlich auch ein Z bei den Buchstabennudeln?
2: Ein Z? Keine Ahnung. Müssen wir mal nachschauen. Komm, die Packung ist in der Küche.
0: Und ein Y? Ein Y gibt's sicher nicht, oder?
2: Wozu brauchst du bitte ein Y? Na komm, Radino, geh mal kochen.
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Hallo bei mir zu Hause, ich bin's Radino und das ist mein Kinderradio und ich hol mir jetzt einen Kakao mit echter Milch und Kakao. Weißt du, ich habe einen Freund, der darf keine Milch trinken, weil die seinem Bauch nicht gut tut. Und der trinkt Milch ohne Milch oder so. Und dann trinkt er auch Kakao ohne Milch. Aber der Kakao schaut dann trotzdem aus wie normaler Kakao, weil die Milch ohne Milch auch ausschaut wie normale Milch. Die Mama sagt, das ist dann laktosefrei und das darf dann auch mein Freund trinken. Und wenn er bei mir ist, dann trinken wir einfach beide so einen Kakao ohne richtige Milch. Schmeckt nämlich genauso gut. Ach so, ich wollte mir einen Kakao machen. Also,

0: Und jetzt
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Hallo, ich bin's, dein Radino. Gefällt dir mein Radio? Schon Dino toll, so ein eigener Radiosender. Und ich hab gesagt, in meinem Radio muss es Dino viele Geschichten geben, weil ich Geschichten nämlich liebe. Und deshalb gibt's jetzt jede Stunde eine Geschichte. Gleich kommt wieder eine. Viel

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3: Buchstabensalat. Habt ihr Lust auf Salat? Fragt Tascha die Kindergärtnerin. Wieso denn Salat? Fragt Nils. Er ist ein Kindergartenkind und gehört zur Bienengruppe. Wir haben doch gerade erst gegessen. Das Mittagessen ist zwar schon eine Stunde her, aber Nils' Bauch ist immer noch ganz voll. Es gab Nudeln mit Tomatensoße. Und weil das Nils' Lieblingsessen ist, hat er sich noch zweimal Nachschub geholt. Nils kann sich nicht vorstellen, dass auch nur ein Salatblatt noch in seinen Bauch hineinpasst. Dieser Salat ist nicht zum Essen, sagt Tascha und holt eine große Schüssel hinter dem Rücken hervor. Süßigkeiten, ruft ein Kind, aber in der Schüssel sind keine Süßigkeiten. Das ist doch angemaltes Holz, denkt Nils. Was soll das denn sein? Fragt er. Buchstabensalat, löst Tascha das Rätsel und Nils staunt. Buchstaben kennt er nur auf Papier. Auf der Zeitung, die seine Eltern lesen, sind jede Menge Buchstaben. Und auch in einigen seiner Bücher stehen ein paar Wörter neben den Bildern. Jedes Wort besteht aus Buchstaben. Das weiß Nils schon. Auch sein Name. Seine Namen kann er sogar schon schreiben. Eine Zickzacklinie, ein Strich mit einem Punkt darauf, ein langer Strich und eine Schlangenlinie sind die Buchstaben, die seinen Namen bilden. Aber dass es Buchstaben auch zum Anfassen gibt, das hat Nils nicht gewusst. Tascha kippt die Schüssel aus. Jetzt liegt ein bunter Haufen Holzbuchstaben vor ihnen. Schaut mal, ob ihr einen Buchstaben findet, den ihr schon kennt, sagt Tascha, und alle Kinder stürzen sich auf den Haufen. Nils nimmt sich eine Holzschlange, das ist der letzte Buchstabe von seinem Namen. Die Schlangenlinie aus Holz ist auch noch grün, sie sieht tatsächlich aus wie eine Schlange, nur ohne Kopf. Jedes Kind hat sich einen Buchstaben genommen. Die meisten können ja auch schon ihren Namen schreiben oder kennen zumindest den Anfangsbuchstaben davon. Der Reihe nach stellen sie ihre Buchstaben vor.
4: Ich habe ein A genommen, sagt Anna.
3: Ihr Buchstabe sieht aus wie ein Hausdach. Er läuft oben spitz zu.
5: Ich habe ein B, sagt Ben.
3: Wenn man es auf die lange Seite legt, sieht es aus wie eine Brille. Er hält sich sein blaues B vor die Augen. Und mit der geraden Linie und den zwei Halbkreisen daran sieht es tatsächlich aus wie eine Brille. Irgendwann ist Nils an der Reihe.
4: Ich habe ein S genommen. Es sieht aus wie eine Schlange, sagt Nils.
3: Und weißt du was? Sagt Tascha. Es ist auch noch der Anfangsbuchstabe der Schlange.
4: Wie praktisch, findet Nils.
3: Und die Schlange kann ihn sogar selbst sprechen. Sie macht zzzz. Nils wusste nicht, dass er einen Buchstaben mit der Schlange gemeinsam hat. Eigentlich ist sein Lieblingstier der Tiger, aber jetzt beschließt er, darüber noch einmal nachzudenken. Nachdem jedes Kind seinen Buchstaben vorgestellt hat, legt Tascha jedem einen zweiten Buchstaben neben den ersten. Bei manchen sehen die beiden Buchstaben ganz unterschiedlich aus. Bei Nils nicht. Er bekommt neben seine große Schlangenlinie noch eine kleine Schlangenlinie. Neben Annas Hausdach A legt Tascha einen kleinen Kreis mit einem Strich daran. Vor Ben liegt sein Brillen-B und daneben ein langer Strich mit einer Kugel unten. Es gibt jeden Buchstaben in zwei verschiedenen Formen, erklärt Tascha, als Großbuchstaben und klein geschrieben. Namen haben am Anfang immer einen Großbuchstaben. Alle Buchstaben dahinter werden klein geschrieben. Anna hat jetzt also ein großes A und ein kleines A. Ben hat ein großes B und ein kleines B. Und Nils ein großes S und ein kleines S. Das mit den großen und kleinen Buchstaben hat Nils schnell verstanden. Aber bis er alle Buchstaben erkennt und zu Wörtern zusammenziehen kann, das wird sicher dauern. Aber das lernt man ja auch erst in der Schule. Am Ende sucht sich jeder die Buchstaben für seinen Namen zusammen. Tascha hilft ihnen dabei. Nils hat schnell gefunden, was er braucht. Die Zickzacklinie, das N, den Strich mit dem Punkt obendrauf, das I
4: und die lange Linie das L. Die kleine Schlangenlinie, das S, hat er ja schon. Er legt die Buchstaben in die richtige Reihenfolge und wartet auf Tascha.
5: Hallo, Ziels, sagt sie zu ihm.
6: Ziels? Wieso Ziels? Ich heiße Nils, lacht Nils.
5: Hier steht aber Ziels, sagt sie.
4: Dann dreht sie die Zickzacklinie, Nils Anfangsbuchstaben, ein wenig herum.
5: Jetzt heißt es Nils. Manche Buchstaben werden zu anderen Buchstaben, wenn man sie umdreht. Aber darüber musst du dir jetzt noch keine Gedanken machen.
4: Und das macht Nils auch nicht, denn er weiß schon, dass am Ende auch im Buchstabensalat alles seine Ordnung hat.
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0: das riecht so.
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0: Stopp. Jetzt müssen wir aber wieder mal ein Lied für die Erwachsenen spielen.
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0: Los geht's.

0: Das ist mein Kinderradio, das Radio ganz für dich und alle deine Freunde. Radino ist gerade in der Küche. Er trinkt seinen ersten selbstgemachten Apfelschalentee. Manchmal mag er seinen Apfel nämlich gern geschält. Die Schalen, die schmeiße ich dann aber nicht weg, sondern ich trockne sie auf einem Stück Küchenrolle. Die trockenen Schalen, die kann man dann mit heißem Wasser übergießen und ziehen lassen. Das macht dann am besten die Mama. Und dann durch ein Sieb in die Tasse gießen. Wenn du magst, dann kannst du das auch noch mit etwas Honig oder Holundersaft süßen. Im Winter kann man den Apfeltee dann warm trinken, im Sommer zum Beispiel mit Eiswürfeln als Eistee. Radino hat sich diesmal alles ganz allein gemacht.
1: Mama, magst du kosten? Schmeckt echt Dino Super Apfel genial.
0: Na, dann darf ich mir das natürlich nicht entgehen lassen. Startest du das nächste Lied?
1: Na klar.

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0: mich aus meinem Kinderzimmer begrüßen. Meine Geschwister sind in der Schule oder im Kindergarten. Meine Mama ist mit der restlichen Familie einkaufen. Und ich mach mir jetzt mal einen dino-starken Vormittag.
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0: Oh yeah.

0: schon, Gino, cool die Lieder auf mein Kinderradio.
1: Kein Wunder, die werden ja auch von dir ausgesucht.
0: So ist es. Und meine Freunde Walter und Oliver, die helfen mir da auch dabei und haben immer neue Ideen. Das macht so viel Spaß.
1: Ja, apropos Ideen. Hast du eigentlich schon eine Idee, was du zum Mittag essen möchtest?
0: Wir könnten ja mal Popcorn essen und als Nachspeise Eis.
1: Na wunderbar. Ich hoffe, da kommt noch ein bisschen was Gescheiteres hinten nach. In wenigen Minuten hier bei uns jedenfalls wieder Radinos Mittagessenswunsch ohne Popcorn.
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0: Der Kilian aus Tirol, der hat mich schon. Und die Emma aus Oberösterreich auch.

0: Kindergarten der allerletzte Schrei. 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
4: Servus und hallo, ich bin's, die Josie. Die Ninjas kommen nach Wiener Neustadt. Auf ihrer Tour werden sie unglaubliche Hindernisse überwinden. Kinder und Jugendliche stellen dabei ihre Kraft, Schnelligkeit, Balance und Geschicklichkeit unter Beweis. Jetzt kann man sich für den Wettkampf am 23. Mai noch anmelden. Teilnehmen können Kinder der Jahrgänge 2014 bis 2017. Die Teilnahme ist kostenlos und alle Teilnehmer erhalten ein gratis Ninja-Shirt. Die Besten haben die Chance, sich für das Landesfinale im Herbst zu qualifizieren. Infos und Anmeldeformular gibt es auf www.sportunion.at. Eine Entenmutter hat sich einen besonderen Nistplatz ausgesucht. Den alten Glockenturm in Schwarz im Bundesland Tirol. Schon zum 8. Mal hat Gerda, so wird sie genannt, hoch oben im Nest Eier ausgebrütet. Heuer sind 7 Küken geschlüpft. Vor wenigen Tagen hat die Entenmutter mit ihren Kindern das sichere Nest verlassen. Weil die Kleinen aber noch nicht fliegen können, haben sie sich einfach vom Glockenturm fallen lassen. Alle haben den Sturz unverletzt überstanden. Danach hat sich Gerda mit ihren Kids auf den Weg zum Fluss Inn gemacht. Viele Einwohner von Schwarz haben sie dabei begleitet. Die Entenmutter ist bekannt in der ganzen Stadt. Vogelforscher haben sogar eine Kamera im Glockenturm aufgebaut, sodass alle mitverfolgen konnten, wie es der Entenfamilie gerade geht. ESC, der Eurovision Song Contest, hat begonnen und wir sind schon mittendrin. In dieser Woche dreht sich alles um den ESC, der diesmal in Wien ausgetragen wird, weil vergangenes Jahr der österreichische Teilnehmer JJ gewonnen hat. Der Song Contest ist ein sehr bunter Musikwettbewerb mit teilweise recht verrückten Liedern. Fast jedes europäische Land schickt einen musikalischen Beitrag. Bei den Vorausscheidungen werden dann die Finalisten gekürt. Heuer werden es 25 sein und am Samstag ist es dann soweit. Wir halten unserem Teilnehmer Cosmo fest die Daumen. Er ist mit seinem Lied Tanzschein fix im Finale, weil Österreich eben das Gastgeberland ist.
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0: Juhu, es ist Spielzeit.
7: Ja, Radino, spielen, singen, Geschichten hören, ja, das alles haben wir diese Stunde wieder vor.
0: Ja, und Streiche spielen natürlich auch. Ist ja auch ein Spielen. Und es sollen ja alle was davon haben.
7: Nein, mein Schatz. Das ist streichfreie Zone hier.
0: Ist ja langweilig. Einen klitzekleinen Streich vielleicht? Bitte.
7: So klitzeklein, dass er niemanden wehtut. Okay.
0: Mal sehen, ob mir da was einfällt.
7: Ja, denk du mal nach. Und ich wünsche inzwischen dir zu Hause viel Spaß hier mit der kommenden Stunde Spielzeit auf mein Kinderradio.
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0: Er hat 17 Burger mit extra Käse gegessen. Und nun kann er sie nicht bezahlen.
1: Aber Mr. Krabs, vielleicht kann er seine Schuld ja abarbeiten.
0: Abarbeiten? Der?
1: Warum denn nicht?
0: Er ist der eine, der schlimmer macht. Der schlimmer macht, der schlimmer macht, der schlimmer macht.
2: Was? Ich?
0: Oh, der schlimmer macht. Also gut, Kerl, du putzt jetzt mal das Klo. Schrubber raus und dann so, so, so.
1: Patrick!
0: Siehst du, wie er meine Seife frisst? Denn er ist der eine.
1: Also wirklich.
0: Der eine.

0: Geh mal zu dem Eisschrank, nimm die Eiswürfel raus und die füllst du dann da in das Fass.
1: Ich geh zu dem Eisschrank, nimm die Eiswürfel raus und die füll ich dann da in das Fass.
0: Patrick, nein!

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1: Dazu kann ich dir jetzt einiges erzählen. Hallihallo, hier ist die Shady. Am 30. und 31. Mai findet in 1150 Wien wieder der Rudolfstanz statt. Ein Straßenfest mit Hüpfburgen und Kinderschminken. Einfach vorbeikommen und Spaß haben. Wasser kann viel mehr als einfach nur nass sein. Am Samstag, den 30. Mai, kannst du in der Volksschule Weiz im Bundesland Steiermark zum Forscher oder zur Forscherin werden. Beim Talente Samstag dreht sich von 9 Uhr morgens bis 12 Uhr mittags alles um spannende Experimente mit Wasser. Du untersuchst zum Beispiel die Oberflächenspannung oder findest heraus, wie Wasser seinen Zustand verändert. Komm vorbei und experimentiere mit. Die Teilnahme ist kostenlos. Am Mittwoch, den 3. Juni, verwandelt sich die Westfield Shopping City Süd, also die SCS in unserer Bundeshauptstadt Wien, in ein Spieleparadies für kleine Umweltheldinnen und Umwelthelden. Von 2 bis 5 Uhr am Nachmittag kannst du an der interaktiven Bastelstation tüfteln oder bei den Susi-Charlotte-Summ-Spieleshows beim Sesseltanz und Baummemory mitmachen. Schau einfach vorbei, lass dich beim Basteln inspirieren und erlebe einen Nachmittag voller Spiel und Spaß. Und wenn auch du von einer Veranstaltung für Kinder und Jugendliche in Österreich gehört hast, von der wir hier unbedingt berichten sollen, dann füll doch am besten das Veranstaltungsformular auf www.meinkinderradio.at aus.
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0: Hallo du zu Hause, du hörst mein Kinderradio mit Radino und mir, seiner Mama.
1: Genau, und mit vielen Geschichten und vielen Tipps und ganz besonders viel Kindermusik.
0: Apropos, ich finde, jetzt haben wir Mamas und Papas uns auch mal wieder einen Song verdient. Was meinst du, Radino?
1: Wenn du meinst, da sind eh oft lustige Lieder dabei. So komische halt, für so alte Leute wie dich.
0: Sehr nett. Radino, heute wieder ganz mein Charmeur, so wie man ihn kennt. Hier kommt eine kurze Auszeit für uns alte Mamas und Papas.
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1: Dino-tastische Lieder den ganzen Tag. Ja!
0: Richtig, und jetzt gibt's wieder ein Lied für Mama und Papa.
1: Die Auszeit für Mama und Papa. Los geht's.

Und da sind wir auch schon wieder und mitgebracht habe ich einen neuen Spieltipp für dich. Das ist ein ganz besonders lustiges Spiel für drinnen, zum Beispiel für einen Geburtstag mit deinen Freunden. Es geht ganz leicht. Und zwar in die Mitte vom Tisch, da kommt jetzt ein tiefer, großer Teller oder auch ein Tablett oder irgendwas, was schmutzig werden kann. Da rein, da kommt dann ein Berg aus Mehl und obendrauf, da legst du zum Beispiel ein Zuckerl oder ein Gummibärli. Mit einem Kindermesser darf jetzt jeder deiner Freunde ein Stück vom Mehlberg abschneiden. Ja, und der, bei dem das Zuckerl runterrutscht, der hat verloren und der muss dann versuchen, das Zuckerl mit dem Mund aus dem Mehlberg rauszuessen. Da bekommt man dann ein richtiges Mehlgesicht und das schaut wirklich unheimlich lustig aus. Probier's einfach einmal aus, du wirst sehen, das Spiel macht ganz besonders viel Spaß.

Hallo du, schön, dass du da bist. Hast du eigentlich schon mal was gesagt, woraufhin deine Mama und dein Papa ganz furchtbar lachen mussten? Nicht, weil es dumm war, sondern weil es einfach lustig geklungen hat. Also wenn du magst, dann könnt ihr uns so einen Spruch gern schicken. Schau mal auf unserer Homepage www.meinkinderradio.at. So, aber jetzt gibt's erst einmal eine Geschichte für dich, gleich hier bei uns auf

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0: in der Not.
1: Schnuffis guter Riecher. Zu Hause bei den Flatz.
2: Was hat ein Hund überhaupt in einer Feuerwache zu suchen? Der schnüffelt doch nur überall rum und steht einem im Weg. Außerdem kläfft er immer, wenn ich am Trommeln bin.
3: Aber Schnuffi ist kein gewöhnlicher Hund. Er ist ein Rettungshund, Dad.
2: Ein Rettungshund? Das ist ein Haustier, Mandy. Kann ein Hund etwa einen Wasserschlauch benutzen oder eine Leiter raufklettern oder das Funkgerät bedienen? Wenn dieser Hund ein Rettungshund ist, dann esse ich mein schmutziges T-Shirt.
4: Oh, das lässt du schön bleiben. Dieses T-Shirt muss in die Wäsche, Mike Flatt. Puh, riecht das übel.
3: Gib Schnuffi doch eine Chance, Dad. Er ist wirklich ein Rettungshund. Und ich werde es dir beweisen.
1: Zur selben Zeit in der Feuerwache.
5: Eine Überprüfung der Ausrüstung ist nötig, um die gesamte Ausrüstung auf Abnutzung der Ausrüstung zu überprüfen.
6: Super, ich überprüfe den Krankenstuhl. Schieb mich mal an, Penny.
1: Elvis kurft mit dem Krankenstuhl herum.
5: Halt, das soll eine Überprüfung sein und kein Seifenkistenrennen, Critrington.
6: Hey, da kommt Mike, um den verstopften Abfluss zu reparieren.
1: Da fällt Elvis auf die Nase.
5: Und genau deshalb sollten die Verletzten immer sorgfältig angeschnallt werden.
6: Kannst du mir mal helfen, Penny?
1: Mike steigt aus.
2: Hallo Leute, was ist denn hier los?
1: Auch Mandy ist mitgekommen. Sie spielt ein Unfallopfer.
3: Hilfe! Hilfe!
2: Mandy, was ist denn? Ist was passiert?
1: Da kommt Schnuffi und schlägt sie ab.
6: Was ist denn los?
3: Hallo Schnuffi, das ging aber schnell. Siehst du, Dad? Er ist doch ein Rettungshund. Er ist sofort gekommen, als ich um Hilfe rief.
2: Mandy, mit so etwas macht man doch keine Witze. Und außerdem beweist das noch gar nichts. Komm, Elvis.
1: Mandy ist schon wieder auf den Beinen.
3: Sam, ist Schnuffi denn nun wirklich ein Rettungshund?
7: Na klar doch, Mandy.
3: Aber wie kann ein Hund euch denn helfen?
7: Schnuffi hat einen hervorragenden Geruchssinn, Mandy. Er ist also ein toller Spürhund und...
3: Wirklich? Danke, Sam.
1: Mandy und Schnuffi sausen davon.
7: Ich war noch gar nicht fertig.
1: Währenddessen im Kabeljau-Café.
4: Was ist denn dieses Chop Suey, Gwendolyn?
8: Nicht Chop Suey, Dillis. Feng Shui. Das ist die uralte chinesische Kunst, die Möbel so aufzustellen, dass die gute Energie richtig fließen kann.
4: Oh, ob der Supermarkt diese gute Energie wohl auch brauchen könnte?
8: Natürlich, Dillis. Ich werde mich darum kümmern, aber erst, wenn Mike hier war und die Treppe repariert hat. Oh je. Dann kann er auch gleich den Kühlschrank wegrücken. Der strahlt sicher jede Menge schlechte Energie ab.
4: Ach, du liebe Zeit. Tatsächlich.
1: Derweilen in der Feuerwache.

0: Los. Achtung! Was treibt ihr beide hier eigentlich?
1: Mike Flood, Klempner, Hauptfeuerwehrmann Steel, Sir. Ich repariere den Abfluss, Sir.
2: Und ich helfe Mike beim Reparieren, Sir.
3: Hauptfeuerwehrmann Steel ist sauer.
0: Nun, dann schlage ich vor, dass ihr kein Musical daraus macht, sondern eure Arbeit tut, klar?
1: Ja, Sir!
3: Mike haut sich versehentlich die Rohrzange an den Kopf.
4: Autsch!
3: Da kommen Mandy und Norman zur Feuerwache.
5: Hi, Mandy. Suchst du dein Dad?
6: Nein, noch nicht. Erstmal müssen wir Schnuffi finden.
7: Da ist er ja.
6: Hallo, Schnuffi.
3: Schnuffi springt Norman an und schlägt ihn ab.
5: Was habt ihr denn mit ihm vor?
8: Mandy will beweisen, dass Schnuffi ein guter Spürhund ist.
6: Ich habe mir eine ganz tolle Übung für ihn ausgedacht. Und zwar mit Dads verschwitztem T-Shirt.
9: Oh, das könnte sogar ich aufspüren.
6: Na los, such ihn.
3: Schnuffi schnüffelt. Da, jetzt hat er eine Fährte aufgenommen. Er läuft die Treppe hoch und Norman und Mandy sprinten hinterher.
5: Na, da bin ich aber mal gespannt.
3: Und schon sind sie in der Küche.
2: Hallo, Mandy.
6: Wo ist denn Dad jetzt wieder?
2: Er musste gleich weiter, nachdem er den Abfluss repariert hatte.
3: Schnuffi schnüffelt aufgeregt herum. Plötzlich läuft er nach draußen.
6: Ich glaube, er hat eine Spur gefunden. Komm!
3: Vor der Feuerwache schnüffelt Schnuffi noch einmal. Dann saust er davon.
6: Schnuffi, warte!
5: Sieht aus, als könnte er Mike bis hierher riechen.
3: Währenddessen im Kabeljau-Café.
10: Ich habe eine Bitte, Mike. Bevor du die Kellertreppe reparierst, könntest du da wohl erst diesen Kühlschrank runtertragen? Der strahlt hier oben schlechte Energie ab.
11: Schlechte Energie? Davon habe ich noch nie gehört.
3: Gwendolyn drückt ihm ein Buch in die Hand.
11: Hä? Oh.
10: Das ist Chop Suey, Mike. Gwendolyn kennt sich damit aus.
12: Ganz genau. Und jetzt ist der Supermarkt fällig.
3: Mike betrachtet den Kühlschrank.
11: Oh je.
3: Er schnappt sich den Sackkarren und gabelt damit den Kühlschrank auf. Geschafft. Dann geht er rückwärts zur Kellertreppe.
11: Komm schon.
3: Da kippt er nach hinten.
11: Mein Arm!
3: Während Mike verletzt unten im Keller liegt, kommen Schnuffi und die Kinder zum Kabeljau-Café. Schnuffi schnüffelt aufgeregt an der Eingangstür.
6: Also langsam frage ich mich, ob Schnuffi überhaupt weiß, was er da tut.
8: Vielleicht hat er ja auch nur Hunger. So wie ich.
6: Mein Dad hatte wohl doch recht. Schnuffi ist in Wirklichkeit gar kein Rettungshund. Komm, wir bringen ihn zurück zur Feuerwache.
3: Mandy versucht, Schnuffi von der Tür wegzuzerren. Doch Schnuffi will nicht.
6: Aus jetzt! Sei still!
8: Halt, Mandy!
3: Norman lauscht an der Tür.
8: Ich glaube, ich höre da was.
6: Ach, Unsinn!
3: Mandy zerrt an Schnuffi herum. Da fällt ihr plötzlich etwas auf.
6: Das ist der Wagen von meinem Dad!
3: Schnuffi macht das einzig Richtige. Er stößt die Eingangstür auf.
6: Dad!
3: Die Kinder laufen zur Kellertreppe und schauen nach unten.
6: Dad! Was ist passiert? Bist du verletzt?
11: Au!
8: Ich rufe Feuerwehrmann Sam.
3: Derweilen in der Notrufzentrale. Hauptfeuerwehrmann Steel liest das eingehende Fax.
0: Mike Flood hatte einen Unfall. Er ist im Keller vom Kabeljau-Café eingeklemmt.
3: Sofort gibt er Alarm. Penny, Elvis und Feuerwehrmann Sam sprinten los und rutschen die Stange hinunter.
0: Unfall im Kabeljau-Café. Opfer ist eingeklemmt.
5: Schwester Flood verständigen. Es könnte sein, dass wir ihre Hilfe brauchen.
12: Okay, Sam.
3: Während die anderen Trage- und Krankenstuhl verstauen, springt Feuerwehrmann Sam hinter das Lenkrad des Feuerwehrautos. Und schon sind die drei unterwegs. In hohem Tempo geht's zum Kabeljau-Café.
8: Hallo! Hallo, hier! Hier!
3: Während Feuerwehrmann Sam und seine Leute ins Café rennen, kommt auch schon Schwester Flatt an.
8: Komm, schnell! Schnell!
3: Feuerwehrmann Sam sieht den verletzten Mike. Er lässt zuerst einmal ein Seil nach unten und hat wie immer alles unter Kontrolle.
5: Ganz ruhig, Mike. Wir holen dich da gleich raus.
3: Feuerwehrmann Sam lässt sich am Seil nach unten gleiten.
10: Vorsichtig, Sam. Beweg ihn nicht. Wir müssen ihn ruhig stellen, falls er sich den Rücken verletzt hat.
2: Ich hab den Krankenstuhl mitgebracht, Sam.
5: Der Krankenstuhl nützt uns nichts, Elvis. Ohne Treppe kriegen wir den nicht runter und nicht rauf. Wir brauchen die Trage.
2: Gut, also die Trage.
3: Nun wird Mike, an der Trage festgeschnallt, nach oben gezogen.
5: Schön vorsichtig.
3: Kurze Zeit später zu Hause bei den Flats.
10: Es ist nur ein einfacher Bruch. Du bist sicher ganz schnell wieder auf den Beinen, Mike.
6: Hey, hier ist noch ein Besucher für dich, Dad.
3: Mandy hat Schnuffi mitgebracht. Der läuft zu Mike, springt ihn an und schlägt ihn ab.
1: Schaff diesen albernen Hund weg!
6: Diesen albernen Rettungshund, Dad.
1: Okay, okay. Er ist ein Rettungshund. Du hattest recht, Mandy.
2: Er ist ein

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0: So, jetzt gibt's mal ein Lied nur für Oma und Opa. Und danach geht's gleich wieder weiter mit richtig guter Kindermusik.
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2: Hast du Lust, dass ganz viele Menschen in Österreich dein Kunstwerk in ihren Büchern entdecken? 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Ich finde ja, ein gutes Lesezeichen ist wie ein kleiner Schatz im Buch. 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
4: Im Nachrichtenstudio begrüßt dich Josie. Vor Nachtfrost du nicht sicher bist, bis Sophie vorüber ist. Das ist ein alter Wetterspruch und mit Sophie ist der 15. Mai gemeint, der Tag der heiligen Sophie, an dem es laut Wetterforschern den letzten Frost im Frühjahr geben kann. Die Tage davor werden nach den Eisheiligen benannt. Mamertus, Pankratius, Servatius, Bonifatius und schließlich die kalte Sophie. Heuer fallen die Eisheiligen eher mild aus und in den meisten Gegenden in Österreich gibt es keinen Frost in der Nacht. Trotzdem sind Gärtner und Bauern immer vorsichtig und schützen empfindliche Pflanzen, damit Blüten und Blätter nicht abfrieren. Ab nächster Woche ist es dann überstanden. Dann sollte es nirgends im Land mehr Frost geben. Dicke Brummer kommen aus der Erde. Und sie haben nur eines im Sinn: Fressen. Maikäfer heißen deswegen Maikäfer, weil sie jetzt im Mai aus dem Boden krabbeln. Dort haben sie nämlich in den vergangenen 3 bis 4 Jahren als Larven gelebt und schon da viel Schaden angerichtet. Sie fressen nämlich die Wurzeln von Pflanzen ab. Maikäferlarven, auch Engerlinge genannt, sind also Schädlinge. Wenn du in nächster Zeit einen großen, dicken Käfer mit braunen Flügeln und weißem Bauch siehst, der Fühler wie Fächer hat, dann ist das ein Maikäfer. Fliegen ist nicht so sein Ding. Er ist sehr schwerfällig und langsam. Maikäfer erheben sich nur in die Lüfte, um neues Fressen aufzusuchen. Goldregen kennen wir aus dem Märchen, zum Beispiel bei Frau Holle. Da wird ein Mädchen für seine Arbeit belohnt. Oder in Sterntaler, da fallen die Sterne als Taler vom Himmel. Ein bisschen märchenhaft kommt man sich deshalb auch unter der Pflanze mit dem Namen Goldregen vor. Sie wächst zum Beispiel in Parks und Gärten. Jetzt im Mai beginnt die Blütezeit. Es hängen in großen Trauben viele gelbe Blüten von den Ästen herab. Doch Vorsicht, vor allem der Samen des Goldregens ist giftig. Den sollte man auf keinen Fall in den Mund nehmen oder damit spielen. Deshalb sollte der Goldregen zum Beispiel auch nicht an Schulhöfen oder in der Nähe von Kindergärten gepflanzt werden.
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5: Schön, dass du wieder bei Radinos Sprachschatz zuhörst. Heute feiern wir etwas ganz Besonderes: den Geburtstag. An einem Geburtstag bekommst du vielleicht eine Torte oder einen Kuchen, Kerzen zum Auspusten und natürlich viele liebe Wünsche. Lass uns mal hören, wie man alles Gute in anderen Sprachen sagt. Auf Englisch sagt man Happy Birthday. Das kennst du vielleicht schon aus Liedern oder Filmen. Sprich mal nach. Happy Birthday. Sehr gut. Auf Französisch heißt es Joyeux anniversaire. Das ist schon schwieriger zu merken, aber es klingt weich und freundlich. Auf Türkisch sagt man zu Kindern etwas ganz besonders Liebevolles. İyi ki doğdun, küçük yıldızım. Das heißt auf Deutsch übersetzt: Gut, dass du geboren bist, mein kleiner Stern. Wer dir so gratuliert, hat dich bestimmt sehr, sehr gern.
6: In Polen gibt es einen besonderen Brauch. Kinder singen oft Sto lat 100 Jahre statt Happy Birthday. Und es ist üblich, dass das Geburtstagskind die Nase in die Torte gedrückt bekommt. Natürlich spielerisch und alle lachen dann gemeinsam. Solltest du mit italienischen oder ungarischen Freunden Geburtstag feiern, kann es sein, dass sie dich an den Ohren ziehen. Ja, wirklich. Das ist nicht gemein, sondern ein Brauch bei Geburtstagsfeiern. Einmal für jedes Jahr wird am Ohr gezupft. Gefeiert und gratuliert wird also überall ein bisschen anders. Der wichtigste Teil ist aber der gleiche. Man zeigt einem Menschen, dass man ihn gern hat. So, jetzt bist du dran. Kannst du mir nochmal sagen, wie man auf Englisch gratuliert? Genau, Happy Birthday. Super gemacht. Bis zum nächsten Mal.
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0: Hallo du, endlich Radinos Spielzeit. 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
3: 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Ton besteht aus Erde und Wasser. Eigentlich genauso wie die Donauinsel. Wir erforschen das Material Ton und lassen neue Inseln in der Donau wachsen. Welche wird deine Lieblingsinsel? Komm ins Wien-Museum am Karlsplatz und mach mit beim offenen Atelier. Am 16. Mai zu jeder vollen Stunde von 11 bis 3 am Nachmittag. Für Kids ab 6 Jahren, der Eintritt ist frei. Jeden ersten und dritten Montag im Monat kommt der Kasperlin-Center West nach Graz, der Landeshauptstadt vom Bundesland Steiermark. Immer um 16:30 am Nachmittag geht's los, bei freiem Eintritt. Von 5. bis 27. Mai verwandelt sich das Jugendhaus Weiz in deine persönliche Erlebniszone. 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Von Muttertagsbasteln über Quizstunden bis hin zum fast perfekten Dinner ist alles dabei. Los geht's dann immer um 12.30 Uhr im Jugendhaus Weiz. Komm einfach vorbei, spiel mit und werde kreativ. 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

0: Song war das? Hallo, ich bin's, Radino. Ich freue mich so, dass du da bist.
1: Na, Radino, ist dein Turm schon fertig?
0: Na klar!
1: Wenn Radino wie jetzt Zeit zum Spielen hat, dann baut er gern super Dino riesengroße Türme aus Bausteinen. Und zwar mit seinen Geschwistern um die Wette. Ja, und wer gewinnt, der darf dann alle Türme umschmeißen. Ich muss mir da zwar immer die Dino-Ohren zuhalten, aber zumindest macht's allen unglaublich viel Spaß. Und dazu gibt's natürlich die schönsten Kindersongs aus dem Radio. Schau, hier ist wieder einer.

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0: Hallo und herzlich willkommen. Bei Was ist was geht es diesmal um unsere Erde. Was ist ein Kontinent? Warum gibt es auf der Erde Leben? Wie entsteht ein Gebirge? Warum gibt es Erdbeben? Das alles und noch vieles mehr finden Theo, Tess und Quentin heraus. Theo, Tess und Quentin kennt ihr ja schon. Wenn es darum geht, unsere spannende Welt zu entdecken, sind sie zur Stelle. Die drei haben ihre Augen und Ohren überall und sind ständig auf abenteuerlichen Entdeckungsreisen.
1: Jawohl, Abenteuer und Action. Genau das Richtige für mich.
0: Tess, unser rotes Ausrufezeichen, ist sehr mutig. Eine richtige Draufgängerin. Am liebsten möchte sie Popstar werden.
2: La la la!
0: Theo, das blaue Fragezeichen, ist von den musikalischen Qualitäten seiner Freundin nicht gerade überzeugt. Er erforscht lieber alles Mögliche und weiß scheinbar alles.
3: Ja, wissenschaftliche Untersuchungen haben ergeben, dass es...
1: Das was?
3: Dass es jetzt losgeht.
0: Halt, Quentin dürfen wir nicht vergessen. Der gelbe Punkt macht am liebsten Faxen und hüpft und rollt um seine beiden Freunde herum. Und das Beste, er kann sich in alles verwandeln.
1: Dieser elende Schnupfen und dieses Kratzen im Hals. Ich werde nie wieder singen können.
3: Schön wär's.
1: Und mein gigantisch großes Dankeschön-Konzert. Ich weiß immer noch nicht, wo auf dieser Welt es stattfinden soll. Alles hat sich gegen mich verschworen.
3: Nun ja, ich könnte dir vielleicht helfen.
1: Ja? Wie denn?
3: Gegen deine Erkältung könnte ich dir die weltbeste Medizin mixen. Mit den besten Pflanzen und Kräutern aus der Natur. Den sirupsüßen Sabbersaft, ein Hausmittel meiner Großmutter Theophilia, nach der mich meine Eltern übrigens benannt haben.
1: Na, nix mehr her mit diesem Sabbersaft. Es wird nämlich immer schlimmer. La, la, la, la.
3: Allerdings fehlen mir die Zutaten für den Sabbersaft. Und ehrlich gesagt, ich habe absolut keine Ahnung, wo dieses Zeug wächst.
1: Und?
3: Ganz einfach. Wir gehen auf Weltreise. Komm, Quentin!

0: In den unendlichen Weiten des Universums gibt es unzählige Planeten und Sterne. Doch bislang kennen wir nur einen einzigen Planeten, auf dem es Leben gibt. Es ist unsere Erde. Die Vielfalt auf unserem Planeten ist einzigartig. Unzählige Pflanzen und Tierarten leben auf der Erde. Und natürlich Menschen. Vom Weltraum aus betrachtet sieht die Erde wie eine blaue Kugel aus. Das liegt vor allem an den riesigen Wasserflächen der Ozeane. Sie bedecken 2/3 unseres Heimatplaneten. Deshalb nennt man die Erde auch den blauen Planeten.
1: Theo, nun wart doch mal. Wo läufst du denn eigentlich hin?
2: Meine liebe Tess, wir machen eine Weltreise, um die passenden Zutaten für den Sabbersaft zu finden. Außerdem suchen wir den weltbesten Erdteil für dein...
1: Dankeschön, Konzert.
2: Genau. Und deshalb gehen wir jetzt erstmal in die Bibliothek.
1: Bibli was?
2: Bibliothek. Dort besorgen wir uns ein paar Bücher. Auf unsere Weltreise müssen wir uns schließlich gut vorbereiten.
1: Aha.
2: Und alles über die Erde wissen.
0: Die Geburtsstunde der Erde liegt etwa 5 Milliarden Jahre zurück. Ein riesiger Stern explodierte und schleuderte Staub und Gase in den Weltraum. Es bildete sich eine Wolke, die sich mit der Zeit immer dichter zusammenzog. Aus dieser Wolke entstand die Erde und alle Himmelskörper des Universums. Die Erde war damals ein glühender Feuerball. Nur langsam kühlte sie sich ab. Dann fiel der größte Regenschauer aller Zeiten. Es regnete wahrscheinlich über 100.000 Jahre lang. Die gewaltigen Regenmassen sammelten sich in den Vertiefungen der Erdoberfläche. Riesige Ozeane entstanden. Die Landflächen, die aus dem Wasser ragen, sind die Erdteile. Auf diesen Kontinenten können wir heute die unterschiedlichsten Landschaften entdecken. Wüsten, Gebirge, Steppen, Wälder, Dschungel und eisige Regionen.
2: Und Wissenschaftler glauben, dass vor rund 300 Millionen Jahren noch alle Erdteile zusammenhingen und es nur einen einzigen Kontinent gab, den gewaltigen Urkontinent Pangäa.
1: Ganz schön langweilig in so einer Bibliothek. Was meinst du, Quentin?
2: Vulkanausbrüche und Erdbeben ließen diesen Superkontinent jedoch im Laufe der Zeit an mehreren Stellen auseinanderbrechen. Aus den Bruchstücken bildeten sich die uns heute bekannten Kontinente.
1: Theo?
2: Und im Laufe der Zeit veränderte sich die Erdoberfläche bis hin zu der Form, die wir heute kennen.
1: Theo!
2: Heute ist die gesamte Landmasse der Erde in 7 Kontinente eingeteilt. Europa, Asien, Afrika, Nord- und Südamerika, Australien und die Antarktis.
1: Theo!
2: Psst, nicht so laut. Du störst sonst die anderen beim Lesen.
1: Ach, wie leise soll ich denn noch sein? Dann sag ich eben gar nichts mehr und halt die Luft an. Das dürfte dann für den Herrn Theo wohl leise genug sein.
0: Die Erde ist der einzige Planet, den wir kennen, auf dem genügend Sauerstoff zum Atmen vorhanden ist. Dies verdanken wir einer Schutzhülle rund um die Erde, der sogenannten Atmosphäre. Sie umhüllt die Erde wie eine Art Ballon. In ihr ist der Sauerstoff aufbewahrt, den wir zum Atmen brauchen. Luft und Wasser, Licht und Wärme. Weil unser Planet diese besonderen Voraussetzungen hat, konnten sich Tiere, Pflanzen und Menschen auf der Erde entwickeln. Licht und Wärme spendet die Sonne. Sie sorgt auf der Erde für ideale Temperaturen zum Leben. Die Energie der Sonnenstrahlen brauchen grüne Pflanzen zum Leben. Bekommen sie genügend Licht, wachsen sie und geben Sauerstoff ab. Und diesen Sauerstoff benötigen alle Lebewesen zum Atmen.
1: Mensch, Theo, wie viele Bücher willst du noch lesen? Lass uns endlich aus dieser staubigen Bibliothek verschwinden und mit unserer Weltreise beginnen.
2: Meine liebe Tess, bei unserer Expedition rund um den Erdball muss man wissenschaftlich vorgehen und sich vorher gut informieren.
1: Und jetzt weißt du alles?
2: Ich schon. Wie zum Beispiel, dass das Leben vor etwa 2,5 Milliarden Jahren im Wasser entstanden ist.
1: Ach was.
2: Hier steht, dass sich damals im Wasser die ersten Lebewesen entwickelt haben. Winzig kleine Bakterien. Sie sind der Ursprung allen Lebens auf der Erde.
1: Na toll. Solchen Bakterien habe ich wahrscheinlich auch meine Erkältung zu verdanken.
2: Und heute gibt es fast 400.000 Pflanzenarten und über 1 Million Tierarten. Und es gibt über 6 Milliarden Menschen.
1: Oh, und all diese Menschen werden meine Musik lieben. Aber vorher müssen wir noch den geeigneten Ort für mein großes Dankeschön-Konzert finden. Bloß, wo sollen wir denn mit der Suche anfangen?
2: Na, ist doch logisch. Wir starten unsere Weltreise dort, wo vor ungefähr 2 Millionen Jahren die ersten Menschen aufgetaucht sind. In Afrika. Los geht's!
0: Afrika ist der wärmste aller 7 Erdteile. Denn Afrika liegt am Äquator. Der Äquator umspannt die gesamte Erdkugel. Wie ein unsichtbares Band teilt er die Erde in 2 Hälften, die Nord- und die Südhalbkugel. Der Äquator ist der Bereich, an der die Erde den größten Umfang hat. Hier wirken die Sonnenstrahlen besonders intensiv. Deshalb ist es in Ländern in Äquatornähe besonders heiß. So wie in Afrika. Hier haben sich viele faszinierende Tierarten entwickelt. Zum Beispiel Zebras, Elefanten und Giraffen. Und auch die Könige der Tiere, die Löwen, sind in Afrika beheimatet. Auf dem wärmsten Kontinent gibt es aber auch riesige Gebiete, in denen nur wenige Tiere und Pflanzen zu finden sind. Ein solches Gebiet ist die Sahara, die größte Wüste der Welt.
1: Ist das heiß hier in Afrika? Und nirgendwo ein schattiges Fleckchen für eine durch Krankheit geschwächte Person wie mich.
2: Und leider gibt's auch nirgendwo das Feuergras.
1: Feuergras?
2: Ja, für den sirupsüßen Sabbersaft brauche ich Feuergras, glaube ich.
1: So, glaubst du. Ich glaube, dass du überhaupt nicht weißt, welche Zutaten du für diese Erkältungsmedizin brauchst.
2: Aber Tess, wie soll ich sagen? Habe ich dir eigentlich schon erzählt, dass die ersten Menschen in Afrika gelebt haben?
1: Ja.
0: Forschungen haben ergeben, dass der Ursprung der Menschheit in Afrika liegt. Denn hier fanden Wissenschaftler das älteste Menschenskelett der Welt. Im Laufe der Zeit haben sich die Menschen ständig weiterentwickelt und dazugelernt. So erfand der Mensch Messer und Speere für die Jagd. Und er lernte, Feuer zu machen. So konnte der Mensch sich erstmals gegen Kälte schützen. Er war nicht mehr auf das warme Klima in Afrika angewiesen. Dank des wärmenden Feuers konnte er nun auch in kältere Regionen vorstoßen. Menschen verließen Afrika und breiteten sich auf der ganzen Erde aus.
1: Also ich glaube, Afrika ist nicht gerade der beste Kontinent für mein unvergessliches Konzert.
2: Wieso? Ist doch wenigstens warm genug hier.
1: Na, das ist es ja. Hier ist es so warm, dass meine verehrten Konzertbesucher es vielleicht so wie damals machen. Sie hauen einfach ab.
0: Früher ernährten sich die Menschen von Pflanzen, ihren Früchten und Tieren. Sie waren Jäger und Sammler. Wenn sie keine Nahrung mehr fanden, zogen sie weiter. Das änderte sich erst, als sie lernten, wie man den Erdboden als ständige Nahrungsquelle nutzen kann. Sie betrieben Ackerbau und Viehzucht, blieben länger an einem Ort und wurden sesshaft. Es entstanden die ersten Dörfer. An manchen Stellen, etwa an bedeutenden Wegekreuzungen oder an Flüssen, zogen immer mehr Menschen hinzu, sodass sie schnell Städte bildeten. Viele von ihnen wuchsen ständig und bestehen bis heute.
3: Tess, ich glaube, wir sollten möglicherweise vielleicht lieber eventuell nach Europa reisen.
4: Wieso Europa?
3: Wenn ich mich richtig an das Rezept meiner Großmutter Theophilia erinnere, kommt die wichtigste Zutat für den Sabbersaft aus Europa.
4: Und was für eine sagenhafte Zutat ist das, bitteschön?
3: Brechbohnen.
4: Brechbohnen? Bohnen zum Brechen? Also Theo, wenn ich es mir so recht überlege, mit meiner Erkältung geht es schon viel besser.
3: Ach so, wenn das so ist, dann schlage ich vor, wir lassen Europa links liegen und nehmen uns gleich den nächsten Kontinent vor, nämlich Asien.
0: Asien ist mit einem anderen Kontinent verbunden, mit Europa. Gemeinsam bilden diese zwei Kontinente eine riesige Landmasse. Der Kontinent Europa ist dicht besiedelt. Auf relativ kleiner Fläche leben sehr viele Menschen. Europa besteht aus über 40 Einzelstaaten, in denen mehr als 100 verschiedene Sprachen gesprochen werden. Von Norwegen bis Griechenland, von Portugal bis Russland. Wenn man Europa durchquert, stößt man auf die unterschiedlichsten Völker, Kulturen und Landschaften.
3: Ta-ta-ta-ta! Tess, darf ich vorstellen? Asien, der größte Kontinent der Welt. Asien bedeckt fast ein Drittel der gesamten Landfläche der Erde. Habe ich alles in der Bibliothek gelesen.
4: Toll.
3: In Asien befindet sich auch das riesige Himalaya-Gebirge mit dem höchsten Berg der Erde, dem Mount Everest. In 8.848 Metern Höhe liegt sein Gipfel, der höchste Punkt der Erde.
4: Super.
3: Und in Asien leben auch die meisten Menschen. Allein Indien hat über 1 Milliarde Einwohner, China sogar 1,3 Milliarden.
4: Die meisten Menschen? Na, das ist doch genau der richtige Ort für mein großes Dankeschön-Konzert. Wenn ich hier singe, werden mir die Menschenmassen begeistert zu Füßen liegen.
3: Nein.
4: Was heißt denn hier nein? Glaubst du etwa, die mögen meinen Gesang nicht?
3: Bestimmt mögen die deinen Gesang, nur...
4: Was?
3: Die verstehen kein Wort. Die meisten verstehen hier nur Chinesisch. Chinesisch ist die meistgesprochene Sprache der Welt.
4: Also wird das hier in Asien auch nichts mit meinem Konzert.
3: Dann reisen wir eben vom größten Kontinent zum kleinsten Kontinent, nach Australien.
0: Australien ist der kleinste Kontinent der Erde. Bis im 19. Jahrhundert die ersten Einwanderer aus Europa kamen, lebten hier nur Aborigines. Diese Ureinwohner Australiens achten darauf, dass sie die Natur nicht zerstören und nehmen sich nur das von der Erde, was sie wirklich zum Überleben brauchen. Auf dem kleinsten Erdteil leben heute etwa 20 Millionen Menschen. Berühmt ist Australien für seine außergewöhnlichen Tiere. Neben den Koalabären sind dies vor allem die Kängurus. Man schätzt, dass es in Australien mehr Kängurus als Menschen gibt.
3: Schau mal, Tess! Quentin spielt mit den Kängurus und hüpft mit ihnen um die Wette.
4: Mehr Kängurus als Menschen? Also als Erdteil ist Australien für meinen Auftritt nicht geeignet. Ich will doch nicht für Kängurus singen.
3: Wäre aber ein tierisches Konzert. Tess, was macht eigentlich deine Erkältung?
4: Oh, mir geht's schon viel besser. Eigentlich brauche ich dein Gurgelzeug gar nicht mehr. Im Gegenteil, ich bin schon wieder richtig bei Kräften. Ich beweise es dir.
3: Oh,
4: das ist mein Lied für die Welt. Oh. Das Allen gefällt.
3: Tess, Tess, Gnade.
5: gerade.
6: Ist was?
3: Nein, also ich wollte dir eigentlich sagen, schön, dass es dir wieder besser geht. Und dann brauchen wir ja auch nicht mehr nach Feuergras und Brechbohnen für den Sabbersaft zu suchen. Endlich haben wir Zeit für Theos berühmt-berüchtigtes Ratequiz.
6: Ratequiz? Was soll das denn?
3: Nun ja, ich will mal sehen, ob du mehr weißt als ich.
6: Aha.
3: Wusstest du zum Beispiel, dass die Erde wie eine Zwiebel ist?
6: Hm.
3: Also, es ist so, der tiefste Punkt der Erde liegt...
0: Der tiefste Punkt der Erde liegt 6000 Kilometer unter unseren Füßen. Es ist der Erdkern im Inneren unseres Planeten. Hier ist es über 5000 Grad heiß. Unsere Erde ist, ähnlich wie eine Zwiebel, aus mehreren Schalen aufgebaut. Den inneren Erdkern, der aus festem Eisen und Nickel besteht, umgibt ein riesiges Meer aus heißem, zähflüssigem Gestein. Darüber liegt der Erdmantel. Diese glühende, zum Teil zähflüssige Schicht besteht vorwiegend aus besonders schwerem Gestein. Die für uns sichtbare Erdkruste mit den Kontinenten und Ozeanen ist nur die äußerste Schicht unseres Planeten.
3: Ist nur die äußere Schicht unseres Planeten. Und es kommt noch besser, meine liebe Tess. Vergleicht man die Erde mit einem Ei, so ist die Oberfläche, auf der wir leben, noch dünner als die Eierschale. Und die ist genauso zerbrechlich wie die Erdkruste.
6: Wow!
0: Wie zerbrechlich die Erdkruste ist, zeigt sich, wenn zähflüssige Gesteinsmassen aus dem Inneren der Erde nach oben drängen. Die Erdkruste wird durchbrochen. Man spricht dann von einem Vulkanausbruch. Vulkane schleudern bei einem Ausbruch manchmal mehrere Tonnen glühendes Gestein an die Oberfläche.

0: Alle Kontinente und Ozeane werden von der Erdkruste getragen, die in große und kleine Platten zerbrochen ist. Und diese Platten schwimmen auf dem flüssigen Gestein im Inneren der Erde. Weil dieses Gestein ständig in Bewegung ist, werden auch die Platten und damit die Kontinente bewegt. So entfernen sich zum Beispiel Europa und Amerika jedes Jahr 2 Zentimeter voneinander weg. Die gewaltigen Kräfte, die im Inneren unserer Erde wirken, lassen sogar Gebirge entstehen. Wenn zum Beispiel Platten der Erdkruste aneinander stoßen, wird Gestein nach oben geschoben. Es wird aufgefaltet, wie ein Teppich, den man zusammenschiebt.
1: Und so entstand vor Millionen von Jahren das Himalaya-Gebirge. Und die Alpen gibt es, weil die Erdplatte, auf der Afrika liegt, gegen die Erdplatte Europas stößt. Mein Wissen ist schon phänomenal.
2: Also ich habe noch nie gesehen, dass ein Gebirge wächst.
1: Aber du kannst es spüren.
0: Das Wachsen der Gebirge können wir mit dem bloßen Auge nicht beobachten. Aber wir können es tatsächlich spüren. Denn die schwimmenden Platten mit den Kontinenten gleiten nicht reibungslos aneinander vorbei. Oft verhaken sie sich an den Rändern. Dabei bauen sich enorme Spannungen auf. Wenn sich diese Kraft plötzlich entlädt, werden gewaltige Energien frei und die Erde bebt. Solche Erdbeben bekommen zum Beispiel die Bewohner von San Francisco in Amerika oft zu spüren. Denn die Stadt liegt genau über der Stelle, an der 2 Platten aufeinandertreffen. Bei starken Erdbeben werden innerhalb von Sekunden Brücken, Straßen und Häuser zerstört.

0: Tja, diese Erdplatten haben es in sich. Wusstest du eigentlich schon, dass...
1: Stopp, genug. Jetzt reicht es mir mit dem Rumgequisse.
0: Aber ich...
1: Nein, nix aber. Es wird Zeit, dass wir weiter um die Welt reisen. Und einen Platz für mein Dankeschön-Konzert finden. Komm, Quentin. Auf geht's nach Amerika.

0: Amerika besteht aus den zwei Kontinenten Nord- und Südamerika. In Nordamerika gibt es spektakuläre Naturereignisse wie die Niagarafälle, bei denen Wassermassen über 50 Meter in die Tiefe stürzen. Oder den Grand Canyon. Er ist eine der größten Schluchten der Erde. Neben der faszinierenden Natur entstanden in Nordamerika auch einige der größten Metropolen der Welt. Zum Beispiel New York mit über 20 Millionen Einwohnern. Damit hat diese Stadt so viele Einwohner wie der ganze Kontinent Australien. In Nordamerika finden sich alle Klimazonen der Erde. Von eisigen Polarregionen bis hin zu Wüstengebieten. Es gibt die unterschiedlichsten Landschaften mit zum Teil noch unberührter Natur.
1: Amerika. Ach, welch eine Landschaft. Geradezu ideal für mein großes Dankeschön-Konzert. Ach, am besten ich mach gleich mal einen Soundcheck.
2: Also Test.
1: Das ist mein Lied für die Welt. Oh.
2: Tess, lass uns lieber von hier verschwinden. In dieser Gegend kann es jederzeit zu einem Erdbeben kommen.
1: Oh, gute Akustik hier. Für mein Konzert könnte man eine riesige Lichtshow installieren mit gigantischen Lasern.
2: Tess, ich spüre schon die Erde zittern.
1: Nur keine Panik, Theo. Das Einzige, was hier zittert, bist du.
2: Jetzt geht bestimmt ein Erdbeben los.
1: Von wegen Erdbeben. Das ist doch nur Quentin. Der spielt und hüpft wie ein Wahnsinniger auf und ab. Und das nennst du Erdbeben?
2: Tja, ich würde sagen, wir reisen einfach weiter nach Südamerika.
0: In Südamerika liegt der größte Urwald der Erde, der Regenwald, der vom Amazonas durchflossen wird. Die Bäume und Pflanzen des Amazonasgebietes produzieren so viel lebenswichtigen Sauerstoff, dass die Region auch die grüne Lunge der Erde genannt wird.

0: stört mich denn hier beim Singen?
1: Das sind Motorsägen.
2: Die Regenwälder werden am Amazonas von den Menschen rücksichtslos ausgebeutet und zerstört. Die Bäume werden abgeholzt, um daraus Möbel herzustellen. Auf den abgeholzten Flächen wird dann Ackerbau betrieben. Durch das Abholzen müssen Tag für Tag viele Tiere sterben. Unzählige Pflanzenarten werden vernichtet. Wenn die Zerstörung in diesem Tempo weitergeht, wird der Amazonas als grüne Lunge der Erde Mitte des 21. Jahrhunderts komplett verschwunden sein. Das hätte tiefgreifende Auswirkungen auf das Klima der gesamten Erde.
0: Sind die wahnsinnig? Die holzen hier einfach die Bäume ab. Die zerstören die schöne Kulisse für mein aufsehenerregendes Konzert.
1: Viel schlimmer ist, dass uns irgendwann die Luft zum Atmen ausgeht, wenn die weiterhin so viele Bäume abholzen. Schließlich produzieren die Bäume doch den wichtigen Sauerstoff.
0: Hast du in der Bibliothek gelesen, stimmt's?
1: Stimmt. Und die Erde versorgt uns mit allem, was wir zum Leben brauchen. Luft zum Atmen, Wasser zum Trinken, Pflanzen und Tiere zum Essen. Und was macht der Mensch?
0: Nun sag schon.
1: Der Mensch ist das erste Lebewesen, das sich damit nicht zufrieden gibt und den Planeten Erde ausbeutet.
2: Das Streben der Menschen nach mehr und mehr Wohlstand geht auf Kosten unseres Planeten. Für Produkte wie Autos, Computer oder Maschinen braucht man Bodenschätze, wie zum Beispiel Erdöl, Erdgas und Kohle. Wenn diese Stoffe aus dem Boden geholt werden, wird häufig die Natur zerstört. Es werden ungeheure Mengen verbraucht, sodass es einige Rohstoffe schon bald nicht mehr geben wird. Die Erde ist wie eine Schatztruhe, die der Mensch ausplündert. Und dann entsteht noch ein weiteres Problem. Bei der Produktion verschmutzen Industrieanlagen mit ihren Abgasen die Luft. Dadurch wird die für alle Lebewesen wichtige Lufthülle, die Atmosphäre, geschädigt.
1: Ja, meine liebe Tess, jetzt hast du nur noch eine Chance.
0: Wie meinst du das?
1: Auf der Suche nach dem geeigneten Platz für dein,
0: Dankeschön-Konzert?
1: Haben wir alle Kontinente abgeklappert. Bis auf einen.
0: Nämlich?
1: Die Antarktis.
0: Na, dann nix wie hin.
2: Die Antarktis ist der kälteste aller Erdteile und liegt am Südpol. Hier herrschen Durchschnittstemperaturen von minus 50 Grad. Bis zu 4 Kilometer dicke Eisschichten überziehen fast die gesamte Antarktis. Nur ein ganz kleiner Teil der Oberfläche ist frei von Eis. Das ist auch der Grund, warum sich in der Antarktis keine Menschen angesiedelt haben. Es gibt weder Städte noch Dörfer. Nur ein paar Forschungsstationen, in denen etwa 200 Wissenschaftler wohnen. Sie untersuchen das Eis und die Lebewesen, die den Kontinent trotz der Kälte bevölkern. Die Tiere der Antarktis ernähren sich vor allem aus dem Meer, da es kaum Pflanzen gibt. In der Antarktis leben Pinguine und Robben. Und die eisigen Gewässer durchkreuzen viele Wale.
0: Hier. Weit und breit nichts als Schnee und Eis.
1: Und keine Menschenseele.
0: Also diese Antarktis ist nichts für mich. Bei dem eisigen Wind hole ich mir bestimmt wieder eine Erkältung. Und dann könnte ich mit meiner hervorragenden Stimme nicht singen. Komm, Quentin. Von unserer Erde haben wir genug gesehen. Wir reisen ab. Nach Hause.
2: Um für die Zukunft das Leben auf unserem Planeten zu sichern, müssen wir die natürlichen Schätze unserer Erde sparsamer einsetzen. Sonst verwandelt sie sich in eine karge, tote Landschaft. Schon heute leidet die Erde sichtbar unter großen Umweltschäden. Der Mensch muss behutsam mit der Natur auf unserem Planeten umgehen, damit das Leben und die einzigartige Vielfalt dem blauen Planeten erhalten bleibt.

0: Was für eine Weltreise. Wir haben alle 7 Kontinente besucht.
1: Und wir wissen jetzt eine ganze Menge mehr über unseren Planeten.
0: Leider war diese ganze Reise um die Welt vollkommen umsonst.
1: Wieso?
0: Naja, unterwegs bin ich zwar meine Erkältung losgeworden, aber wir haben immer noch keinen Ort für mein großes Dankeschön-Konzert gefunden.
1: Doch, die Antarktis. Da ist es zwar kalt, andererseits, die Landschaft wäre ideal für ein Konzert von dir.
0: Du meinst wegen der atemberaubenden Kulisse?
1: Ich meine, weil es da keine Menschen gibt, kannst du dort mit deinem Gesang wenigstens niemanden stören.
0: Sehr witzig, Theo. Du hast eben keine Ahnung von Musik. Wenigstens weiß Quentin meinen Gesang zu schätzen. Das ist mein Lied für die Welt. Das
1: Oh je, ich glaube, ich mache mich lieber aus dem Staub und gehe wieder auf Weltreise.

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4: Am Mikrofon ist Josie. Servus. Do, Re, Mi, Fa, Sol, La und Ti. So heißen die Töne der Tonleiter. Und so heißen auch die plüschigen Monster, die mit Kindern Musik machen. Die Monsterfreunde haben ein ganz besonderes Programm, das in Schulen den Musikunterricht mit anderen Unterrichtsfächern verbindet. Und sie verbinden auch Schulen untereinander. So werden in der Wiener Stadthalle 6 Konzerte stattfinden, bei denen tausende Schulkinder aus 157 Volksschulen aus Wien gemeinsam musizieren. Für die Kinder bedeutet es ein großes Erlebnis. Wenn sie auf der Bühne stehen, dann können sie zeigen, dass sie etwas können, sie werden gesehen und sind Teil von etwas ganz Großem. Im Resselpark im 4. Wiener Gemeindebezirk rollen die Bretteln. Der neue Skatepark hat seit kurzem geöffnet und lockt groß und klein, sich auch einmal auf die rollenden Bretter zu trauen. Doch Skateboarden ist gar nicht so einfach. Darum hat es zur Eröffnung der neuen Anlage einen Workshop extra für Kinder gegeben, bei dem nicht nur die ersten Übungen zum Skaten gezeigt worden sind, sondern vor allem auch der richtige Schutz für Kopf, Ellbogen und Knie. Denn aller Anfang ist schwer. Tausende Kinder waren mit dem Fahrrad beim Kiddikl-Mess dabei. Sie sind mit ihren Familien gemeinsam überall in Wien geradelt. Die vielen kleinen und großen Radfahrer wollen so darauf aufmerksam machen, wie wichtig die Sicherheit im Straßenverkehr ist. Kinder, die mit dem Rad unterwegs in die Schule, zum Sport oder zu Freunden sind, brauchen gute Radwege und geschützte Straßenübergänge in allen Bezirken der Stadt. Außerdem soll Kiddikl-Mess noch mehr Kinder und Jugendliche zum Radfahren anregen. Bewegung ist gesund und macht Spaß. Die Aktion Kiddikl-Mess hat heuer schon zum 8. Mal stattgefunden. Jedes Jahr radeln mehr Leute mit. Am 30. Mai wird es eine große gemeinsame Ausfahrt geben und für September ist schon eine weitere Kiddikl-Mess geplant.
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7: Hallo, hier ist die Anna. Heute reden wir darüber, warum Batterien sehr gefährlich sein können. Bestimmt hast du schon einmal eine von diesen kleinen, runden Batterien gesehen. Sie stecken in Spielsachen, Fernbedienungen oder auch in Glückwunschkarten. Genau in denen, die beim Aufklappen Musik machen. Die Batterien sehen harmlos aus, aber wenn du sie in den Mund nimmst oder verschluckst, können sie sehr gefährlich sein. Im Körper verursachen sie schlimme Verletzungen, weil giftige Stoffe drin sind. Mein erster Tipp lautet daher: Nimm niemals eine Batterie in den Mund. Wenn du irgendwo eine findest, ruf sofort Mama oder Papa, damit sie die Batterie sicher wegräumen. Und wenn du merkst, dass das Batteriefach von deinem Spielzeug kaputt ist oder sich leicht öffnen lässt, sag das bitte auch gleich einem Erwachsenen. Manchmal sieht eine Batterie wie ein Zuckerl aus. Das kann kleine Kinder besonders verwirren. Darum sollten Batterien immer außer Reichweite von Kindern aufbewahrt werden. Frag doch mal deine Eltern, ob sie eine sichere Box dafür haben. Falls doch mal etwas passiert und du eine Batterie verschluckt hast oder ins Ohr oder in die Nase bekommen hast, sag sofort deinem Erwachsenen Bescheid. Es ist dann wichtig, schnell ins Krankenhaus zu fahren, damit die Ärzte helfen können. Warte nicht ab und versuch auch nicht, die Batterie selbst herauszuholen. In so einem Fall geht es um rasche Hilfe. Denk immer daran, Batterien gehören nicht in Kinderhände. Seid vorsichtig und achtet in der Familie darauf, dass sie sicher aufbewahrt werden. So bleibst du gesund und kannst sicher spielen. Stimmt's, Helmi?
6: Ja, genau, denn sicher ist sicher.
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0: Boah, jetzt fängt schon wieder eine neue Stunde an. Habe ich überhaupt genug Lieder ausgesucht? Aus meiner geheimen Liederkiste? Also ich hoffe schon. Jetzt ist nämlich wieder Radinos Spielzeit. Und da brauche ich unbedingt Dino-tolle Songs. Na, fangen wir jetzt einmal an. Viel Spaß.

0: Und jetzt? Weißt du, was jetzt kommt?
1: Coole Musik für coole Kids!
0: Genau, für alle unsere Geburtstagskinder ein tolles Lied zum Geburtstag.
1: Yeah!
0: Na dann, alles Gute, liebe Freunde.

0: Radino, hast du schon wieder mal die Liederkiste mit den Liedern für die Erwachsenen versteckt?
1: Aber Mama, das ist doch mein Kinderradio. Und da gibt's eben Kindermusik. Und die Kiste, die brauchen wir ja gar nicht mehr. Die ist sowieso nur herumgestanden.
0: Aber Radino, so stimmt das nicht ganz. Weil auch wenn das mein Kinderradio heißt, wer schaltet den Kindern denn unseren Sender ein?
1: Also bei uns machst das immer du. Oder die Oma. Oder der Papa. Weil wir dürfen ja noch nicht herumdrücken bei den Geräten und so.
0: Siehst du? Ja, und wir Erwachsenen, wir hören dann genauso mein Kinderradio wie die Kinder. Und deshalb finde ich, dass wir uns auch einmal ein Lied verdient haben für die Großen. Siehst du, da ist ja die Kiste. Die ist nicht einmal annähernd so voll wie die Liederkiste für die Kinder. Das heißt, dass du sowieso am meisten Lieder für die Kinder spielst. Findest du nicht auch, dass da mal ein Lied für Erwachsene gar nicht so schlimm ist zwischendurch?
1: Ja, ist eh nicht so schlimm, Mama. Gut, dann gib mir die Kiste und dann suchen wir zusammen was raus. Aber dann kommt auch wieder ein Kinderlied, okay?
0: Gut, mein Schatz. Aber jetzt heißt es erst einmal Ohrenspitzen, alle Mamas und Papas und alle Erwachsenen da draußen. Das nächste Lied, das kennt ihr bestimmt.
1: Stopp. Jetzt müssen wir aber wieder mal ein Lied für die Erwachsenen spielen.
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1: Los geht's!

0: So klingt dein Lieblingssender Mein Kinderradio. Du, sag einmal, kennst du vielleicht einen lustigen Streich, den ich meiner großen Schwester spielen kann? Mir ist gerade nämlich ziemlich Dino langweilig.
1: Ja, das lassen wir lieber, du Frechdachs. Da habe ich eine bessere Idee. Was hältst du denn zum Beispiel von einem Spieltipp?
0: Oh ja, und macht der dann auch so richtig viel Spaß?
1: Ich denke schon. Das Spiel heißt Autorennen. Das habe ich als Kind auch schon immer mit meinen Freunden gespielt. Also, zuerst befestigt jeder ein Spielzeug an einer Schnur. Das Spielzeug, das suchst du dir einfach selber aus. Die Schnur, die sollte natürlich nicht zu dünn sein, damit sie nicht reißt unterwegs. Dann setzt du dich mit deinen Mitspielern auf den Boden. So, und jetzt muss jeder probieren, das an der Schnur befestigte Spielzeug so schnell wie möglich an sich heranzuziehen. So entsteht nämlich ein lustiges Rennen und ich nenne es immer Autorennen.
0: Und wie soll man die Schnur dann aufrollen?
1: Gute Frage, Radino. Also dazu nimmst du am besten einen kurzen, dickeren Stock. Oder vielleicht zum Beispiel eine leere Küchenrolle oder so. Damit klappt es sicher dinotastisch gut.
0: Das klingt lustig. Das mag ich gleich ausprobieren.
1: Ja, dann hol doch gleich mal deine Schwestern. Ich spiele inzwischen den

0: Mama, schau mal meinen Riesenturm an.
1: Boah, Radino, der ist ja wirklich hoch. Gratuliere. Hast du da alle Bausteine drin verbaut?
0: Keiner mehr übrig.
1: Na, dann hast du dir jetzt zwar wirklich eine Pause verdient. Gleich gibt's hier wieder eine Geschichte bei uns auf mein Kinderradio und würde sagen, du kannst dich jetzt schon mal in die Kuschelecke begeben. Und ich mache noch schnell ein Foto vom Turm. Der ist ja wirklich riesengroß.
0: Ja, ich bin auch so Dino-stolz.
1: Ja, das kannst du auch.

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1: Im Wald ist zurzeit richtig viel los, denn im Frühling und Sommer kommen besonders viele Wildtiere auf die Welt. Besonders Rehe verstecken ihre Jungen dann gerne im hohen Gras, um sie zu beschützen. Ich bin die Shady und ich zeig dir heute ein Spiel, bei dem du selbst zu einem kleinen Rehkitz wirst. Für das Spiel brauchst du nur ein paar Mitspieler und am besten eine Wiese oder einen Park. Ein Kind ist das Rehkitz und darf sich verstecken und ein anderes ist die Rehmama. Aber Achtung, das Rehkitz darf sich nur ganz vorsichtig bewegen und sollte sich gut tarnen. Also zum Beispiel hinter einem Busch oder im hohen Gras. Die anderen Kinder sind die Suchenden. Sie gehen los und versuchen, das Rehkitz zu finden. Aber jetzt kommt die Herausforderung. Wer zu laut ist oder durch die Gegend rennt, erschreckt die Rehmama und muss kurz stehen bleiben, wenn sie sich umdreht. Habt ihr das Rehkitz entdeckt? Dann wird gewechselt und jemand anderes darf sich verstecken. Mit diesem Spiel kannst du ausprobieren, wie wichtig Ruhe und Tarnung für Tiere sind. Rehe fürchten sich nämlich vor Menschen und dürfen daher nicht gestört werden. Also, ab nach draußen und viel Spaß beim Verstecken wie ein echtes Rehkitz.
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3: Lillis Geschichten. Lilli war bekannt für ihre Geschichten. Früher, als sie noch klein war, konnte sie oft nicht einschlafen. »Denk dir doch eine Geschichte aus«, hatte Mama dann oft gesagt. Das hatte zwar nicht geholfen, weil die Geschichten meist so spannend waren, dass Lilli dann erst recht nicht einschlafen konnte, aber zumindest machte es großen Spaß. Seit dieser Zeit dachte sich Lilli ständig Geschichten aus. Über Abenteuer in fernen Ländern oder über Ungeheuer in der Gartenhecke. Über Geister auf dem Dachboden oder über einen Dieb, der ihr die Mütze vom Kopf gestohlen hatte. Verloren hatte sie die nämlich ganz bestimmt nicht. Leider wusste sie hinterher manchmal nicht mehr so genau, was tatsächlich passiert war und was sie sich dazu ausgedacht hatte. Lilli ging gern am Deich spazieren. Das durfte sie auch allein, denn sie war immerhin schon 12 Jahre alt. Sie zog sich dann die gelben Gummistiefel an und die blaue Jacke, durch die der Wind nicht so hindurchpfeifen konnte. Auf dem Deich sang sie dann Lieder oder hüpfte Kästchen, die sie mit Steinen am Boden markiert hatte. Sie beobachtete Vögel und hörte dem Rauschen der Wellen zu. Als sie wieder einmal im Gras auf dem Deich lag und sich Geschichten zu den Wolken am Himmel ausmalte, da zerzauste ihr eine Böe das Haar. »He, Wind, lass das!« rief Lilli, doch die Böe kehrte zurück und diesmal zupfte sie an ihrer Jacke, fuhr in die Taschen und zerrte sie auf die Beine. »Wind, was soll denn das? Du willst wohl spielen?« Die Böe wurde stärker und stärker, und als Lilli sich drehte, spürte sie die Kraft des Windes mal am Rücken und mal am Bauch. Das Gras und die Büsche beugten sich tief im Wind. »Wenn du ein Sturm wirst, dann sollte ich lieber nach Hause«, sagte sie und ging ein paar Schritte. Da pfiff der Wind und es klang fast wie ein Wiehern. »Du bist wohl kein normaler Wind, was? Dann zeig dich!« Mit einem Mal wirbelte die Luft vor ihr und sie erkannte einen Pferdekopf und einen langen Rücken. Eine Mähne und ein Schweif flatterten im Wind. Oder waren sie der Wind? Bläulich zerzaust peitschten die Haare und die Windgestalt wieherte. Lilli kämpfte sich mit der Hand durch den Sturm und klopfte den Hals des Windpferds, das sich zu ihr heruntersenkte und sie auffordernd anschaute. Ohne lange zu überlegen, klammerte sie sich am Hals fest und zog sich auf den Rücken. Und schon sprang das Pferd los und rannte mit Lilli den Deich entlang. »Lauf! Hüa!« Der Wind zerzauste ihr Haar noch viel stärker als beim Autofahren, wenn sie den Kopf aus dem Fenster streckte. Er wehte ihr so stark ins Gesicht, dass sie ständig blinzeln musste. Das Gras des Deichs links und rechts verschwamm zu einem grünen Meer. Das Windpferd sprang, drehte Kreise und bäumte sich auf, aber Lilli hatte überhaupt keine Angst. Nein, eine riesige Freude breitete sich in ihrem Bauch aus und sie lachte vor Glück, als sie über den Deich schossen. Sie waren schon fast beim nächsten Dorf, also lehnte sich Lilli nach rechts und klopfte dem Pferd mit der linken Hand auf den Hals, um es zur Umkehr zu bewegen. Sogleich machte das Pferd kehrt. Wie ein bläulicher Blitz raste es zurück zu der Stelle, wo sie aufgestiegen war. Dort verflüchtigte es sich langsam in einem Wirbel, in dem Lilli zu Boden glitt. Das Windpferd pfiff ihr noch einmal wiehernd durchs Haar, dann war der Spuk vorbei. Lilli rannte nach Hause. Mama stand schon in der Tür. »Lilli, ich habe dir doch gesagt, du sollst nach Hause kommen, wenn es so heftig stürmt. Ich habe mir Sorgen gemacht«, schimpfte sie. Doch Lilli hörte gar nicht richtig zu. Begeistert erzählte sie von dem Pferd, aber Mama glaubte, sie sei einfach mit dem Wind gelaufen. »Nein, es war ein Pferd und das hat mich getragen«, protestierte Lilli. Doch Mama schüttelte nur den Kopf. »Naja, macht nichts«, dachte sich Lilli. Immerhin war das Windpferd zu ihr gekommen und wenn es das einmal tat, dann würde es das auch wieder tun. Und Lilli freute sich schon jetzt darauf, noch einmal wie der Wind über den Deich zu fliegen.
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1: Hallo, alles klar? Ich bin's, Radino. 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
1: Und jetzt wieder ein Klassiker der Musikgeschichte.
0: Rote Lippen soll man küssen.
1: Hier kommt die Auszeit für Oma und Opa.
0: Eben ein Lied, das ich mit der Oma immer ganz laut mitsinge.

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4: Servus und hallo, ich bin's, die Josie. Die Gelsen surren wieder durch die Luft. Sobald es warm wird, kommen sie aus dem Wasser. In Tümpeln oder Regentonnen haben sich aus den Eiern Larven entwickelt. Sie sehen wie kleine Nägel aus, die an der Wasseroberfläche hängen. Aus ihnen werden Gelsen. Wenn dich eine erwischt, dann juckt das ganz fürchterlich. Es gibt aber Regeln, die du befolgen kannst, damit der Juckreiz schnell wieder vergeht. Ganz wichtig ist, nicht kratzen, sonst können Bakterien in die offene Wunde gelangen und alles wird noch viel schlimmer. Am besten hilft Kühlen, etwa mit einem Kühlpad, das du auf den Stich drückst. Ein altes Hausmittel ist auch, eine aufgeschnittene Zwiebel auf den Stich halten. Im Resselpark im 4. Wiener Gemeindebezirk rollen die Bretteln. Der neue Skatepark hat seit kurzem geöffnet und lockt groß und klein, sich auch einmal auf die rollenden Bretter zu trauen. Doch Skateboarden ist gar nicht so einfach. Darum hat es zur Eröffnung der neuen Anlage einen Workshop extra für Kinder gegeben, bei dem nicht nur die ersten Übungen zum Skaten gezeigt worden sind, sondern vor allem auch der richtige Schutz für Kopf, Ellbogen und Knie. Denn aller Anfang ist schwer. Eine Entenmutter hat sich einen besonderen Nistplatz ausgesucht. Den alten Glockenturm in Schwarz im Bundesland Tirol. Schon zum 8. Mal hat Gerda, so wird sie genannt, hoch oben im Nest Eier ausgebrütet. Heuer sind 7 Küken geschlüpft. Vor wenigen Tagen hat die Entenmutter mit ihren Kindern das sichere Nest verlassen. Weil die Kleinen aber noch nicht fliegen können, haben sie sich einfach vom Glockenturm fallen lassen. Alle haben den Sturz unverletzt überstanden. Danach hat sich Gerda mit ihren Kids auf den Weg zum Fluss Inn gemacht. Viele Einwohner von Schwarz haben sie dabei begleitet. Die Entenmutter ist bekannt in der ganzen Stadt. Vogelforscher haben sogar eine Kamera im Glockenturm aufgebaut, sodass alle mitverfolgen konnten, wie es der Entenfamilie gerade geht.
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7: Hallo, ich bin die Anna. Und heute besprechen wir, warum Handyregeln in der Familie gut und fair für alle sind. Vielleicht findest du Regeln manchmal streng oder nervig. Aber beim Handy sind sie eigentlich wie Spielregeln. Sie helfen, dass alles gut funktioniert und es zu keinem Streit kommt. Am besten macht ihr in der Familie eure Handyregeln gemeinsam. Dann können alle mitreden und alle wissen, was gilt. Vielleicht bastelt ihr sogar eine kleine Handy-Regelkarte für den Kühlschrank. Darauf steht dann, wann und wo das Handy benutzt wird und wie lange. Klare Regeln geben dir einen guten Überblick. Du weißt genau, wann darf ich und wie lange. Und wenn Regeln für alle gelten, auch für deine Eltern, fühlt es sich fair an. Was ausgemacht ist, gilt für alle. Zum Beispiel können solche Regeln helfen. Kein Handy beim gemeinsamen Essen. Erst die Hausübung, dann Bildschirmzeit. Kein Handy im Bett vor dem Schlafengehen. Und wenn das Gerät Pause hat, dann bekommt es einfach einen festen Platz. Eine Box, ein Regal oder eine Lade. So ist alles klar geregelt. Und es gibt keinen Streit ums Handy in der Familie.
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0: ist doch klar.
1: Conny traut sich was. Es ist Mai und super schönes Wetter. Conny ist heute zusammen mit Papa bei ihren Großeltern und alle sind sehr beschäftigt. Papa und Opa waschen im Garten den uralten eierförmigen Wohnwagen von Oma und Opa mit Gartenschlauch und Schwamm. Sie haben ihn nämlich aus dem Winterschlaf geholt, denn bald wollen Oma und Opa ein paar Tage zum Campen. Da muss der Wohnwagen doch sauber sein.
2: Ein bisschen Wasser, Schwamm und Seife, dann glänzt er wieder.
3: Ja. Wir hatten ihn zwar das ganze Jahr abgedeckt, aber so ganz ohne Flecken ist er dann doch nicht davon gekommen. Doch,
2: aber dafür, dass der schon so alt ist, sieht er noch prima aus.
0: Oh, wie schön. Ihr seid ja richtig fleißig.
2: Ja, und wenn du möchtest, kann ich dir ganz schnell eine kleine Dusche verpassen.
3: Oh ja.
0: Nee, danke. Ich gehe dann doch lieber zu Oma in den Wohnwagen. Ich kenne den doch noch gar nicht.
2: Na komm, Opa, wir polieren das hier noch anständig.
4: Oh, mach schnell die Tür zu, Conny. Sonst spritzt dein Papa hier drinnen alles nass.
0: Okay. Mann, ist das klein hier drin. Es ist ja wie in einem kleinen Mini-Haus.
4: Na, so klein ist es hier nun aber auch wieder nicht. Guck mal, Conny. Wir haben zwei Herdplatten, eine kleine Spüle, einen kleinen Ofen, Schränke, Bänke und einen Tisch. Mehr brauchen wir nicht.
0: Aber ich kann hier überhaupt kein Bett entdecken. Wo schlaft ihr denn?
4: Na, dann pass mal auf, Conny. Ich klappe hier von den beiden Bänken die Sitzfläche hoch und ziehe die Kästen heraus.
1: Noch ein paar Mal macht es klapp, klapp. Dann hat Oma zwei Betten aufgebaut.
0: Das ist ja toll. Das habe ich ja noch nie gesehen.
4: Ja, richtig gut, nicht?
0: Ja. Oh, mit so einem Campingwagen möchte ich auch mal verreisen.
4: Kein Problem. Wir fahren wieder für ein paar Tage los. Und da kannst du gerne mitkommen, wenn du dich traust.
0: Wenn ich mich traue? Klar traue ich mich das. Ich frag sofort mal Papa.
4: Na dann mal los, Conny.
3: Nein, nein, nein, mach mal hier ein bisschen.
0: Papa, ich muss dich unbedingt etwas fragen.
2: Moment, Conny. Ich mach mal eben aus. Warte. So, was gibt's denn?
0: Papa, darf ich mit Oma und Opa mit dem Wohnwagen verreisen? Bitte, bitte, bitte.
2: Ich weiß nicht. Ich weiß auch gar nicht, ob Opa das recht ist.
3: Ob mir das recht ist? Warum denn nicht? Natürlich ist mir das recht. Und vielleicht kommt Michael ja auch mit.
0: Was? Michael kommt auch mit? Das ist ja toll.
1: Michael ist Connys Cousin. Er ist fast genauso alt wie sie. Conny tritt aufgeregt von einem Bein aufs andere. Und endlich stimmt Papa zu.
2: Also gut, du darfst.
0: Juhu!
2: Aber nur, wenn Mama nichts dagegen hat.
1: Und natürlich sagt Mama auch ja. Conny hopst vor Freude auf und ab. Begeistert packt Conny am Abend vor der Abreise zusammen mit Papa ihre Sachen. Papa war mal Pfadfinder und weiß genau, was sie beim Camping braucht.
2: Also, du brauchst Badesachen, Gummistiefel und Regenzeug, Kleidung zum Wechseln, kleine Spiele und natürlich eine Taschenlampe.
0: Und dann brauche ich noch mein Lieblingskissen und ein Buch.
5: Und bitte das Zahnputzzeug nicht vergessen.
0: Klar.
1: Connys Koffer ist gepackt. Fertig. Es kann losgehen. Conny freut sich sehr auf den morgigen Tag. Doch als sie später im Bett liegt, bekommt sie so ein ängstliches Kribbeln im Bauch.
0: Soll ich wirklich ohne Mama und Papa verreisen? Und Kater Mau werde ich bestimmt auch vermissen. Obwohl, ich war ja schon mal über Nacht bei Oma und Opa. Und eine ganze Nacht habe ich ja auch schon mal im Kindergarten geschlafen. Und bei meiner Freundin Julia. Aber da kenne ich mich ja auch aus. In so einem Wohnwagen ist das bestimmt alles ganz, ganz anders. Und ich bin viel weiter weg von zu Hause.
1: Jetzt schauen Mama und Papa noch einmal bei Conny vorbei, um ihr eine gute Nacht zu wünschen. Conny ist froh, dass sie den beiden noch von ihren Ängsten erzählen kann.
5: Ach, weißt du, Conny, so ein mulmiges Gefühl, das geht ganz schnell vorbei. Ich erinnere mich ganz genau, dass du vor deinen anderen Übernachtungen auch so ein mulmiges Gefühl hattest wie jetzt. Aber dann war es doch immer lustig und schön, oder?
0: Das stimmt.
5: Manchmal musst du deine Angst überwinden, um etwas Schönes zu erleben. Und ich verspreche dir, dass du uns jederzeit mit Omas oder Opas Handy anrufen kannst. Und auf dem Handybildschirm kannst du uns dann sogar sehen. Und wir können dich dann auch sehen.
0: Das ist gut.
2: Und du hast ja auch Teddy dabei, Und Michael. Und wenn du es gar nicht mehr aushalten kannst, dann hole ich dich wieder ab. So, und jetzt lese ich dir noch die Geschichte von dem Bärenmädchen vor, das in die Welt zieht und viele Abenteuer erlebt.
0: Oh ja.
2: Es war ein kleines Bärenmädchen.
1: Conny kuschelt sich in ihre Decke ein, drückt Teddy ganz fest an sich, lauscht der Geschichte, die Papa ihr vorliest, und ist bald eingeschlafen. Am nächsten Morgen sind Connys Sorgen wie weggeblasen. Aufgeregt hüpft sie vor der Haustür herum und kann es gar nicht abwarten, dass Oma und Opa sie abholen. Und endlich kommt Opas Auto mit dem Campingwagen hinten dran.
6: Hallo, Conny!
1: Glücklich begrüßt Conny Oma, Opa und Michael. Mama gibt Opa Connys Kindersitz. Dann drückt Conny ihre Eltern ganz doll. Zum Schluss gibt sie ihrem kleinen Bruder Jakob noch einen Kuss und streichelt Mau zum Abschied übers Fell.
2: Tschüss, Conny.
0: Tschüss.
2: Ganz viel Spaß.
0: Tschüss. Wir sehen uns ja bald wieder.
2: Macht's gut, ihr Lieben.
3: Tschüss. Tschüss.
1: Schon geht es los. Im Auto hat Conny ganz viel mit Michi zu bequatschen. Später singen sie mit Oma alle Lieder, die sie kennen. Nach einer kleinen Pipi-Pause am Rastplatz und einem Mittagspicknick fährt Oma dann. Opa ruht sich aus und die Kinder hören Hörspiele. Endlich kommen sie auf dem Campingplatz an. Am Eingang muss Opa nur etwas auf seinem Handy vorzeigen und schon können sie zu ihrem Stellplatz fahren. Der ist ganz in der Nähe vom Spielplatz und dem Waschhaus mit den Duschen und den Toiletten.
0: Das war eine lange Fahrt. Endlich da.
3: So, Oma und ich werden jetzt den Camper gerade und sicher aufstellen.
4: Ja.
3: Und dann das kleine Vorzelt aufbauen.
0: Und was machen wir?
3: Ihr könnt euch da vorne auf dem Spielplatz austoben.
0: Oh ja, komm Michi. Juhu. Mann, das ist ja ein klasse Spielplatz.
7: Ja, guck dir mal das riesige Kletternetz an. Da gehe ich zuerst drauf.
0: Ich komm mit.
1: Conny und Michael entern das Kletternetz. Das tut gut nach der langen Fahrt. Wer traut sich am weitesten nach oben zu klettern? Conny ist mutig und wagt sich ziemlich hoch.
0: Guck mal, wie hoch ich schon bin.
7: Und ich erst.
1: Ein Mädchen mit kurzen, strubbeligen, schwarzen Haaren klettert sogar bis zur Spitze. Sie ist ganz schön mutig und zögert sogar bei der hohen Rutsche keinen einzigen Moment. Michael und Conny sind sich einig. So hoch wie das Mädchen möchten sie jetzt noch nicht. Und klettern wieder hinunter, dem festen Erdboden entgegen. Und hier wartet das Mädchen schon auf sie.
8: Hi, ich bin Ilo. Eigentlich Ilona. Aber den Namen mag ich nicht.
9: Ich bin Conny.
10: Und ich bin Michi.
8: Kommt mal mit.
1: Und schon zieht Ilo Conny und Michael zur Seilbahn. Dort schnappt sie sich das Seil und setzt sich auf den kleinen Tellersitz. Dann brettert Ilo, mit so viel Schwung zur anderen Seite, dass das Seil dort anschlägt und den ganzen Weg wieder zurücksaust.
8: Boah, das war gut. Und jetzt du, Michi. Na los, trau dich.
10: Nee. Mach du mal zuerst, Conny.
0: Na gut, dann los!
1: Conny greift mutig nach dem Seil, springt auf den Sitz und schon fegt sie los.
0: Schnell.
1: Es ist fast wie Fliegen. Conny will gleich nochmal und nochmal.
6: Juhu! Und nochmal!
10: Jetzt bin ich aber auch mal dran.
0: Na bitte.
10: Und los!
1: Und auch Michael ist von der Seilbahn begeistert. Immer abwechselnd benutzen die Kinder nun die Bahn und haben unheimlich viel Spaß.
9: Hey, ihr zwei! Kommt
1: Opa
9: essen.
1: Holt Conny und Michael vom Spielplatz ab. Wohnwagen und Zelt sind aufgestellt und sogar das Abendessen ist schon vorbereitet.
0: Ich habe jetzt aber auch einen Riesenhunger.
10: Ich auch.
3: Geht sofort los.
1: Sie essen auf Campingstühlen an einem Tisch im Vorzelt. Denn drinnen hat Oma schon die Betten vorbereitet. Nach dem Essen und einem kleinen Spaziergang am Seeufer ist es Zeit zum Schlafen gehen.
0: Das war ein schöner Spaziergang. Aber jetzt bin ich auch ganz schön müde.
10: Ich auch.
4: Und ich sehne mich auch nach meinem Bett.
3: Nun gut. Dann mal alle auf zum Duschen und Zähne putzen.
1: Dafür gehen sie ins Waschhaus. Das ist bequemer als zu viert im Wohnwagen. Danach legen sich alle gleich hin. Oma und Opa sind von der langen Fahrt und dem Ganzen drumherum schon ziemlich müde. Sie schlafen auf der einen Seite des Wohnwagens und Conny und Michael auf der anderen. Die Kinder können sogar einen Vorhang zuziehen und haben so eine kleine Kabine für sich allein. Draußen beginnt es leicht zu regnen. Oma und Opa sind schon eingeschlummert. Und obwohl Conny so müde ist, kann sie nicht einschlafen.
0: Oh Mann, das ist aber auch alles so ungewohnt. Der Regen auf dem Wohnwagendach, dann schreit da ab und zu ein Käuzchen oder was das ist. Der Wind rauscht in den Bäumen. Dann gehen hier Leute vorbei. Von der Straße da hinten sind Autos zu hören. Und jetzt lacht da auch noch jemand. Huch, was war denn das? Jetzt läuft da auch noch irgendetwas übers Dach. Vielleicht war das hier nur eine Katze. Oder doch ein wildes Tier? Mal gucken.
1: Conny guckt aus dem kleinen Fenster neben dem Bett. Aber im Mondlicht sieht sie nur, wie sich draußen eine dicke Spinne abseilt.
0: Ich glaube, ich wäre jetzt lieber doch bei Mama und Papa zu Hause. Nanu, was hat Michi denn? Michi, was ist denn? Warum weinst du denn? Kannst du auch nicht schlafen?
10: Nein.
0: Und warum nicht?
10: Ich vermisse mein Kuscheläffchen.
0: Oh nein. Hast du das verloren?
10: Das weiß ich nicht. Vorhin im Waschhaus. Da hatte ich es noch. Ich glaube, ich habe es dort auf der Bank vergessen. Und jetzt sitzt es da ganz, ganz einsam und allein.
0: Ach, Michi. Ich kann so gut verstehen, wie du dich jetzt fühlst. Ich kann auch nicht ohne meinen Teddy schlafen und vermisse ihn ganz furchtbar, wenn ich ihn mal irgendwo vergessen habe. Und wenn mein Teddy jetzt so ganz allein auf der Bank im Waschhaus sitzen müsste, dann würde ich ihn auch sofort holen wollen.
10: Ich würde mein Äffchen ja auch gern holen, aber im Dunkeln traue ich mich nicht so allein nach draußen.
0: Oma und Opa schlafen ganz fest. Und die wecken wir auch nicht.
10: Und nun?
0: Ich habe zwar auch Angst allein im Dunkeln, aber wir müssen dein Äffchen holen. Also, wir gehen zusammen. Das ist dann bestimmt nicht ganz so schlimm.
10: Gut.
0: Ich hole nur noch schnell meine Taschenlampe. Die liegt da oben auf dem Regal. Wo ist die denn? Ah, ich habe... Mist!
3: Was ist denn los?
0: Oh Mann, das tut mir leid. Ich wollte euch doch gar nicht wecken.
4: Oh, hör's mal, Conny. Das macht doch nichts. Ist überhaupt nicht schlimm.
3: Ich kenne das nur zu gut, wenn man nachts mal raus muss. Willst du aufs Klo?
0: Nein.
3: Ja, was willst du dann?
1: Conny erzählt von Michaels Äffchen, das jetzt im Waschhaus einsam und verlassen auf der Bank sitzt.
3: Na, das haben wir gleich. So.
1: Opa nimmt seine Taschenlampe und begleitet Conny und Michael zum Waschhaus. Der Regen hat inzwischen aufgehört. Mit Opa und Michi hat Conny fast keine Angst im Dunkeln. Michael hofft nur, dass sein Äffchen noch da ist. Und tatsächlich. Im hellen Waschraum sitzt es still und traurig auf der Bank. Michael drückt es gleich an sich.
10: Oh, endlich habe ich dich wieder.
1: Michael ist glücklich. Conny geht dann doch noch schnell aufs Klo. Und Opa auch. Als sie zurückgehen, leuchtet der Mond ganz hell. Und Nanu? Ist da in dem Mond ein Gesicht zu sehen?
10: Das sieht ja aus wie ein Mann im Mond.
11: Nee, das sieht eher wie eine Frau im Mond aus.
3: Ja, wer weiß das schon so genau? Ach, ist das schön, wie die Sterne zwischen den Wolken blinken.
11: Ja, man sieht hier viel mehr Sterne als bei uns in Neustadt. Ist das schön?
10: Ja.
3: Und nun passt mal auf. Ich zeig euch was. Wartet mal, bleibt mal stehen.
10: Was denn?
3: Da oben.
1: Opa zeigt den Kindern den hell leuchtenden Abendstern und das Sternbild vom großen Wagen. Das ist ganz leicht zu finden. Das Sternbild sieht wirklich aus wie ein großer Bollerwagen, wenn man die Sterne im Kopf mit Linien verbindet. Plötzlich schnauft und raschelt es laut im Gebüsch. Jetzt drückt sich Conny doch ängstlich an Opa, Michi auch.
3: Aber das ist doch nur ein Igel, der nach Futter sucht.
11: Ach so. Ich wusste gar nicht, dass Igel so laut sein können.
3: Doch, doch, die kleinen Kerlchen können ziemlichen Krach machen. Aber kommt, lasst uns weitergehen.
10: Ja.
1: Kurz vor dem Wohnwagen fliegt eine Eule lautlos über sie hinweg. Es ist aufregend, nachts draußen zu sein und richtig schön abenteuerlich. Conny ist froh, dass sie Michael geholfen haben. Aber auch, dass sie sich jetzt wieder ins Bett kuscheln kann.
11: Das ist gemütlich.
1: Nun schläft sie schnell ein und träumt von Sternen, die mit dem Äffchen und der Frau im Mond tanzen.

0: Gibst du mir mal die Marmelade? Ja.
1: Lecker. Beim Frühstück am nächsten Morgen zeigt Oma den Kindern, wie man aus einer halben Brötchentüte Papierflieger basteln kann. Die wollen die Kinder draußen gleich fliegen lassen. Aber plötzlich kommt ein Hund auf Conny zugelaufen. Conny hat Angst. Der Hund kläfft laut. Und dann schnappt er sich auch noch Connys Papierflieger und zerfetzt ihn. Conny rennt weg. Doch der Hund läuft hinter ihr her. Schnell schlüpft Conny in den Wohnwagen.
2: Oma! Oma!
3: Nanu, was ist denn los, Conny? Was hast du denn? Du siehst ja ganz aufgelöst aus.
2: Da draußen ist ein großer Hund. Der läuft immer hinter mir her.
3: Ach, Conny, das kenne ich. Aber der Hund will dir nichts tun. Der will nur fangen spielen. Das macht er unheimlich gerne. Wenn du wegläufst, dann läuft er hinter dir her. Und wenn du stehen bleibst, bleibt der Hund auch stehen.
2: Wirklich?
3: Ja. Soll ich mitkommen?
1: Conny schüttelt den Kopf und ruft lieber Papa an. Sie erzählt von dem Hund und sagt, dass sie nach Hause will und Mama und Papa ganz doll vermisst. Mit Papa zu sprechen, hat Conny etwas beruhigt. Und bald langweilt sich Conny im Wohnwagen. Durch das kleine Fenster beobachtet sie, wie Ilu und Michael den Hund streicheln. Ob Conny sich doch raustrauen soll? Sie kann ja nicht tagelang nur im Wohnwagen sitzen. Vorsichtig streckt sie zuerst den Kopf aus der Tür und geht dann auf die drei zu. Der Hund läuft gleich zu ihr. Zuerst will Conny am liebsten wegrennen, aber dann nimmt sie all ihren Mut zusammen und bleibt stehen. Ihr Herz klopft bis zum Hals und sie kann kaum atmen. Doch wirklich, der Hund bleibt auch stehen und guckt Conny schwanzwedelnd an. Und weil nichts weiter passiert, dreht er sich um und läuft zu Ilo und Michael, um wieder mit den beiden zu spielen. Puh, es hat geklappt. Conny ist erleichtert und so stolz, dass sie es geschafft hat, ihre Angst zu überwinden. Bald traut sie sich auch, den Hund zu streicheln und mit ihm zu spielen.
4: Ja, du bist ja ein ganz, ganz Lieber. Oh. Wem gehört der überhaupt?
5: Das ist mein Hund.
4: Und wie heißt er?
5: Baloo. Meine Eltern haben ihn voriges Jahr aus dem Tierheim geholt. Und wenn du dich vor ihm hinhockst, reicht er dir sogar die Pfote.
4: Das will ich sehen. So, Baloo. Und nun gib Pfötchen.
5: Brav, Baloo.
4: Boah, das ist ja toll.

0: Opa kommt vom See zurück. Er hat 4 Fische geangelt und brät sie auf dem Grill. Conny findet es nicht schön. Die Fische haben sogar noch einen Kopf. Das macht Conny Angst und sie möchte nichts davon essen.
1: Ich verstehe das ja, Conny. Aber du isst doch auch liebend gerne Fischstäbchen, oder?
2: Und wie? Mmh, die sind lecker.
1: Siehst du? Und deine heißgeliebten Fischstäbchen, das waren auch mal Fische mit Kopf und Flossen.
2: Was? Ehrlich?
1: Ja.
2: Das war mir gar nicht klar.
3: Hier, Conny, ich hab dir aus deinem Fisch ein kleines Stück ohne Gräten und Haut herausgeschnitten.
2: Danke, Oma, aber ich glaube, ich esse doch lieber nur die gebackenen Kartoffeln.
3: Wie du meinst. Dann leg ich den Fisch wieder zurück.
1: Gut, dann teile ich jetzt den restlichen Fisch unter uns auf. Möchte einer von euch vielleicht einen Fischkopf?
3: Nein, danke.
4: Und ich bestimmt auch nicht.
1: Ich verzichte auch darauf.
2: Und meine Meinung kennt ihr ja.
0: Opa verteilt den Fisch unter den Anwesenden, außer Conny.
3: Danke.
0: Und mit einem
5: guten Appetit
0: beginnen sie zu essen.
4: Das schmeckt.
0: Kater Mau würde sich vielleicht über einen Fischkopf freuen, denkt Conny. Der mag gerne Fisch. Einen kurzen Moment vermisst Conny ihren Kater sehr. Gleich nach dem Essen ruft sie deshalb Mama an, um nach Kater Mau zu fragen.

0: Nach dem Essen wollen Oma und Opa, Conny und Michael zum Spaßbad. Im See ist es nämlich zum Baden noch zu kalt. Sie fahren mit dem Bus, denn es gibt eine gute Verbindung vom Campingplatz zum Spaßbad.
1: Zwei Erwachsene, zwei Kinder bitte.
0: Leider ist der Bus schon ziemlich voll, als sie einsteigen. Opa und Oma entdecken aber ganz hinten noch zwei Einzelplätze.
2: Ich suche mal, du kannst hier vorne nach freien Plätzen.
3: Ich verspreche euch auch rechtzeitig Bescheid zu sagen, wenn wir aussteigen müssen.
2: Ich traue mich aber nicht von euch weg.
4: Na, erstmal müssen wir sowieso noch unsere Fahrkarten abstempeln. Das machen wir hier, an diesem Stempelautomaten. Steck mal deine Fahrkarte da in den Schlitz, Conny.
2: Hier?
4: Genau.
2: Na, dann mal rein mit dir. So.
4: Und schon ist da jetzt ein Stempel auf dem Ticket.
2: Ich möchte auch mal.
4: Klar. Hier rein mit deiner Karte.
2: Gut. Und?
4: Und hier noch meine Karte, Michael.
2: Danke, Oma.
4: Und du kannst noch die Karte von Opa reinstecken, Conny.
2: Oh ja. Das ist lustig. Schade, dass wir nicht mehr Karten haben.
1: Oh, dann kann ich dir helfen. Hier, wenn du so lieb bist und meine Karte abstempeln magst.
2: Ich? Na klar, das mache ich gerne für Sie.
0: Conny steckt die Karte der alten Dame in den Automaten. Und gibt sie dann zurück.
2: Bitteschön.
1: Danke dir.
0: Neben dieser alten Dame ist gerade noch ein Platz frei geworden. Conny hat jetzt keine Angst mehr, sich dorthin zu setzen. Michael geht zurück zu Opa. Oma findet einen Platz ein Stückchen weiter vorn und winkt Conny zu. Die hält stolz ihre Karte in der Hand. Es fühlt sich so erwachsen an, allein im Bus zu sitzen.
2: Wir fahren ins Spaßbad.
1: Oh, da musst du auf die Durchsagen im Lautsprecher achten. Da werden nämlich immer die Haltestellen angesagt. Und wenn du den Namen von der Haltestelle Spaßbad gehört hast, drückst du auf einen der roten Knöpfe, die du hier überall siehst. Dann weiß der Busfahrer, dass er halten soll. Dann kannst du aussteigen.
2: Aha.
0: Conny horcht jetzt genau auf die Ansagen. Pappelallee, Krummer Bogen, Schillerstraße und endlich.
5: Nächste Haltestelle. Spaßbad.
0: Schnell springt Conny auf und drückt den roten Knopf. Sie winkt Oma aufgeregt zu und läuft dann zu Opa und Michael.
2: Schnell, wir müssen aussteigen.
6: Hier?
2: Ja, nächste Station.
3: Na dann mal los. Komm, Michael.
6: Ich komme.
4: Na kommt.
3: Ja.
2: So, gleich sind wir da.
3: Ja.
2: Ohne mich hättet ihr die Haltestelle bestimmt verpasst.
3: Ja, klar.
0: Im Schwimmbad ziehen sich alle in den Umkleidekabinen ihre Badesachen an. Danach laufen sie in die Schwimmhalle. Uiuiuiuiui. Ist das groß und schön hier. Es gibt nicht nur zwei Becken wie in dem Hallenbad in Neustadt, sondern ganz viele Wasserflächen und dazwischen Liegestühle und Palmen.
2: Ja, da ist sogar ein Wellenbad und eine Wildwasserbahn.
6: Boah, und was für eine.
3: Die ist aber nur für Leute, die richtig gut schwimmen können.
2: Ich habe zwar schon mein Seepferdchen-Abzeichen, doch das reicht dafür wohl noch nicht, oder?
4: Nein, Conny, das reicht möglicherweise nicht. Aber ihr dürft auf die Wasserrutsche.
6: Auf die da?
4: Ja.
6: Ui, die ist ganz schön hoch.
2: Macht nichts. Komm.
0: Conny und Michael müssen etliche Stufen hinaufsteigen. Dann steht Conny ganz oben und zögert.
2: Im Schwimmbad zu Hause habe ich mich zuerst ja auch nur mit Papas Hilfe getraut, ins Wasser zu rutschen. Und jetzt weiß ich, wie viel Spaß mir das macht. Und ich bin auch schon ganz oft alleine gerutscht. Nur, die Wasserrutsche hier ist ja viel, viel höher als die in Neustadt. Und es geht da auch noch durch eine Röhre.
6: Nun mach schon. Wieso dauert das so lange?
2: Komm, ich lass dich vor.
6: Klasse! Juhu! Bitte!
2: Und jetzt ich. Reinsetzen, Augen zu und... Hui!
0: Es macht Conny einen Riesenspaß, durch die Röhre zu flitzen. Besonders, weil es da auch noch Licht und Musik gibt.
2: Mann, ist die schnell!
0: Und schon plumpst Conny ins Wasser, dass es nur so spritzt. Ende der Reise.
2: Das war witzig. Nochmal!
0: ruft Conny Michael zu, der am Beckenrand auf sie gewartet hat. Begeistert klettern die beiden wieder die Stufen hoch.

0: Am nächsten Tag machen Opa und Oma mit den Kindern eine Wanderung in einem nahen Berg- und Waldgebiet. Das ist richtig schön. Conny liebt es, durch die Blätter des Vorjahres zu rascheln, auf Felsen und Baumstämmen herumzuklettern und Tiere und ihre Spuren zu entdecken.
1: Guck mal, ich habe eine Spinne mit 8 langen, dünnen Beinen gefunden. Ob die auch mit 7 laufen kann, soll ich ihr mal ein Bein ausreißen?
2: Nein, Michi, tu das nicht. Lass das.
1: Ist doch nur eine Spinne.
2: Na und? Die will doch auch nicht gequält werden.
1: Na gut, hier.
0: Michael schnippt die Spinne in Connys Hand.
1: Huch.
0: Etwas unheimlich ist Conny die langbeinige Spinne auf ihre Hand schon. Sie setzt sie schnell am Wegesrand ab und freut sich, dass sie ein Tier gerettet
2: so.
0: Hat.
2: Und nun lauf schön.
0: Mittags machen sie ein kleines Picknick. Oma hat dafür Brote geschmiert und Salat zubereitet.
3: Ich hab die Eier gekocht.
1: Mann, hier sind aber viele Ameisen.
4: Ja, die wollen wohl auch etwas vom Picknick abhaben.
2: Oh nee, da will ich gerade mein Marmeladenbrot essen, kommt da so eine blöde Wespe an. Hau ab, lass mich in Ruhe. Geh nach Hause.
4: Nicht nach der Wespe schlagen, Conny. Bleib lieber ganz still sitzen. Dann fühlt die Wespe sich nicht bedroht und lässt dich auch in Ruhe.
3: Und puste die Wespe nicht an. Das macht sie nämlich erst recht wild.
2: Aha.
0: Conny hat Angst, von der Wespe gestochen zu werden. Deshalb ist es sehr schwer für sie, ruhig sitzen zu bleiben. Sie schafft es nur ganz kurz. Dann legt sie lieber das Marmeladenbrot weg und isst. Schwupps, auch die Wespe los. Nach dem Picknick machen sie sich langsam auf den Rückweg. Und der führt über eine große, wackelige Hängebrücke. Oma bleibt stehen.
4: Oh nein!
3: Nein? Ja, was ist denn los? Warum bleibst du stehen?
4: Da gehe ich nicht drüber. Das traue ich mich nicht.
3: Tja, und nun?
2: Vielleicht gibt es einen anderen Weg?
3: Ja, den gibt es. Aber das ist ein ziemlich großer Umweg.
4: Ach, das will ich auch nicht.
1: Wir auch nicht.
2: Du schaffst das, Oma. Ich kenne solche Wackelbrücken vom Spielplatz. Da sind die ein bisschen kleiner, aber die wackeln auch. Du musst dich nur gut festhalten und nicht nach unten gucken.
4: Ja.
2: Das ist gar nicht schlimm.
4: Ich versuch's. Aber nicht so schnell.
3: Nein, versprochen. Komm, Michael, wir gehen als Erste.
1: Gut.
2: Und jetzt du, Oma.
4: Uiuiuiui. Und das alles in meinem Alter. Also los.
2: Ich bin direkt hinter dir. Das machst du gut.
4: Ja. Und nein, dass ich das noch erleben muss.
2: Prima, Oma. Weiter.
4: Ja, ja. Ich mach ja schon.
2: Klasse, Oma. Jetzt haben wir schon fast die Hälfte geschafft. Immer schön weitergehen, festhalten und nicht nach unten sehen. Nur nach vorne schauen.
4: Mach ich ja.
2: Das ist gut, Oma.
0: Für Conny nach einer kurzen, für Oma aber nach einer endlos langen Zeit haben sie es geschafft. Sie haben die Brücke überquert. Oma freut sich. Conny auch. Und natürlich auch Opa und Michael. Glücklich wandern sie jetzt zum Campingplatz. Eigentlich möchte Conny gerne zu Hause anrufen und von den schönen Erlebnissen der letzten beiden Tage erzählen. Aber Oma kann ihr Handy gerade nicht finden. Und bei Opas Smartphone ist der Akku leer. Und bis der wieder aufgeladen ist, schläft Conny schon.

0: Heute spielen Conny und Michael wieder mit Ilo und Balu. Ilo klettert auf einen Baum und setzt sich auf einen dicken Ast.
1: Von hier aus kann man ganz weit schauen. Kommt doch hoch. Oder traut ihr euch nicht?
2: Natürlich trauen wir uns.
3: Und wie? Komm.
0: Klettern können Conny und Michael super gut. Schon klettern sie den Baumstamm hoch. Balu bleibt unten. Hunde sind nicht solche Kletterkünstler wie Katzen und Kinder. Ruckzuck sind Conny und Michael oben bei Ilo.
2: Da sind wir.
3: Wow. Von hier oben ist die Aussicht wirklich toll.
1: Sag ich doch. Und jetzt springen wir alle runter.
2: Wie bitte?
0: Conny sieht nach unten. Hier runter zu springen, traut sie sich nicht. Sie ist schon einmal beim Turnen vom großen Kasten gesprungen. Doch da lag eine dicke Matte. Im Schwimmbad ist sie sogar vom 1-Meter-Brett gesprungen. Aber natürlich ins Wasser. Hier gibt es nur harte Erde. Und der Ast ist viel höher als das 1-Meter-Brett oder der Kasten.
2: Warum sollte ich hier runterspringen? Nein, das mache ich nicht.
3: Und ich weiß noch nicht, ob ich es mache oder nicht.
1: Seid ihr etwa Feiglinge?
2: Nein!
0: Conny hat in den letzten Tagen viel Mutiges gemacht. Sie weiß, dass sie nicht feige ist. Es ist richtig, hier nicht zu springen. Also klettert Conny lieber vorsichtig nach unten. Michael wartet noch ab.
1: Ihr seid Angsthasen. Ich bin mutig. Achtung, ich komme!
0: Leider kommt Ilo unten recht unglücklich auf und stolpert auch noch über Balu. Jetzt ist das linke Knie aufgeschürft und der Fuß tut weh. Während Michael den Baum hinunterklettert, will Conny Ilo hochhelfen.
2: Komm, ich helf dir.
1: Lass mich.
2: Dann eben nicht.
1: Oh Mann. Na toll.
2: Mann, bin ich froh, dass ich nicht gesprungen bin.
0: Als Conny Opa davon erzählt, meint der:
4: Angst ist ab und zu sehr gut, falls sie uns vor Gefahren warnt. Manchmal ist es mutiger, Nein zu sagen, als irgendeine dumme Mutprobe mitzumachen.

0: Kurz danach kommt Besuch zum Wohnwagen. Es ist Papa. Erst rennt Conny freudestrahlend auf ihn zu. Doch dann fällt ihr ein, dass er sie vielleicht abholen will. Und Conny möchte doch noch gar nicht nach Hause.
1: Aber du hattest doch solche Angst vor dem Hund und hast uns und Kater Maus so vermisst. Das hast du doch am Telefon erzählt.
2: Daran kann ich mich schon fast gar nicht mehr erinnern. Und der Hund heißt Balu und ist ein ganz Lieber. Der gibt sogar Pfötchen.
1: Oh, echt?
2: Ja.
1: Toll.
2: Und dann waren wir im Spaßbad. Und auf der Wanderung habe ich Oma über eine Wackelbrücke geholfen.
1: Hui, na da habt ihr ja eine ganze Menge erlebt.
2: Ja. Und du brauchst mich auch bestimmt nicht abholen.
1: Das wollte ich ja auch gar nicht. Denn, weißt du, eigentlich wollte ich nur ein schönes Wochenende mit euch in der Natur verbringen.
0: Und das machen sie jetzt. Doch leider passt Papa nicht mehr in den Wohnwagen. Er muss ganz allein im Vorzelt schlafen. Ob Papa sich das traut? Aber vielleicht tauschen Conny und Michael ja mit ihm.

Alle Menschen haben vor etwas Angst, sogar die Allerstärksten. Angst zu haben ist erstmal gar nicht schlimm. Denn Angst warnt uns vor Gefahren. Weil wir Angst haben, uns zu verbrennen, greifen wir zum Beispiel nicht einfach in ein Feuer. Doch manchmal müssen wir mutig sein, um jemandem zu helfen oder weil wir sonst etwas Schönes nicht erleben können. Eine Reise, eine Geburtstagsfeier, eine Übernachtung bei einem Freund oder einer Freundin. Ab und zu brauchen wir ein bisschen Unterstützung, um etwas zu wagen. Vielleicht sind wir auch noch nicht so weit und brauchen noch etwas Zeit, um uns etwas Bestimmtes zu trauen. Das ist völlig in Ordnung. Manche Ängste verschwinden nämlich, wenn wir etwas älter werden. Und ab und zu ist es wirklich mutiger, Nein zu sagen und die unsinnige Mutprobe nicht mitzumachen und etwas nicht zu tun, was wir eigentlich gar nicht wollen. Oft sagt uns schon ein Gefühl tief in uns drinnen, was falsch und was richtig ist. Es ist also gar nicht so einfach mit der Angst und dem Mut. Und niemand sollte wegen seiner Ängste ausgelacht werden. Wie ist es bei dir? Wovor hast du Angst? Und bei was warst du schon einmal ganz mutig?

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1: Und einige Ideen dazu habe ich jetzt für dich. Hallihallo, hier ist die Shady. Am Mittwoch, den 3. Juni, verwandelt sich die Westfield Shopping City Süd, also die SCS in unserer Bundeshauptstadt Wien, in ein Spieleparadies für kleine Umweltheldinnen und Umwelthelden. Von 2 bis 5 Uhr am Nachmittag kannst du an der interaktiven Bastelstation tüfteln oder bei den Susi-Charlotte-Summ-Spieleshows, beim Sesseltanz und Baum-Memory mitmachen. Schau einfach vorbei, lass dich beim Basteln inspirieren und erlebe einen Nachmittag voller Spiel und Spaß. Spielen im Freien ist endlich wieder möglich. Bei den Donauinselspielen in unserer Bundeshauptstadt Wien kannst du verschiedene alte und neue Spiele für die Zeit auf deiner Lieblingsinsel ausprobieren. Von Fidschi-Gurgeln bis Schiffe versenken, auch Seemannsknoten kannst du lernen und ein Fallschirm ist auch dabei. Am 6. Juni von 11 Uhr bis 4 am Nachmittag. Der Kaschball kommt ins Max Center Wels im Bundesland Oberösterreich. Jeden ersten und dritten Dienstag im Monat ist er dort. Das nächste Mal am 2. Juni und dann nochmal am 16. Juni. Los geht's, immer um 4 am Nachmittag. Und wenn auch du Ideen hast, mit welchen dinotastischen Veranstaltungen Kinder in ganz Österreich ihre Freizeit gestalten können, dann schreib uns doch am besten über das Formular auf www.meinkinderradio.at.
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4: Im Nachrichtenstudio begrüßt dich Josie. Die Ninjas kommen nach Wiener Neustadt. Auf ihrer Tour werden sie unglaubliche Hindernisse überwinden. Kinder und Jugendliche stellen dabei ihre Kraft, Schnelligkeit, Balance und Geschicklichkeit unter Beweis. Jetzt kann man sich für den Wettkampf am 23. Mai noch anmelden. Teilnehmen können Kinder der Jahrgänge 2014 bis 2017. Die Teilnahme ist kostenlos und alle Teilnehmer erhalten ein gratis Ninja-Shirt. Die Besten haben die Chance, sich für das Landesfinale im Herbst zu qualifizieren. Infos und Anmeldeformular gibt es auf www.sportunion.at. ESC, der Eurovision Song Contest, hat begonnen und wir sind schon mittendrin. In dieser Woche dreht sich alles um den ESC, der diesmal in Wien ausgetragen wird, weil vergangenes Jahr der österreichische Teilnehmer JJ gewonnen hat. Der Song Contest ist ein sehr bunter Musikwettbewerb mit teilweise recht verrückten Liedern. Fast jedes europäische Land schickt einen musikalischen Beitrag. Bei den Vorausscheidungen werden dann die Finalisten gekürt. Heuer werden es 25 sein und am Samstag ist es dann soweit. Wir halten unserem Teilnehmer Cosmo fest die Daumen. Er ist mit seinem Lied Tanzschein fix im Finale, weil Österreich eben das Gastgeberland ist. Vor Nachtfrost du nicht sicher bist, bis Sophie vorüber ist. Das ist ein alter Wetterspruch und mit Sophie ist der 15. Mai gemeint, der Tag der heiligen Sophie, an dem es laut Wetterforschern den letzten Frost im Frühjahr geben kann. Die Tage davor werden nach den Eisheiligen benannt. Mamertus, Pankratius, Servatius, Bonifatius und schließlich die kalte Sophie. Heuer fallen die Eisheiligen eher mild aus und in den meisten Gegenden in Österreich gibt es keinen Frost in der Nacht. Trotzdem sind Gärtner und Bauern immer vorsichtig und schützen empfindliche Pflanzen, damit Blüten und Blätter nicht abfrieren. Ab nächster Woche ist es dann überstanden, dann sollte es nirgends im Land mehr Frost geben.
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5: Willkommen zu einer neuen Folge. Hier ist André und ich habe einen neuen Buchstaben mitgebracht. Der Buchstabe B und der steht heute für Browser. Vielleicht hast du das Wort Browser ja schon mal gehört. Wenn nicht, dann ist es auch nicht so schlimm. Aber verwendet wirst du einen Browser vermutlich schon einmal haben. Ein Browser ist nämlich ein Programm, mit dem du Webseiten im Internet abrufen kannst. Ohne einen Browser geht das nämlich gar nicht. Finden kannst du den Browser beim PC meistens unten in dieser Leiste im Windows oder eben direkt am Desktop mit einem eigenen Symbol. Wenn du zum Beispiel die Webseite von Radino besuchen möchtest, dann machst du zuerst eben diesen Browser auf, gibst dort dann www.meinkinderradio.at ein und schwuppsdiwupps findest du Radinos Abenteuer und Geschichten schon im Internet und kannst uns eben auf unserer Webseite besuchen. Und vom Wort Browser kommt auch Browsen. Nein, das hat natürlich nichts mit Duschen zu tun. Browsen, vielleicht hast du das Wort schon mal gehört. Das, so heißt das, wenn man mit einem Browser im Internet unterwegs ist. Browsen. Wenn du also auf verschiedenen Webseiten unterwegs bist, dann browsest du. Man kann aber auch surfen dazu sagen. Das hast du vielleicht auch schon mal gehört. Browsen ist einfach nur ein älteres Wort dafür. Wenn das nächste Mal aber wer von einem Browser oder von Browsen redet, dann weißt du schon, was gemeint ist. Einfach das Programm, mit dem du Webseiten im Internet anschauen kannst.
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5: Und zwar eine Stunde voll mit dinotastischer Musik und eine Stunde voll mit lustigen Kindertelefonaten. Ich bin André Brunner-Fruhmann und spiele mit dir das Auswahlspiel, das Gegenteilspiel oder das Reimwörterspiel. Das sind meine drei Lieblingsspiele und die möchte ich mit irgendeinem Kind aus ganz Österreich spielen. Naja, und dann kannst du noch alle deine Freunde grüßen. Auch das hat hier Platz. Also überleg dir gut, wen darfst du auf keinen Fall vergessen? Mir erzählen ja ganz, ganz viele Kinder, dass sie sehr gerne so Schummelzettel schreiben. Da schreiben sie mal drauf, zum Beispiel die Oma, den Opa, die Klassenlehrerin ist auch sehr beliebt oder zum Beispiel die Kindergartentante oder zum Beispiel den besten Freund oder die beste Freundin. Radino und André werden auch sehr gerne gegrüßt. Ich will ja nichts sagen, aber ich freue mich ja wahnsinnig, auch wenn ihr uns grüßt. Aber das ist kein Muss, muss ich ja an dieser Stelle auch sagen. Naja, so, jetzt sollten wir nicht weiter plaudern, gell? Nein, weil je länger ich hier quatsche, desto weniger Zeit haben wir für Kindertelefonate und für dinotastische Musik. Genug gequatscht, los geht's mit der Musik.
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0: Hallöle Kilian, einen schönen Nachmittag wünsche ich dir. Geht's dir gut?
1: Ja.
0: Herzlich willkommen in Radinos Minidisco. Hier auf dem Anmeldezettel steht, du bist 7 Jahre alt aus Kobenz. Jetzt musst du uns noch schnell erklären, in welchem Bundesland liegt Kobenz?
1: In der Steiermark.
0: In der Steiermark. Und du bist ein begnadeter Fußballer, wie es ausschaut, beim USV Kobenz.
1: Das stimmt.
0: Und auf welcher Position spielst du da?
1: Stürmer.
0: Was macht ein Stürmer? Für alle Kinder, die jetzt noch nicht so mit Fußball vertraut sind, was muss ein Stürmer machen?
1: Der kann eigentlich überall spielen, aber eigentlich ist der Stürmer zum Tore schießen da.
0: Okay, und wie viele Tore hast du schon geschossen?
1: 20.
0: 20? Ja, wow, da kriegst du ja gleich mal einen Applaus. 20 Tore hat der Kilian geschossen. Hast du die alle für den USV Kobenz geschossen?
1: Ja.
0: Okay, also das heißt, du warst noch nie in einem anderen Verein, sondern es war immer der gleiche Verein. Du, dann sind die ja wahrscheinlich wahnsinnig stolz auf dich, oder? Also ich bin es auf jeden Fall mal. Und hier steht, deine Lieblingsfächer in der Schule sind die Hofpause.
1: Ja.
0: Das war auch immer meine Lieblingszeit, die große Pause. Ja, da kann man wenigstens mal Spaß haben, nicht?
1: Und immer nur lernen.
0: Das stimmt, ja. Kilian, sollen wir jetzt jede Menge Freunde von dir grüßen?
1: Ja.
0: Gut, geht los.
1: David, Alex, Oma und Opa, Mama, Papa, Minki, meine Katze, die Florentina, meine Schwester, und meine zweite Oma und das war's.
0: Und liebe Grüße kommen natürlich auch von mir aus dem Radio. Und wir spielen jetzt ein Spiel, hätte ich gesagt. Auswahlspiel, ja? Reimwörterspiel oder Gegenteilspiel, was darf es sein?
1: Reimwörterspiel.
0: Oh, das muss uns mal erklären.
1: Du sagst ein Wort und ich muss das Wort finden, das sich darauf reimt.
0: Okay, geht's los?
1: Ja.
0: Gut. Was reimt sich auf kurzen?
1: Furzen.
0: Natürlich. Pfurzen reimt sich auf kurzen. Okay. Sollen wir noch ein lustiges machen?
1: Ja.
0: Was reimt sich auf Macke?
1: Kacke.
0: Oder Backe, natürlich. Kacke hast du gesagt. Aber ich habe gehofft, du sagst es. Gut, was reimt sich auf Rose?
1: Hose.
0: Jawohl, hier kommt ein Applaus. Das war super lustig mit dir, Kilian. 7 Jahre alt aus dem Bundesland Steiermark. Ich wünsche dir noch einen schönen Nachmittag. Danke fürs mit dabei sein. Tschüssi.
1: Tschüss, André. Schönen Nachmittag.

0: Ja, so klingt die Mini-Disco am Nachmittag hier bei uns auf mein Kinderradio. Ich freue mich, dass du mit dabei bist und wünsche dir einen tollen Nachmittag. So, jetzt schauen wir mal, dass wir nicht so viel Zeit verlieren. Wir schauen jetzt gleich mal in die nächste Leitung rein. Irgendein Kind wartet hier nämlich schon in Leitung 7. Hallöle.
1: Hallöle.
0: Hallöle, ja, wer spricht denn da?
1: Die Mia.
0: Ja, Mia, ich wünsche dir einen schönen Nachmittag. Ich hoffe, es geht dir gut.
1: Ja.
0: Ja, das ist ja super. Sag mal, für alle Kinder, die jetzt in ganz Österreich vor dem Radiogerät sitzen, wie alt bist du und in welcher Stadt wohnst du?
1: Ich bin 6 Jahre alt und ich wohne in Niederösterreich.
0: In Niederösterreich wohnst du. Du, und ich habe hier auf dem Zettel stehen, dass du voll gerne Ballett tanzt.
1: Ja.
0: Du, erklär mal schnell den Kindern, was ist denn Ballett überhaupt? Wie funktioniert denn das?
1: Da tut man so zum Beispiel ein Spagat.
0: Ja.
1: Und zum Beispiel eine Drehung.
0: Mhm. Also es ist ein... Also eigentlich ein total schöner Tanz eigentlich irgendwie, oder?
1: Ja.
0: Und hast du da auch was ganz was Schönes an dabei?
1: Ja.
0: Wie nennt man denn das?
1: Ein Tütü.
0: Ein Tütü. Und das ist so ein kleines rosa Kleidchen, oder?
1: Ja.
0: Ein bisschen schaut aus wie, wie kann man das beschreiben, wie ein Badeanzug mit einem Kleidchen dran?
1: Ja.
0: Das ist aber wunderschön. Und macht dir das Spaß?
1: Ja.
0: Das glaube ich. Und hast du da viele Freunde beim Ballettunterricht?
1: Nein.
0: Nein, aber du hast ja sicher sonst noch ganz viele Freunde, oder?
1: Ja.
0: Sollen wir die jetzt alle mal im Radio grüßen?
1: Ja.
0: Dann zähl sie alle mal auf.
1: Die Daniela, die Becky, die Helena, den David, den Ryan, den Martin, die Sandra und die Nathalie, das war's.
0: Und liebe Grüße kommen von mir natürlich zu euch nach Niederösterreich. Wir spielen jetzt sicher ein tolles Spiel, wir beide, oder?
1: Ja.
0: Welches hast du denn ausgesucht?
1: Das Auswahlspiel.
0: Wow, das ist aber ein tolles Spiel. Erklär mal schnell den Kindern, wie es funktioniert.
1: Du sagst zwei Wörter und ich sag, was ich lieber mag.
0: Genau so spielen wir es. Duschen oder baden?
1: Duschen.
0: Duschen, warum?
1: Weil man da nicht so viel baden muss.
0: Okay, und weil es einfach schneller geht, oder?
1: Ja.
0: Das ist ja so praktisch. Zähne putzen oder Haare frisieren?
1: Zähne putzen.
0: Warum?
1: Weil man im Mund die Zahnbürste sieht.
0: Und weil sie wahrscheinlich auch ein bisschen kitzelt im Mund, oder?
1: Ja.
0: Zähneputzen kann nämlich ziemlich lustig sein. Ich verstehe überhaupt nicht, warum das so viele Kinder so ungern mögen. Aber ja,
1: ja.
0: Komisch irgendwie, gell? Hund oder Katze?
1: Katze.
0: Oh, habt ihr eine Katze zu Hause?
1: Ja.
0: Und wie heißt die?
1: Specki, weil die so dick ist.
0: Specki ist ja ein super Name. Weil sie, habe ich das jetzt richtig verstanden? Weil sie so dick ist?
1: Ja.
0: Aber dann ist sie sicher auch total kuschelig, oder?
1: Ja.
0: Du, dann richten wir jetzt im Radio einfach nochmal liebe Grüße an den Specki aus, okay?
1: Ja.
0: Hier ist ein Applaus. Das war die Mia, sie ist 6 Jahre alt aus Niederösterreich. Und Mia, es war super mega lustig mit dir. Ich wünsche dir noch einen schönen Nachmittag.
1: Ich auch.
0: Tschüss, Mia.
1: Tschüss, André.

0: Hier am Nachmittag geht's ja Schlag auf Schlag auf mein Kinderradio. Da spielen wir nicht nur dinotastische Musik. Nein, gleich direkt danach kommt immer ein Kindertelefonat. Und dann kommt schon wieder das nächste Lied. Und dann das nächste Kindertelefonat. Und hin und her. Ja, jetzt ist das Lied aus, wie du gerade gemerkt hast. Das heißt, es ist, richtig, Zeit für ein Kindertelefonat. Wir schauen gleich mal in Leitung 2. Hallöle.
1: Hallöle, André, hier ist der Nikolas.
0: Hallöle, Nikolas. Schönen Nachmittag wünsche ich dir. Wie alt bist du und aus welchem Ort bist du?
1: 6 Jahre alt und ich wohne in Wien.
0: Okay, in unserer schönen Bundeshauptstadt. Hier steht, du kannst Französisch.
1: Ja.
0: Kannst du uns etwas beibringen auf Französisch?
1: Bonjour, das bedeutet Hallo. Bonjour.
0: Bonjour, das ist ja schön. Also nochmal, Bonjour bedeutet?
1: Hallo.
0: Hallo. Hallöle würde ja dann Bonjourle heißen wahrscheinlich, oder?
1: Ja.
0: Das war jetzt natürlich nur erfunden, aber super. Nikolas, wen grüßen wir hier alles im Radio?
1: Den Viktor.
0: Ja.
1: Den Thomas.
0: Ja.
1: Die Alma. Laurent, Laurent und die Amelie, die Lea. Und die Julia. Und das war's.
0: Und ich schicke natürlich liebe Grüße hier aus dem Studio zu euch in die Bundeshauptstadt. So, wir spielen jetzt noch ein
1: Spiel. Spielen wir jetzt ein Spiel?
0: Ja, natürlich spielen wir jetzt ein Spiel. Auswahlspiel, Reimwörterspiel oder Gegenteilspiel?
1: Auswahlspiel.
0: Wie funktioniert's denn?
1: Du sagst 2 Wörter und ich muss sagen, was ich lieber mag.
0: Okay, so spielen wir's. Beim Twinny, den Orangen oder den Grünen?
1: Orangen.
0: Das heißt, du isst den Grünen zuerst, oder?
1: Nein, ich esse nur den Orangen.
0: Ah, du isst nur den Orangen? Und kriegt dann dein Bruder den Grünen?
1: Ja.
0: Und mag der den Grünen lieber? Oder der muss einfach nehmen, was übrig bleibt, oder?
1: Ja.
0: Ja. Gut. Rutschen oder schaukeln?
1: Rutschen.
0: Die Wasserrutsche? Oder die normale?
1: Die Wasserrutsche.
0: Die Wasserrutsche, die ist im Freibad immer das Highlight. Und am tollsten sind die Wasserrutschen, wo man so einen aufblasbaren Reifen braucht, oder?
1: Mhm, die da war ich schon mal mit dem Papa.
0: Wirklich? Und seid ihr dann richtig schnell gerutscht?
1: Ja, und er hat dann fast ein Looping gemacht.
0: Dann hast du ja einen echt coolen Papa, muss man sagen. Okay, Sommer oder Winter?
1: Sommer,
0: hier kommt ein Applaus. Das war der Nikolas, 6 Jahre alt aus der Bundeshauptstadt Wien. Der war heute Nachmittag mit dabei und es war super lustig mit dir. Bis zum nächsten Mal. Tschüssi.
1: Tschüss.

0: So klingt die nostalgische Musik. Schönen Nachmittag, hier ist mein Kinderradio mit der Minidisco. Jetzt lesen wir wieder mal eine Nachricht von unserer Pinnwand vor auf www.meinkinderradio.at. Da kannst du gerne eine Nachricht hinterlassen. Ich lese sie dann sehr gerne hier vor in der Minidisco. Die Hanna, 4 Jahre aus Wels in Oberösterreich, hat geschrieben: Hallöchen, ich wollte einmal Danke sagen für das tolle Programm. Zu euren Liedern tanze ich sehr gerne. Ich mag die Minidisco, aber auch die Hörgeschichten. Bitte macht weiter so. Liebe Grüße aus Wels, Hanna und ihre Familie. Oh, Hanna, das ist aber eine wirklich, wirklich liebe Nachricht. Ich freue mich wahnsinnig drüber. Ich verspreche dir, ich spiele gleich wieder ein dinotastisches Lied für dich. Bleib dran!
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2: Servus und hallo, David hier. Kommt zum Tag des Samariterbundes auf die Kaiserwiese im Prater in unserer Bundeshauptstadt Wien. Am 30. Mai von 1 zum Mittag bis 7 am Abend gibt es einen ganzen Nachmittag voller Spiel und Spaß für die ganze Familie. Der Eintritt ist frei. Am 30. und 31. Mai findet in 1150 Wien wieder der Rudolfstanz statt. Ein Straßenfest mit Hüpfburgen und Kinderschminken. Einfach vorbeikommen und Spaß haben. Spielen im Freien ist endlich wieder möglich. Bei den Donauinselspielen kannst du verschiedene alte und neue Spiele für die Zeit auf deiner Lieblingsinsel ausprobieren. Von Fidschi-Goggeln bis Schiffe versenken. Auch Seemannsknoten kannst du lernen und ein Fallschirm ist auch mit dabei. Am 6. Juni von 11 Uhr bis 4 am Nachmittag. Und wenn du auch einen Tipp für eine tolle Kinderveranstaltung hast, dann gib uns doch bitte Bescheid auf www.meinkinderradio.at.
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1: Hallo Radino, hallo André, ich bin der Kilian, ich komme aus Bayern. Ich werde heute 9 Jahre alt, weil ich Geburtstag habe. Und ich wünsche mir heute vom Radino, dass mir der Radino ein Geburtstagslied vorspielt auf mein Kinderradio. Und ich mag auch die coolen Geschichten und die coolen Lieder. Pfiatti, viele Grüße an Kilian.
2: Hallöle, ich bin der Theo und ich komme aus Innsbruck. Ich möchte jetzt alle meine Freunde grüßen. Den Ben, den Benjamin, den Emil, den Emil, den Emil, den Alexander, den Paul, die Carmen, den Alessio und den Emilio. Tschüss.
3: Hallöle, ich bin Archie und ich komme aus Tapellafeld. Ich mag meine Freunde aufzählen. Der Mario, der Simon, der Manuel, die Malipalina. Und das war's. Tschüss, Andlis.
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0: www.meinkinderradio.at. Das ist Radinos Webseite und da kannst du dich anmelden, wenn auch du mal mit dabei sein magst hier in der Minidisco. So, der nächste Anruf, der geht in die Steiermark, wartet in Leitung 17. Hallöle.
1: Hallöle, André, schönen Nachmittag.
0: Hallöle, Marlene, schönen Nachmittag. Geht's dir gut?
1: Ja.
0: Das ist voll schön. Wie alt bist du und in welchem Ort bist du zu Hause?
1: Ich bin 6 Jahre und ich wohne in der Breitenau und die ist in der Steiermark.
0: Im schönen Bundesland Steiermark. Du und Marlene, was möchtest du mal werden, wenn du erwachsen bist?
1: Astronautin.
0: Astronautin? Boah! Das heißt, du möchtest zum Mond fliegen?
1: Ja.
0: Oder vielleicht sogar noch weiter. Wer weiß, ob wir dann nicht schon fähig sind, zum Mars zu fliegen zum Beispiel.
1: Mhm.
0: Aber hast du dann keine Angst, wenn du so weit weg von zu Hause bist?
1: Nein.
0: Aber ich glaube, die Mama wird ein bisschen Angst um dich haben.
1: Ja.
0: Aber du bist ja mutig, nicht?
1: Ja.
0: Du, das finde ich total toll. Wir brauchen tolle, mutige Forscherinnen in Österreich.
1: Ja.
0: Großartig. Marlene, sollen wir jede Menge Freunde von dir grüßen?
1: Ja, dann die Caroline, ja? Die Hanna, die Emma, die Anja, die Hanna, die Caroline und die Andrea, die Josephine und die Victoria. Und das waren schon alle.
0: Okay, und liebe Grüße kommen natürlich von mir noch aus dem Radio dazu. Du weißt, was jetzt kommt.
1: Ja, wir spielen ein Spiel.
0: Natürlich. Hast du dir schon eines ausgesucht?
1: Ja, das Auswahlspiel.
0: Das Auswahlspiel, okay. Bist du bereit?
1: Ja.
0: Gut. Topfentascherl oder Krapfen?
1: Krapfen.
0: Welche? Die mit Vanille oder die mit Marillenmarmelade?
1: Die mit Marillenmarmelade.
0: Oh, okay. Und was muss man beim Krapfen besonders aufpassen? Auf was?
1: Damit die Marmelade nicht rauspurzelt.
0: Und was macht man da am besten?
1: Vorsichtig übers Teller halten.
0: Richtig, und beim Loch anbeißen. Das ist ganz wichtig, ja. Gut, nächste Frage. Was magst du lieber? Hose oder Kleider?
1: Kleid.
0: Das Kleid. Hast du ein Lieblingskleid?
1: Ja.
0: Und welche Farbe hat's?
1: Blau und hat so bunte, schöne Blumen oben.
0: Oh, das ist aber schön. Super. Okay, und dann habe ich noch eine Frage. Hamster oder Meerschweinchen?
1: Meerschweinchen.
0: Meerschweinchen. Hier kommt ein Applaus. Das war die Marlene, 6 Jahre alt aus dem schönen Bundesland Steiermark. Marlene, ich wünsche dir noch einen schönen Nachmittag. Schön, dass du mit dabei warst. Tschüssi.
1: Tschüss, André. Schönen Nachmittag.

0: 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Und diese Sendung hier, das ist die Mini-Disco. Da kannst du vor dem Radio sogar mit dabei sein. Einfach ganz geschwind mal online klicken auf Radinos Webseite www.meinkinderradio.at, anmelden und dann bist du schon mit dabei. So, ein Kind wartet hier in Leitung 15. Wer ist denn dran? Hallöle!
1: Hallöle, hier ist der Peter aus Wien.
0: Hallöle Peter, ich wünsche dir einen schönen Nachmittag. Geht's dir gut?
1: Ja.
0: Das ist fein. Du, jetzt wollen alle Kinder vor dem Radio in Österreich ein bisschen mehr über dich erfahren. Wie alt bist du und in welchem Ort wohnst du?
1: Ich wohne in Wien.
0: Ja?
1: Im dritten Bezirk und ich bin 9 Jahre alt geworden heute.
0: Heute? Alles Gute zum Geburtstag. Das ist ja mal ein Zufall, hä? Super. Du, jetzt erzähl mal, was möchtest du gerne werden von Beruf, wenn du erwachsen bist?
1: Polizist.
0: Polizist? Wie kommst du auf Polizist?
1: Weil ich gerne fürs Gesetz arbeiten will.
0: Oh, das ist ja toll. Du, und ist bei dir in der Familie irgendjemand Polizist oder kennst du einen Polizisten?
1: Nein.
0: Okay. Du hast dir einfach gedacht, es ist einfach ein toller Beruf und den würdest du gerne machen.
1: Ja.
0: Super. Du, dann wünsche ich dir, dass du der beste Polizist in ganz Österreich wirst.
1: Danke.
0: Du, sag mal, wen müssen wir alles grüßen hier im Radio?
1: Clement, Etienne, Konstantin, Ben, noch ein Ben und Noah und noch ein Konstantin.
0: Und von mir kommen natürlich auch noch liebe Grüße aus dem Studio zu euch in die Bundeshauptstadt Wien. Wir spielen jetzt noch ein Spiel, Reimwörterspiel, Auswahlspiel oder Gegenteilspiel. Welches hast du dir denn ausgesucht?
1: Gegenteilspiel.
0: Das Gegenteilspiel, wie funktioniert das?
1: Du sagst ein Wort und ich muss das Gegenteil davon sagen.
0: Natürlich. Was ist das Gegenteil von vorne?
1: Hinten.
0: Hinten ist das Gegenteil von vorne. Was ist das Gegenteil von pünktlich?
1: Pünktlich? Spät.
0: Zu spät ist das Gegenteil von pünktlich, richtig. Und was ist das Gegenteil von ruhig?
1: Laut.
0: Laut ist das Gegenteil von ruhig, richtig. Hier kommt dein Applaus. Der Peter war mit dabei, 9 Jahre alt aus der Bundeshauptstadt Wien. Ich wünsche dir noch einen schönen Nachmittag. Danke fürs Mit dabei sein. Tschüssi.
1: Tschüss.

0: Wieder ein tolles Lied hier bei uns auf Radino, mein Kinderradio. So, in der Leitung 4 erwartet der Luis. Hallöle.
1: Hallöle, André.
0: Hallöle, Luis. Geht's dir gut?
1: Ja.
0: Du hast sicher voll lange auf den Anruf gewartet, gell?
1: Ja.
0: Naja, aber jetzt ist er ja da. Sag mal, wie alt bist du und in welchem Ort bist du zu Hause?
1: Ich bin 8 Jahre alt und wohne in Salzburg.
0: Im Bundesland Salzburg und im Ort?
1: Bergheim.
0: Bergheim. Du, das ist ja ein voll schöner Ort, da war ich sogar schon mal. Das mag ich. Du, und was möchtest du werden von Beruf, wenn du dann erwachsen bist?
1: Hast du dir schon weiß noch nicht genau. Entweder Apotheker, Wissenschaftler oder Forscher.
0: Boah, da hast du aber schon genaue Vorstellungen. Jetzt, Apotheker ist bei mir in der Sendung noch gar nicht so häufig genannt worden. Und jetzt werden viele Kinder wahrscheinlich sich denken, boah, ich weiß auch noch nicht, was ich werden möchte vom Beruf. Und jetzt hast du mit Apotheker natürlich einen sehr tollen Vorschlag gemacht. Was muss ein Apotheker eigentlich so alles können? Was macht der?
1: Mein Papa ist auch Apotheker.
0: Ja?
1: Und deswegen war ich schon oft in der Apotheke bei ihm. Mhm. Und als Apotheker muss man Kräuter mischen können und Salben machen und ja.
0: So und er macht selber Salben?
1: Ja.
0: Und die helfen dann auch super, oder?
1: Ja.
0: Weil ich weiß nämlich, dass die selber gemachten Salben oft sogar viel, viel besser sind.
1: Mhm.
0: Die sind ganz, ganz großartig. Du, dein Papa hat einen wirklich tollen Beruf, muss man sagen. Und das wäre ja total super, wenn du dann irgendwann mal auch mit ihm gemeinsam in der Apotheke stehst.
1: Ja.
0: Du, jetzt warten wahrscheinlich alle deine Freunde vor dem Radio schon ganz, ganz gespannt, ob du sie grüßen wirst. Ich bin schon mal gespannt, wen du alles aufzählst. Leg mal los.
1: Den Paul, noch einen Paul, den Damian, den Felix, noch ein Felix, die Sophie, den Marianne, den Manfred, den Benny, den Dominik, den Tobi, den Johannes, die Freier, die Mira, den Lorenz, die Marlena, meine Lehrerin, die Frau Heck, den Samuel, die Lena, den Julian, den Kaito, die Livia, meine Schwester, den Leonard, mein Bruder,

0: Okay, so richtig schwer. Okay. Was reimt sich auf Kurzen?
1: Furzen.
0: Richtig, Furzen reimt sich auf Kurzen. Was reimt sich auf, warte, ich muss was Schweres hier finden. Was reimt sich auf Stampfen?
1: Mampfen.
0: Mampfen reimt sich auf Stampfen. Es war offenbar noch nicht schwer genug. Warte mal, ich finde hier noch etwas sehr Schweres auf meiner Liste, hoffentlich. Was reimt sich auf Knacksen?
1: Achsen.
0: Achsen, was ist Achsen?
1: Autoachse.
0: Ah, ja, Achsen. Ja, das lasse ich gelten. Hier kommt ein Applaus. Achsen heute, nicht? Der Luis ist 8 Jahre alt aus Bergheim im Bundesland Salzburg und der hat es großartig gemacht. Du, das war super lustig mit dir, Luis.
1: Ich schenk mit dir auch.
0: Danke dir. Das ist sehr süß von dir. Du, ich schicke dir ganz, ganz liebe Grüße zu dir nach Salzburg und wünsche dir noch einen schönen Nachmittag.
1: Schönen Nachmittag, André.

Mir ist vor kurzem ein Ding passiert. Ich wollte mit meiner Freundin einfach mal in die Dschungeldisco tanzen gehen. Naja, und dann lud ich sie zum Fruchtcocktail ein. Und was dann passierte, oh weia, ich erzähl's euch.

0: Ehrlich, wie siehst du denn aus?
1: Wieso?
0: Na, hast du ja ganz glasige Augen, mein Junge.
1: Wieso? Was? Was hab ich?
0: Ja, ich glaub, du hast von den übergärigen Früchten getrunken, hä?
1: Von wem? Von den übergärigen... Wieso?
0: Ja, von dem Cocktail. Du hast ja einen im Rüssel, mein

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8: Am Mikrofon ist Josie. Servus. Goldregen kennen wir aus dem Märchen, zum Beispiel bei Frau Holle. Da wird ein Mädchen für seine Arbeit belohnt. Oder in Sterntaler, da fallen die Sterne als Taler vom Himmel. Ein bisschen märchenhaft kommt man sich deshalb auch unter der Pflanze mit dem Namen Goldregen vor. Sie wächst zum Beispiel in Parks und Gärten. Jetzt im Mai beginnt die Blütezeit. Es hängen in großen Trauben viele gelbe Blüten von den Ästen herab. Doch Vorsicht, vor allem der Samen des Goldregens ist giftig. Den sollte man auf keinen Fall in den Mund nehmen oder damit spielen. Deshalb sollte der Goldregen zum Beispiel auch nicht an Schulhöfen oder in der Nähe von Kindergärten gepflanzt werden. Tausende Kinder waren mit dem Fahrrad beim Kiddikin Mess dabei. Sie sind mit ihren Familien gemeinsam überall in Wien geradelt. Die vielen kleinen und großen Radfahrer wollen so darauf aufmerksam machen, wie wichtig die Sicherheit im Straßenverkehr ist. Kinder, die mit dem Rad unterwegs in die Schule, zum Sport oder zu Freunden sind, brauchen gute Radwege und geschützte Straßenübergänge in allen Bezirken der Stadt. Außerdem soll Kidikelmess noch mehr Kinder und Jugendliche zum Radfahren anregen. Bewegung ist gesund und macht Spaß. Die Aktion Kidikelmess hat heuer schon zum 8. Mal stattgefunden. Jedes Jahr radeln mehr Leute mit. Am 30. Mai wird es eine große gemeinsame Ausfahrt geben und für September ist schon eine weitere Kidikelmess geplant. Do, Re, Mi, Fa, Sol, La und Ti, so heißen die Töne der Tonleiter. Und so heißen auch die plüschigen Monster, die mit Kindern Musik machen. Die Monsterfreunde haben ein ganz besonderes Programm, das in Schulen den Musikunterricht mit anderen Unterrichtsfächern verbindet. Und sie verbinden auch Schulen untereinander. So werden in der Wiener Stadthalle 6 Konzerte stattfinden, bei denen tausende Schulkinder aus 157 Volksschulen aus Wien gemeinsam musizieren. Für die Kinder bedeutet es ein großes Erlebnis. Wenn sie auf der Bühne stehen, dann können sie zeigen, dass sie etwas können, sie werden gesehen und sind Teil von etwas ganz Großem.
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12: Josie, da ist wieder eine Anfrage auf sparefroh@meinkinderradio.at gekommen. Der 5-jährige Emil will wissen, wofür wir eigentlich Geld brauchen.
3: Weil es viel einfacher ist, mit Geld zu bezahlen, als so, wie es die Menschen früher gemacht haben. Da haben sie getauscht. Da hat der Müller einen Sack Mehl zum Schuster gebracht und dafür Schuhe bekommen.
12: Und der Bauer hat für ein Schweinerl vom Schneider eine neue Hose bekommen.
3: Genau. Und es wäre recht umständlich, mit einem Tier oder einem Sack Getreide in ein Geschäft zu gehen, um es für andere Waren zu tauschen.
12: Die würden im Supermarkt Augen machen, wenn jemand mit einem Kamel daherkäme.
3: Siehst du? Und so hat sich im Laufe der Zeit das Geld entwickelt, das man immer ganz einfach mitnehmen kann. Es hat noch andere Vorteile. Geld wird überall angenommen. Wenn der Schuster gerade kein Mehl braucht, dann wird er dem Müller keine Schuhe machen. Mit Geld kann man eben immer bezahlen.
12: Und man kann Geld auch gut sparen. Das ist mit den Schweinern auch etwas schwierig.
3: Außerdem kannst du mit Geld auch besser rechnen. Es sagt uns, ob etwas billig oder teuer ist. Da kannst du viel besser vergleichen.
12: Ja, das habe ich jetzt verstanden, Josie. Und der Emil sicher auch.
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14: Ganze 2 Stunden lang am Nachmittag gibt's sinotastische Musik. Da tanzen wir durchs Kinderzimmer. Und natürlich dürfen auch die Kinder nicht fehlen. Deshalb bitte jetzt rasch anmelden auf www.meinkinderradio.at. Da gibt's ein Online-Formular und da kannst du dich anmelden, wenn du auch in dieser Sendung mit dabei sein möchtest. Ich wünsche dir einen schönen Nachmittag. Ich bin André Brunner-Fruhmann. Hey ho!
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1: Der Nachmittag ist besonders lustig hier bei uns auf mein Kinderradio, denn da läuft tolle, lustige Musik und wir spielen jede Menge Spiele. So, wir schauen jetzt in Leitung 10. Ich frage ganz vorsichtig mal, ist da schon jemand? Hallo?
2: Hallo?
1: Hallo? Ja, wer spricht denn da?
2: Die Valerie.
1: Ja, Valerie, schönen Nachmittag wünsche ich dir. Du, die Kinder vor dem Radio, die sind so gespannt, die wollen dich kennenlernen. Deshalb wollen wir wissen, in welcher Stadt wohnst du und wie alt bist du?
2: Ich bin 5 Jahre alt und wohne in Graz,
1: die zweitgrößte Stadt in ganz Österreich, in der schönen Steiermark.
2: Ja,
1: das ist super. Valerie, ich habe hier auf dem Zettel stehen, dass du Barbies total gerne magst.
2: Ja.
1: Was hast du alles von Barbie?
2: Eine ganze Menge.
1: Ja, dann zähl mal auf.
2: Ach du meine Güte, muss hier der Barbie jetzt noch herholen?
1: Du musst die Sachen nicht herholen, du brauchst sie nur aufzählen.
2: Ich habe einen Barbie-Krankenwagen.
1: Wow, das ist ja toll. Ja?
2: Und ich habe eine Ballett-Barbie.
1: Mhm.
2: Und ich habe zwei Ärzte als Barbie.
1: Ja, die können ja wahrscheinlich zum Krankenwagen dazu, oder?
2: Ja, eine davon, glaube ich.
1: Das heißt, wenn sich die Ballett-Barbie verletzt, können die Ärzte-Barbies sie behandeln.
2: Genau.
1: Das ist ja voll super. Und spielst du damit gerne?
2: Ja, sehr gerne.
1: Wow, das ist toll. So, vielleicht schickst du uns ja auch mal ein Foto an radino@meinkinderradio.at. Das würde uns sehr freuen.
2: Ja.
1: Super. Du, Valerie, sollen wir jetzt jede Menge Freunde von dir hier im Radio grüßen?
2: Ja.
1: Dann zähl sie mal auf, schnell.
2: Die Miriam, die Valerie, die Leonie, den Luca, den Moritz, den Eli, die Laura, Lilly, den Valentin und meine erste Hanna, wahrscheinlich. Und dann haben wir noch. Das war's.
1: Okay, das war's. Ja, liebe Grüße auch von mir natürlich aus dem Radio. Du sag mal, wir spielen jetzt noch ein Spiel, habe ich mir gedacht. Welches hast du dir denn ausgesucht?
2: Das Geräuschespiel.
1: Das Geräuschespiel, boah. Okay, dann legen wir jetzt gleich mal los mit etwas sehr Einfachem. Ich hätte jetzt gern, dass du gackerst wie ein Huhn. Ja, super. Und dann lauf noch los. Jedes Kind will mir natürlich immer die Klospülung zeigen. Auf das warten die Kinder immer, wenn sie das Geräuschespiel spielen wollen. Ich weiß das. Bin ich gespannt. Boah, das ist aber eine laute Klospülung. Da kann man schon ordentlich groß reinmachen. Super, sollen wir ein Geräusch noch machen?
2: Ja.
1: Okay, dann lauf los und hol dir einen Kochlöffel und einen Kochtopf und dann schlägst du mal mit dem Kochlöffel oder mit einem Esslöffel, eigentlich wurscht, auf den Kochtopf drauf. Jetzt müssen wir natürlich vom Klo in die Küche laufen.
2: Kochtopf, wo ist Kochtopf?
1: Im Kasten drin wahrscheinlich. Pass aber auf, dass du nichts rauswirfst. Und dann nimmst du einen Löffel. Ja, genau. Super, das ist mir einen Applaus wert. Das war die Valerie. Die Valerie ist 5 Jahre alt aus der schönen Stadt Graz in der Steiermark. Valerie, das hast du großartig gemacht. Ich wünsche dir noch einen schönen Nachmittag.
2: Schönen Nachmittag.

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1: 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Der Nachmittag, der gehört dir und der Nachmittag gehört mir und wir gemeinsam haben hier Spaß in der Minidisco auf mein Kinderradio. Herzlich willkommen, falls du gerade eingeschaltet hast. Wenn du schon länger dran bist, ja, dann weißt du ja eh, wie es funktioniert. Hier kann man sich anmelden auf www.meinkinderradio.at. Ich telefoniere sehr gerne mit jeder Menge Kindern aus ganz Österreich. So, jetzt in Leitung 24 wartet schon wieder jemand. Hallöle.
2: Hallöle, André.
1: Hallöle. Ja, wer spricht denn da?
2: Annika Grassinger.
1: Ja, servus Annika. Schönen Nachmittag wünsche ich dir. Du, für alle Kinder in ganz Österreich, wie alt bist du und in welcher Stadt wohnst du?
2: Ich bin 10 Jahre alt und ich wohne in Bad Mannstetten.
1: Okay, das ist in Niederösterreich, oder?
2: Ja.
1: Wow. Du, dann hätte ich jetzt gesagt, wir grüßen jetzt gleich zu Beginn mal alle deine Freunde hier im Radio.
2: Ja.
1: Leg mal los.
2: Die Jasmin, die Anna, die Caroline, die Lena, die Katharina und die Janina.
1: Wow, liebe Grüße natürlich auch von mir aus dem Radio. Du, ich habe hier am Zettel stehen, du spielst Cello. Jetzt ist das natürlich ein Instrument, das vielleicht viele Kinder gar nicht so gut kennen. Magst du uns ganz kurz mal erklären, wie schaut denn so ein Cello überhaupt aus?
2: Ein Cello entsteht aus einem Holz und darauf sind auch Saiten.
1: Okay, also schaut das irgendwie ein bisschen aus wie eine Gitarre?
2: So ähnlich und unten wie eine Geige und unten ist nur ein Stachel, den man rauszieht.
1: Okay, und ist das groß oder klein, das Instrument?
2: Groß.
1: Und größer als du?
2: Nein.
1: Nein, okay. Aber es ist groß?
2: Ja.
1: Wow, und schwer auch?
2: Nein.
1: Nein, also du kannst es selber tragen?
2: Ja.
1: Ja, wow, wie cool, mega. Du, dann hätte ich jetzt gesagt, Annika, wir spielen ein Spiel hier am Nachmittag.
2: Ja.
1: Welches Spiel möchtest du denn spielen?
2: Das Auswahlspiel.
1: Das Auswahlspiel. Für alle Kinder in Österreich, die es noch nicht kennen, wie funktioniert das?
2: Du sagst zwei Wörter und ich muss, wenn du zum Beispiel sagst, also Spaghetti oder Pizza, dann muss ich, was ich gerne mag.
1: Und was sagen. Magst du lieber von den beiden?
2: Spaghetti.
1: Spaghetti, da kann man ja wie bei Susi und Strolch tolle Spiele damit spielen. Wobei man ja mit Essen eigentlich nicht spielen sollte, oder?
2: Ja.
1: Okay, Ostern oder Weihnachten?
2: Weihnachten.
1: Warum?
2: Weil man da einen Christbaum hat und viele Geschenke bekommt.
1: Na und vor allem, man muss die Geschenke auch nicht suchen.
2: Ja.
1: Wobei, manchmal kann das Suchen auch lustig sein beim Geschenke kriegen, muss man auch sagen.
2: Ja.
1: Gut, Obst oder Gemüse?
2: Obst.
1: Okay, und welches?
2: Erdbeeren, Bananen.
1: Mmm, wie lecker und am besten beides zusammen, oder?
2: Ja.
1: Und beim Eis, Schoko oder Vanille?
2: Vanille.
1: Vanille. Hier kommt ein Applaus. Super. Das war die Annika, 10 Jahre alt aus Niederösterreich. Und sie war heute Nachmittag in der Minidisco mit dabei. Du Annika, schönen Nachmittag noch. Tschüssi.
2: Danke, schönen Nachmittag.

0: dinotastische Lieder den ganzen Tag hier bei uns auf Radino, mein Kinderradio. Was hältst du davon, wenn wir jetzt mal in Oberösterreich anrufen? Da warten ja auch jede Menge Kinder. Wen nehmen wir hier? Die Greta. Die Greta rufen wir jetzt einmal ganz geschwind an. So, Nummer wählen wir. Und dann hoffen wir auch, dass die Greta abhebt. Ich bin schon sehr gespannt. Mal schauen.
1: Hallo André.
0: Hallo Greta, schönen Nachmittag wünsche ich dir. Geht's dir gut?
1: Ja.
0: Ich hoffe mal, du hast einen super schönen Tag bis jetzt gehabt.
1: Ja.
0: Was hast du denn schon alles gemacht?
1: Ich war im Kindergarten.
0: Und habt ihr da tolle Sachen gespielt?
1: Ja.
0: Das ist ja schön. Was ist denn eigentlich dein Lieblingsspiel im Kindergarten?
1: Mit Melanie und mit Mila. Eigentlich schon ein bisschen komisch, aber Lego bauen.
0: Lego bauen? Und was baut ihr da so?
1: Ja, nee, was ist jetzt nicht so, aber viele Autos.
0: Das ist ja großartig. Du, und weißt du, jetzt wollen wir natürlich noch ein bisschen mehr von dir wissen. Wie alt bist du und in welchem Ort wohnst du? Das ist auch wichtig.
1: Ich bin 6. Und ich wohne in Neuhofen.
0: Neuhofen, das ist ja im Bundesland
1: Oberösterreich.
0: An der Krems, also im Bundesland Oberösterreich.
1: Ja.
0: Das ist schön. Du, hier steht, du gehst gerne tanzen und turnen in einem Verein.
1: Ja.
0: Und was turnst du?
1: Leichtathletik.
0: Und das machst du auch noch? Boah, da hast du aber einen schönen Freizeitstress.
1: Ja.
0: Aber solange es Spaß macht, gell?
1: Mhm.
0: Und was ist so dein Lieblingstanz?
1: Riverdance.
0: River, das ist ja spektakulär. Boah, das ist aber voll schwierig, oder?
1: Ja, muss man super schnell tanzen.
0: Wahnsinn, und das kannst du? Wie lange hast du da geübt?
1: Ich habe es eigentlich nicht geübt, ist einfach so aus mir rausgekommen.
0: Na, dann bist du ja eine von den großartigsten Tänzerinnen, die wir haben in Österreich. Da kriegst du gleich mal einen Applaus. Also Riverdance, für alle Kinder, die das noch nicht gesehen haben, Riverdance muss man mal gesehen haben, das ist wirklich ein toller Tanz. Und die Greta aus Oberösterreich, die kann das. Super. Du Greta, jetzt warten alle deine Freunde vor dem Radiogerät, dass du sie grüßt. Magst du sie aufzählen?
1: Die Fabienne, die Melanie, die Mila, die Mariella, die Luise, die Beatrix, Oma, Opa und Marisi. Marisi ist ein Hund.
0: Ah, die ist ein Hund. Und was ist das für ein Hund?
1: Von meiner Tante.
0: Wow, und die hast du ganz toll lieb wahrscheinlich, oder?
1: Ja.
0: Super. Du, liebe Grüße kommen von mir aus dem Studio direkt zu euch nach Oberösterreich. Wir zwei Hübschen, wir spielen jetzt noch ein Spiel. Auswahlspiel, Gegenteilspiel oder Reimwörterspiel. Was magst du denn spielen?
1: Das Reimwörterspiel.
0: Das erklärst du noch schnell den Kindern?
1: Du sagst ein Wort und ich versuche, den Reim drauf zu finden.
0: Und das ist ja eines von den schwierigeren Spielen. Das heißt, du bist eines von den mutigen Kindern. Und du weißt,
1: ja,
0: ich liebe mutige Kinder. Bist du schon bereit?
1: Ja.
0: Was reimt sich auf Bau?
1: Stau.
0: Stau reimt sich auf Bau. Das ist richtig. Okay. Was reimt sich auf Wind?
1: Kind.
0: Kind reimt sich auf Wind. Völlig richtig. Und was reimt sich auf Igel?
1: Spiegel.
0: Spiegel reimt sich auf Igel. Richtig. Hier kommt ein Applaus. Na, das hat die Greta aber schön großartig gemacht. Die ist 6 Jahre alt und kommt aus Oberösterreich. Greta, ich wünsche dir noch einen schönen Nachmittag. Danke fürs Mit dabei sein. Tschüssi.
1: Tschüss, André. Schönen Nachmittag.

0: so klingt die notastische Musik hier bei uns auf mein Kinderradio. Einen schönen Nachmittag Österreich. Hier melden sich ja ganz, ganz viele Kinder an und es warten auch ganz viele Kinder sehr, sehr geduldig. Wenn auch du viel Geduld mitbringst, melde dich ganz einfach an www.meinkinderradio.at. So, jetzt rufen wir aber bei Max in Tirol an. Hier habe ich schon die Nummer vorbereitet. Ich hoffe, er ist zu Hause und hebt ab. Hat ja lange genug gewartet.
1: Hallöle, André.
0: Hallöle, Max. Ich wünsche dir einen schönen Nachmittag.
1: Ja.
0: Geht's dir gut?
1: Ja.
0: Das ist fein. Du, die Kinder in ganz Österreich, die sind natürlich schon ein bisschen aufgeregt, weil wir wollen dich alle ein bisschen besser kennenlernen. Sag mal, wie alt bist du und in welchem Ort bist du zu Hause?
1: Ich bin 5 Jahre alt und ich wohne in Innsbruck.
0: Oh, in Innsbruck. Und weißt du auch, von welchem Bundesland Innsbruck die Landeshauptstadt ist? Sag mal.
1: Tirol.
0: Wow, das hast du voll gut erkannt. Das ist mir schon mal einen Applaus wert. Innsbruck ist die Landeshauptstadt vom Bundesland Tirol. Danke, Max, dass du uns was beigebracht hast. Finde ich voll super. Sag mal, was möchtest du denn werden von Beruf, wenn du erwachsen bist?
1: Hubschrauberpilot.
0: Hubschrauberpilot. Du, das ist ja toll. So von den richtig großen Hubschraubern. Und wie bist du auf die Idee gekommen, Hubschrauberpilot zu werden? Warst du mal bei einer Flugshow oder so?
1: Weil es so cool ist.
0: Ja, das glaube ich. Das ist aber wirklich ein ganz, ganz toller Beruf. So, Max, jetzt hätte ich gesagt, alle deine Freunde, die warten vor dem Radiogerät ganz, ganz aufgeregt und die wollen alle, dass du sie grüßt. Magst du sie mal aufzählen?
1: Ja.
0: Dann leg mal los.
1: Den Leo, den Adrian, die Mama, den Papa, den Luis, mein Bruder, meine Schwester. Und das war's.
0: Und ich schicke euch natürlich noch ganz, ganz liebe Grüße ins Bundesland Tirol. Wir zwei Hübschen, wir spielen jetzt noch ein Spiel. Ich habe das Auswahlspiel, okay. Gegenteilspiel oder Reimwörterspiel. Was magst du denn spielen?
1: Auswahlspiel.
0: Okay, magst du es den Kindern mal schnell erklären? Wie funktioniert denn das Auswahlspiel?
1: Ja. Du musst zwei Wörter sagen und die muss mir eins davon aussuchen.
0: Und zwar genau das, was du lieber magst, okay?
1: Ja.
0: Geht los?
1: Ja.
0: Alles klar. Beim Twinny, den grünen oder den orangen?
1: Orangen.
0: Okay, dann können wir uns einen Twinny teilen, weil ich mag den grünen lieber. Das ist ja super, wie praktisch. Wir zwei Hübschen sind Twinny-kompatibel. Duschen oder baden?
1: Baden,
0: da kann man besser spielen, gell?
1: Ja.
0: Und tust du dann immer warmes Wasser nach oder wartest du, bis Wasser kalt ist?
1: Ich tu warten, bis es kalt ist.
0: Da hast du vollkommen recht, weil wenn es dann kalt genug ist, dann weiß man ist fertig und man kann raus aus der Badewanne, gell?
1: Ja.
0: Okay, Ostern oder Weihnachten?
1: Ostern.
0: Und warum?
1: Weil man da Ostereier bekommt.
0: Und man kann die Geschenke suchen. Das braucht man bei Weihnachten ja nicht machen. Das ist super. Hier kommt ein Applaus, Max. Das war der Max, der ist 5 Jahre alt aus dem Bundesland Tirol. Der war heute Nachmittag in der Minidisco mit dabei. Und soll ich dir was sagen, Max? Es war dinotastisch lustig mit dir. Wünsche dir noch einen schönen Nachmittag. Tschüssi.
1: Tschüss, André.

0: wollen wir das ab nächsten Ersten mal probieren.
1: Vielen Dank für die Blumen, vielen Dank, wie lieb von dir.

0: Oh ja.
1: Sag mal, weißt du eigentlich, wie viele Monate in einem Jahr sind? Lass dir nochmal Zeit. Wie viele Monate hat ein Jahr? Richtig. Also wenn du jetzt gedacht hast 12, dann ist es völlig richtig. Ein Jahr hat 12 Monate. Jänner, Februar, zähl mal mit. Jänner, Februar, März, April, Mai, Juni, Juli, August, September, Oktober, November und Dezember. 12 Monate in einem Jahr. Und in welchem Monat hast du eigentlich Geburtstag? Wenn du es noch nicht weißt, dann fragst du mal einfach die Mama. Die kann dir das dann sagen. Einen schönen Nachmittag wünsche ich dir. Hier ist mein Kinderradio. Und in Leitung 8 wartet schon wieder jemand. Hallöle!
2: Hallo André.
1: Hallo Christian. Einen schönen Nachmittag wünsche ich dir.
2: Ich wünsche dir einen schönen Nachmittag.
1: Christian, jetzt wollen wir dich ein bisschen besser kennenlernen. Aus welchem Bundesland bist du?
2: Kärnten.
1: Du kommst aus Kärnten. Und wie heißt der Ort, wo du wohnst?
2: Wernberg.
1: Wernberg im schönen Bundesland Kärnten. Und wie alt bist du?
2: 4
1: Jahre alt ist der Christian. Christian, da steht hier, du machst bei einem Tanz- und Turnverein mit.
2: Ja.
1: Was ist denn so toll am Tanzen und Turnen?
2: Parcours.
1: Wow, du machst einen ganzen Parcours. Wahnsinn, erklär mal schnell allen Kindern, was ist überhaupt ein Parcours?
2: Zum Beispiel, wo man über Bank drüber geht.
1: Das heißt, da gibt's Hindernisse und diese Hindernisse musst du bewältigen. Zum Beispiel, wenn da eine Bank steht, dann musst du über die Bank drüber balancieren.
2: Ja.
1: Das ist ja toll, das ist mir schon mal einen Applaus wert. Weil der Christian so geschickt ist in Kärnten. Christian, sollen wir jetzt jede Menge Freunde von dir grüßen?
2: Ja.
1: Zähl sie alle mal auf.
2: Florian, Anton, Andreas, Tobias Krall, Jakob und Emma und Matteo und Janis.
1: Liebe Grüße natürlich auch von mir aus dem Radio. Mama und Papa dürfen wir auch nicht vergessen, die müssen wir noch grüßen.
2: Mama und Papa und Oma und Opa.
1: Oh ja, die nehmen wir auch noch mit. Liebe Grüße, ihr seid alle im Radio gegrüßt worden. Christian, weißt du, was wir jetzt machen?
2: Ja.
1: Ja, dann sag mal.
2: Spielen.
1: Wir spielen ein Spiel. Welches hast du dir denn ausgesucht?
2: Reimwörterspiel.
1: Das Reimwörterspiel, da sage ich ein Wort und was machst du?
2: Das Reimwort sagen.
1: Okay, soll ich es schwer oder leicht machen?
2: Leicht.
1: Leicht, wir machen es leicht. Okay, was reimt sich auf Mu?
2: Kuh.
1: Kuh reimt sich auf Mu. Was reimt sich auf Zwerg?
2: Berg.
1: Berg reimt sich auf Zwerg, richtig. Und was reimt sich auf Zehen?
2: Gehen.
1: Gehen reimt sich auf Zehen. Hier kommt ein Applaus. Der Christian ist 4 Jahre alt aus dem Bundesland Kärnten und der hat das heute großartig gemacht mit dem Reimwörterspiel. Schön, dass du mit dabei warst, Christian.
2: In den

0: Achtung, Achtung, jetzt kommt wieder eine dinotastische Sprachnachricht.
1: Hallo, lieber Radino, ich wünsche dir einen schönen Tag, Bussi.
2: Hallo, Radino, ich bin 5 Jahre, komme aus Deutschland und ich möchte gerne bei euch mit Spiele spielen und ich möchte gerne auch bei euch Anmeldung sein, weil ich habe schon 20 Jahre gewartet und ich wollte dann endlich mal bei euch mitmachen. Baba!
3: Hallöle André, ich bin die Amelie, ich bin 6 Jahre alt und wohne in Mattighofen. Ich will meine Freunde grüßen, die Laura, die Eva, die Mona, die Viola und die Greta. Das war's. Und die Minidisco und das Kopfkino mag ich am allerliebsten. Tschüss.
0: So, und jetzt habe ich ein richtig tolles Tanzlied für dich hier auf meinem Kinderradio.

0: Gleich hier in Radinos Minidisco ist der Leon dran. Auf den freue ich mich schon ganz besonders. Der ist aus unserer Bundeshauptstadt. Was hältst du davon, wenn ich jetzt mal wieder einen Pinnwand-Eintrag von www.meinkinderradio.at vorlese? Da können alle reinschreiben, die entweder nicht so lange warten wollen auf einen Rückruf oder sich gar nicht so sehr trauen, im Radio selber zu reden. Schauen wir mal. Da ist die Lea, 7 Jahre alt, aus Kloster Marienberg im Bundesland Burgenland. Sie schreibt: Hallo Radino, ich höre so gerne Radino, dass es am liebsten den ganzen Tag läuft. Kannst du nicht eine Stunde am Tag nur Lieder für uns Großen spielen? Tschüss, liebe Lea. Du, das Problem ist ja, liebe Lea, es hören ja 4-Jährige, 5-Jährige, 6-Jährige, 7-Jährige, 8-Jährige, 9-Jährige, 10-Jährige und manchmal sogar ältere Kinder zu. Und jedes Kind hört halt einfach gerne verschiedene Lieder. Die einen wollen so englischsprachige Poplieder hören, die anderen wollen Kinderlieder hören. Aber weißt du, wir sind ein Kinderradio und deshalb spielen wir auch Kinderlieder. Und das, damit haben die meisten Kinder in ganz Österreich einfach Freude. Weil mit Popliedern gibt es ja eh schon genug Radiosender. So, ich hoffe, ich habe deine Frage beantwortet, liebe Lea. Ich schicke dir ganz, ganz liebe Grüße. Ein dickes Bussi zu dir ins Bundesland Burgenland. So, jetzt schauen wir aber erstmal weiter. Es ist wieder ein Kind in der Leitung.
1: Hallöle.
0: Hallöle. Du bist der Leon, oder?
1: Ja.
0: Dann habe ich ja hier den richtigen Knopf gedrückt. So, wir wollen jetzt alle ein bisschen wissen, wie alt bist du und in welchem Ort bist du zu Hause?
1: Ich bin 7 Jahre und ich wohne in Wien.
0: Oh, in unserer schönen Bundeshauptstadt wohnt der Leon. Und hier steht auf dem Zettel, du willst der beste Fußballer der Welt werden.
1: Ja.
0: Warum? Weil die besten Fußballer...

0: alle.
1: Und liebe Grüße.
0: Und, warte, und noch Garadino und noch du.
1: Du bist ja süß. Dankeschön. Liebe Grüße zurück. Und natürlich auch an alle deine Freunde kommen von mir auch ganz, ganz liebe Grüße. So, weißt du, was jetzt kommt?
0: Die Spiele.
1: Natürlich. Auswahlspiel, Reimwörterspiel oder Gegenteilspiel. Was spielen wir?
0: Auswahlspiel.
1: Okay, erklär mal schnell für alle Kinder, wie das...
0: Kannst du mich mit den Twini fragen?
1: Nochmal was?
0: Kannst du mich das mit den Twini fragen?
1: Ja, natürlich kann ich das. Aber zuerst erklär mal schnell für alle Kinder, die das Auswahlspiel nicht kennen, wie es funktioniert.
0: Du musst zwei Wörter sagen und ich sag, was ich lieber mag.
1: Ja, das machen wir so. Okay, erste Frage. Spider-Man oder Batman?
0: Spider-Man.
1: Ich finde ja auch, der hat das coolere Outfit, oder? Der schaut einfach cooler aus. So, Twinny, ja. Grün oder Orange?
0: Grün.
1: Ich mag den Grünen auch lieber. Und lass mich raten, du isst den Orangen zuerst, weil das Beste kommt immer zum Schluss.
0: Ja.
1: Ja, das mache ich auch so. So, und jetzt Paprika oder Tomate?
0: Paprika.
1: Ja, und welche Farbe?
0: Grün.
1: Ich mag den gelben am liebsten. Aber hier kommt jetzt erstmal dein Applaus. Wow, das ist der Leon, der ist 7 Jahre alt aus der Bundeshauptstadt Wien. Und das hast du ganz großartig gemacht, Leon. Ich hoffe, dass du der beste Fußballer der ganzen Welt wirst. Der Mama aus Argentinien ein bisschen Geld schickst und dir wünsche ich noch einen schönen Nachmittag. Tschüssi.
0: Tschüss.
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3: Im Nachrichtenstudio begrüßt dich Josie. Eine Entenmutter hat sich einen besonderen Nistplatz ausgesucht. Den alten Glockenturm in Schwarz im Bundesland Tirol. Schon zum 8. Mal hat Gerda, so wird sie genannt, hoch oben im Nest Eier ausgebrütet. Heuer sind 7 Küken geschlüpft. Vor wenigen Tagen hat die Entenmutter mit ihren Kindern das sichere Nest verlassen. Weil die Kleinen aber noch nicht fliegen können, haben sie sich einfach vom Glockenturm fallen lassen. Alle haben den Sturz unverletzt überstanden. Danach hat sich Gerda mit ihren Kids auf den Weg zum Fluss Inn gemacht. Viele Einwohner von Schwarz haben sie dabei begleitet. Die Entenmutter ist bekannt in der ganzen Stadt. Vogelforscher haben sogar eine Kamera im Glockenturm aufgebaut, sodass alle mitverfolgen konnten, wie es der Entenfamilie gerade geht. Goldregen kennen wir aus dem Märchen, zum Beispiel bei Frau Holle. Da wird ein Mädchen für seine Arbeit belohnt. Oder in Sterntaler, da fallen die Sterne als Taler vom Himmel. Ein bisschen märchenhaft kommt man sich deshalb auch unter der Pflanze mit dem Namen Goldregen vor. Sie wächst zum Beispiel in Parks und Gärten. Jetzt im Mai beginnt die Blütezeit. Es hängen in großen Trauben viele gelbe Blüten von den Ästen herab. Doch Vorsicht, vor allem der Samen des Goldregens ist giftig. Den sollte man auf keinen Fall in den Mund nehmen oder damit spielen. Deshalb sollte der Goldregen zum Beispiel auch nicht an Schulhöfen oder in der Nähe von Kindergärten gepflanzt werden. Do, Re, Mi, Fa, Sol, La und Ti, so heißen die Töne der Tonleiter. Und so heißen auch die plüschigen Monster, die mit Kindern Musik machen. Die Monsterfreunde haben ein ganz besonderes Programm, das in Schulen den Musikunterricht mit anderen Unterrichtsfächern verbindet. Und sie verbinden auch Schulen untereinander. So werden in der Wiener Stadthalle 6 Konzerte stattfinden, bei denen tausende Schulkinder aus 157 Volksschulen aus Wien gemeinsam musizieren. Für die Kinder bedeutet es ein großes Erlebnis. Wenn sie auf der Bühne stehen, dann können sie zeigen, dass sie etwas können, sie werden gesehen und sind Teil von etwas ganz Großem.
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4: Servus und hallo. In unserer Werkstatt bauen wir ja immer die verschiedensten Dinge. Die meisten sind wirklich nützlich. Aber es gibt dann auch noch die Projekte, die einfach nur Spaß machen. Und so eines bauen wir heute. Es wird ein Graskopf. Diesen Namen hat er, weil aus seinem Kopf Gras herauswächst. Das sind dann die Haare. Und das sieht einfach nur dino-komisch aus. Wir legen uns gleich mal alle Dinge zurecht, die wir dafür brauchen. Einen Tontopf, einen Jutesack Natur, Heimtierstreu, Rasensamen, 2 Kotflügelscheiben und 2 Panhead-Schrauben. Den Rest wie eine Schnur, Stöckchen, Klebeband und Kindermalfarben hat wahrscheinlich eh jeder zu Hause. Und jetzt geht's auch gleich los damit.
5: Schön, dass wir das heute wieder gemeinsam machen können. So einen Graskopf wollte ich schon immer mal bauen.
4: Da bin ich aber froh, dass ich das Richtige ausgesucht habe. Und damit das Gras endlich wachsen kann, liegt hier auch schon der Jutesack parat.
5: Wunderbar. Daraus schneiden wir jetzt ein quadratisches Stück heraus. Es sollte so 40 mal 40 cm groß sein. Am besten, wir schneiden so, dass wir wenig Verschnitt haben. Dann geht sich vielleicht nachher noch ein Graskopf aus.
4: Für ein Graskopfgeschwisterchen oder gleich eine Graskopffamilie?
5: Vielleicht, aber machen wir mal den einen. Aber ich glaube, dass du die anderen dann auch sicher schon alleine hinbekommst. Das ist nämlich gar nicht so schwer.
4: Ja, wenn es eh nicht so schwer ist, dann mache ich einfach doch auch gleich den hier.
5: Ja, warum nicht? Dann nehme jetzt ich einfach die Bauanleitung und sag dir an, was zu tun ist. Das Stück Jutestoff haben wir ja jetzt schon mal. Das ist quasi die Haut vom Kopf. Dadurch sprießen dann die einzelnen Grashalme. Zu Beginn ist es nämlich noch ein Glatzkopf.
4: Das schaut sicher lustig aus. Aber du hast jetzt immer noch nicht gesagt, was ich machen soll.
5: Ah, ja, stimmt. Jetzt aber. In der Mitte des Stoffes verteilst du zwei Hände voll Grassamen. Es sollte ungefähr eine so große Fläche bedeckt sein, dass man ein Glas darauf abstellen könnte. Und auf die Grassamen kommt dann nochmal der Einstreu obendrauf. Das ist dann der Nährboden, wo das Gras seine Wurzel bilden kann.
4: Ja, und wie viel von dem Einstreu kommt da jetzt rein?
5: Ja, das sollte so viel sein, dass der ganze Graskopf schön prall gefüllt ist.
4: Ah ja, ich weiß schon. Und dann schneiden wir uns so ungefähr 1 Meter Schnur zurecht, damit wir alles festmachen können.
5: Richtig. Wir nehmen alle 4 Enden unseres Stoffstückes in die Hand und wenn wir die Füllung zu einem runden Kopf geformt haben, ziehen wir den Jutestoff nochmal straff und binden ihn mit unserer Schnur ab. Das machen wir aber besser gemeinsam. Das ist mit 4 Händen viel einfacher als nur mit 2.
4: Alles klar, ich halte den Kopf fest. Und du kannst inzwischen das mit der Schnur machen.
5: Ja, gerne. So, jetzt mache ich da noch einen Knopf rein und fertig ist der Kopf.
4: Naja, jetzt haben wir erstmal nur eine Jutekugel, die gefüllt ist mit Samen und Einstreu. Ein richtiger Kopf hat ja Augen und einen Mund und noch viele andere Dinge.
5: Ja, da hast du natürlich recht. Für die Augen nehmen wir die 2 Kotflügelscheiben und die Schrauben. Die lassen sich auch mit der Hand ganz leicht reindrehen. Übrigens, die Kotflügelscheibe hat ihren Namen vom Fahrzeugbau. Beim Auto gibt es nämlich einen Kotflügel und sie ist eigentlich nur eine spezielle Art der Unterlegscheibe. In dem Fall ist es eine mit großem Außendurchmesser und kleinem Innendurchmesser. Das lässt die Augen dann besonders groß erscheinen.
4: Cool, und den Rest mal ich einfach mit den Stiften drauf.
5: Ja, genau. Damit der Graskopf aber nicht irgendwo durch die Gegend kullert, legen wir ihn noch in unseren Tontopf. Natürlich so, dass die Grassamen ganz oben sind. Wir wollen ja auch, dass die Haare nach oben hin rauswachsen.
4: Sonst wär's ja ein Bart. Wobei?
5: Ja, das kannst du dann gerne beim nächsten Graskopf ausprobieren. Da kannst du deiner Kreativität freien Lauf lassen. Übrigens, wer sich jetzt nicht alles gemerkt hat, auch kein Problem. Die Bauanleitung gibt's wie immer auf der Mein Kinderradio Webseite.
4: Und ganz wichtig, gieß nicht vergessen, damit die grünen Haare weiter sprießen können. Da kann man richtig dabei zusehen, wie der Graskopf lebendig wird.
5: Ja, stimmt. Und ich wünsche viel Spaß beim Nachbauen.
4: Bis zum nächsten Mal.
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0: Macht ja nix, oder? Das kann jedem mal passieren. Eddie Bär sitzt vor seiner Höhle. Er hat es sich so richtig gemütlich gemacht. Vor ihm liegt ein Buch, das er schon lange einmal lesen wollte.
1: Aber nicht heute. Heute habe ich dazu irgendwie doch keine Lust.
0: Eddie Bär trommelt unruhig mit den Fingern auf seinem Bein herum. Er hat gerade seinen Bärenkakao getrunken und seine Rennfahrerweste hat er auch schon angezogen. Jetzt könnte ihn gut jemand zum Spielen abholen.
1: Am liebsten würde ich heute einen Damm durch den See bauen. Aber alleine macht das keinen Spaß.
0: Plötzlich horcht er auf. Oh. Da kommt doch jemand.
1: Die Eule.
0: Tatsächlich. Die Eule und drei vermummte Gestalten schleichen an Eddies Höhle vorbei und tun sehr geheimnisvoll. Jede von ihnen ist in einen Umhang gehüllt und hat irgendetwas auf dem Kopf.
1: Blumentopf?
0: Eddie Bär kann einen umgedrehten Blumentopf erkennen und eine gelbe Krone. Die Gesichter der Gestalten sind aber nicht zu sehen.
1: Seltsam.
0: Wer das wohl sein mag?
2: Hallo! Hallo, Leute, wartet mal!
3: Halt uns nicht auf! Wir haben's eilig!
2: Die Stimme kenne ich doch. Ist das nicht,
0: Eddie Bär muss nicht lange überlegen, bis ihm einfällt, zu wem die Stimme gehört. Natürlich.
2: Der Igel.
0: Das ist doch der Igel.
1: Ah, ja.
0: Dann sind die anderen beiden bestimmt der kleine Dachs und das Eichhörnchen. Die drei sind unzertrennlich und fast immer zusammen anzutreffen.
2: Hallo, Igel! Du bist es doch, oder? Kleiner Dachs! Was macht ihr da? Wo wollt ihr denn hin? Hallo, Eichhörnchen! Hörst du mich?
4: Natürlich höre ich dich. Du bist ja laut genug. Eigentlich wollten wir es ja niemandem erzählen, aber so gut. Wir wollen zur Probe. Los, kommt!
0: Eddie Bär schaut den Vieren verständnislos hinterher. Aber da sind sie auch schon wieder weg.
1: Probe? Wieso zur Probe? Was soll denn das heißen? Na, das kriege ich raus.
0: Schon ist Eddie Bär aufgesprungen, schnappt sich seinen Honigtopf und sein Dreirad los und düst hinterher. Die verhüllten Gestalten sind so flink, dass Eddie Bär Mühe hat, ihnen auf den Fersen zu bleiben. Aber als er die Wiese erreicht, sieht er gleich, was los ist. Die vier haben sich eine Bühne gebaut und spielen Theater. Richtiges Theater. Deshalb also haben sie sich verkleidet.
4: Schwein!
1: Oh, da sind sie.
4: Oder nicht Schwein? Das ist hier die Frage.
3: Ob's edler im Gemüt, Pfeil und Schleudern des wütenden...
2: Bärenstark. Das ist ja wirklich toll, was ihr da macht. Kann ich vielleicht mitmachen?
5: Klar, du kannst uns helfen, die Stühle aufzustellen. Ich muss weg die Zuschauer einladen und den Kuchen holen.
0: Schon fliegt die Eule los. Eddie Bär schaut ihr bedröppelt hinterher.
1: So hatte ich mir das Mitmachen eigentlich nicht vorgestellt.
0: Aber er will kein Spielverderber sein, also macht er sich an die Arbeit und stellt die Stühle auf.
6: Wie viel brauchen wir noch? Ich glaube, wir können da hinten noch Stühle hinstellen.
1: Aha. So. Fertig. Aber eigentlich möchte ich lieber richtig mitspielen. Auf der Bühne drauf und nicht davor. Habt ihr keine Rolle für mich?
6: Aber Eddie Bär, das geht doch nicht. Oh. Du siehst doch selbst, dass auf der Bühne kein Platz für dich ist.
3: Da passen doch gerade wir drauf.
4: Du bist viel zu groß.
1: Zu groß.
4: Das musst du doch einsehen.
1: Ich könnte doch auf der Wiese was aufführen. Da ist Platz genug. Schaut doch mal hin.
6: Naja.
3: Nee, lass mal. Was soll das schon sein?
1: Schaut mal. Ich mag prima Kunststücke auf meinem Dreirad.
3: Nee.
4: Das wollen wir erst mal sehen.
6: Ja, er soll es uns erst zeigen.
1: Das werden wir mal sehen.
0: Das lässt sich Eddie Bär nicht noch einmal sagen. Gleich wird er den anderen zeigen, was er kann. Aber volle Lotte. Er schwingt sich auf sein Dreirad und fährt freihändig. Dann steht er mit einem Bein auf dem Lenker und radelt sogar rückwärts. Der Igel, das Eichhörnchen und der Dachs staunen. Das hätten sie dem Bären gar nicht zugetraut.
6: Wie macht er das bloß?
2: Der Dreifache! Super, Eddie!
0: Jetzt ist Eddie Bär nicht mehr zu bremsen. Er zeigt alles, was er kann. Schnell noch den dreifachen Super Eddie, dann hat er es geschafft und darf bestimmt mitspielen. Er holt mächtig Schwung und saust los.
2: Juhu! Ich komme!
0: Zu spät. Da ist es schon passiert. Eddie Bär donnert gegen die Stuhlreihe, die er gerade aufgestellt hat.
2: Ach, du dickes Ei, das habe ich nicht gewollt.
6: Da warst du wohl ein bisschen zu schnell in der Kurve.
4: Schau doch mal, die Stühle.
3: Oh, einer ist ganz kaputt. Ja, den musst du wieder heile machen.
2: Ist doch Ehrensache. Bloß wie?
0: Eddie Bär ist ganz durcheinander. In seinem Kopf rast es. Ob er den Stuhl mit Gras und Honig kleben soll? Doch da mischt sich jemand ein, der die Bruchlandung mit angesehen hat. Löffel, der Hase.
7: Och, da kann sich keiner mehr hinsetzen. Das muss genagelt werden. Mit Brettern.
6: Ja, das ist eine gute Idee.
2: Danke für den Tipp. Dann weiß ich jetzt, was ich machen muss.
0: Schnell holt Eddie Bär seinen Werkzeugkasten und drei Bretter. Ein kaputter Stuhl. Ist ja nicht schlimm. Den hat er gleich repariert.
2: Bretter annageln ist Bärensache. Ihr werdet schon sehen.
7: Na, hoffentlich. Bist du sicher, dass du weißt, was du da tust?
2: Klar doch. Man muss beim Nageln nur ordentlich weit ausholen und feste draufschlagen. So.
0: Schon hat Eddie das erste Brett angenagelt. Nun kommt das zweite dran. Eifrig schwingt er den Hammer. Oh je, zu spät. Da ist es schon passiert.
2: Nein.
3: Mann, dieser Bär, das ist nicht wahr.
0: Leider doch. Eddie Bär hat nicht den Nagel, sondern seinen Honigtopf getroffen. Der rote Theatervorhang ist über und über mit klebrigen Klecksen bekleckert.
2: Ach, du dickes Ei, mein schöner Honig.
7: Ha, dein Honig, zieh dir den Vorhang an.
4: Das wird der Eule aber nicht gefallen.
3: Mir gefällt das auch nicht.
2: Entschuldigung, kann doch mal passieren. Ich mache alles wieder heil, ganz bestimmt und ganz schnell.
0: Eddie Bär überlegt.
2: Nur wie?
0: Vielleicht kann er die Kleckse einfach rausschneiden. Er greift nach der Schere.
7: Nicht doch! Du verschlimmerst das ja alles. Das muss ausgewaschen werden.
2: Mann. Auswaschen?
4: Ja, ich muss ausgewaschen
2: werden. So kriege ich das bestimmt wieder hin. So.
0: Schnell schnappt sich Eddie Bär alle Eimer, die er finden kann, und rennt zum See. Dort füllt er die Eimer mit Wasser. Das klappt prima. Bald wird alles wieder sauber sein. Aber wie soll er nur die vielen Eimer tragen?
2: Alle auf einmal funktioniert nicht. Das sind ja viel zu viele. Hinter mir herziehen? Nee, geht auch nicht. Ich hab's.
0: Eddie Bär nimmt den ersten Eimer und stellt ihn sich auf den Kopf. Einen weiteren nimmt er in die linke Hand und einen anderen in die rechte. Aber sechs Eimer fehlen noch. Ratlos schaut er sich um, als plötzlich etwas Kleines, Schwarzes herbeiflattert und sich neben ihm niederlässt. Kabel Socke scheint zu riechen, wenn irgendwo im Wald etwas los ist.
8: Na, Eddie, das sieht ja ziemlich wackelig aus, was du da machst.
2: Ach, das klappt schon. Wenn du mir vielleicht noch einen Eimer auf den Kopf stellen könntest.
8: Klar, mach ich. Du könntest dir auch noch einen um den Hals hängen.
0: Zocke hat noch mehr gute Ideen. Er hängt dem Bären noch einen zweiten Eimer um den Hals. Dann gibt er ihm einen weiteren Eimer in die rechte und einen weiteren in die linke Hand. Der vorletzte landet wieder auf dem Kopf des Bären. Und den allerletzten hängt Zocke ihm an den Stummelschwanz.
8: Perfekt. Was sagst du jetzt?
2: Bärenstark. Danke für deine Hilfe, Socke.
8: Gern geschehen. Wie gut, dass ich gerade vorbeigekommen bin.
0: Es sieht toll aus, wie Eddie Bär die vielen Eimer balanciert. Natürlich fliegt Socke hinterher. Und bald haben die beiden die Wiese erreicht, wo sie schon ungeduldig erwartet werden. Doch da ist es schon passiert.
1: Was war das denn?
8: Das war aber toll, Patsy.
0: Eddie Bär hat den Werkzeugkasten übersehen. Jetzt läuft das ganze Wasser aus den Eimern über den Vorhang, die Kostüme und alles andere.
1: Ach, du dickes Ei. Das habe ich nicht gewollt.
4: Ist ja alles nass.
6: Ich würde schnell alles verstecken. Dann merkt das keiner.
7: Ach, Unsinn. Wir müssen die Sachen ins Trockene tragen. Los, wir fangen mit dem Vorhang an. In der Sonne trocknet er bestimmt ganz schnell. Fass doch mal mit an.
6: Ich mag nicht.
0: Das will der kleine Dachs aber nicht.
1: Ich helfe dir tragen.
0: Dafür hilft Eddie Bär den Hasen tragen. Ganz vorsichtig, damit nicht noch mehr kaputt geht. Doch der kleine Rabe lässt ihn einfach nicht in Ruhe.
8: Schneller, schneller, na los!
1: Also Socke, das ist jetzt echt nicht nett von dir.
7: Hör doch mal auf. Eddie, Vorsicht, da kommt der...
0: Oh je, zu spät. Eddie Bär hat Wolle das Schaf nicht kommen sehen. Und Wolle konnte leider nicht mehr ausweichen. Was für ein Zusammenstoß. Die Bühne ist total kaputt.
1: Ach, du dickes Ei. Nun ist alles im Eimer.
7: Pass doch auf, wo du hinläufst, Mann.
6: Menno, Eddie Bär, das kriegst du nie mehr hin. Und gleich kommt die Eule zurück. Das gibt ein Donnerwetter. Stimmt's, Igel?
3: Und wie das stimmt. Du hast alles kaputt gemacht, du Trottel.
4: Ja, du bist ein alter Schusselbär.
6: Ja.
4: Und was für einer.
6: Jawohl, ja. Sogar ein richtiger Dusselbär.
1: Das habe ich nicht gewollt. Ganz bestimmt nicht.
0: Eddie Bär ist furchtbar unglücklich und macht sich schreckliche Vorwürfe. Jetzt lassen ihn die anderen bestimmt nie mehr mitspielen. Und zu allem Überfluss kommen nun auch noch die ersten Zuschauer. Der Wolf, der Fuchs und Stulle, das Wildschwein.
8: Was ist denn hier los? Das sieht ja aus wie nach einem Erdbeben.
4: Oder noch schlimmer.
3: Ja, stimmt. Total Schaden, könnte man sagen.
4: Das war alles der Blödmann da.
6: Ganz genau.
7: Ja, ja.
0: Das Eichhörnchen zeigt anklagend auf Eddie Bär, der mit hängendem Kopf dasteht und sich gar nicht traut, hochzuschauen.
1: Ich habe das ja nicht mit Absicht gemacht. Das ist alles einfach so passiert.
8: Einfach so passiert? Von wem? Das liegt an deinen patschigen
1: Bärentatzen. Du kannst meine patschigen Bärentatzen gleich mal kennenlernen, Socke. Du machst immer nur doofe Sprüche, aber richtig helfen tut mir überhaupt keiner. Und du schon gar nicht.
8: Aber
0: fast hätte der kleine Rabe wieder eine freche Antwort gegeben, aber er hält lieber den Schnabel. Schließlich ist Eddie Bär sein Freund.
6: Leute, ich finde, der Bär hat recht. Zanken hilft nichts. Wenn wir heute noch Theater spielen wollen, müssen wir Eddie ein bisschen unter die Arme greifen.
7: Ja. Da nichts wie ran. Also Leute, wir müssen den Vorhang trocknen, die Lampions aufhängen und dann die Stühle aufstellen.
6: Dann wollen wir mal.
7: Ja, los geht's.
6: Ja.
0: Okay. So. Als die Eule zurückkommt, traut sie ihren Augen kaum. Die Bühne sieht irgendwie ganz anders aus. Viel schöner als vorher.
3: Das sieht ja toll aus.
0: Und so groß, dass jetzt sogar der Bär draufpasst. Mit Dreirad.
3: Wunderbar. Wie hast du das denn gemacht, Eddie?
1: Ach, das war bärenleicht. Als erstes muss man die Stühle umfahren, dann den Honig verspritzen und dann mit dem Eim...
3: Verstehe ich nicht. Kannst du mir mal die Torte abnehmen?
1: Na klar, ich helfe doch gerne.
0: Der Hase stürzt auf die Eule zu. Nicht, dass der Bärentollpatsch schon wieder etwas anrichtet. Doch, oh je, der Hase rutscht aus und fällt direkt in die Torte. Nur Eddie Bär sieht den Hasen mitleidig an.
1: Macht ja nichts. Das kann jedem mal passieren.
0: Das Theaterstück wird ein voller Erfolg, auch ohne Torte. Und Eddie Bär und der Rabe Socke sitzen in der ersten Reihe.
8: Mir wäre sowas natürlich nicht passiert. Ich bin ja auch der Rabe Socke.

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0: Radino und die Dunkelheit. Radino sitzt im Wohnzimmer auf dem bunten Teppich. Trotz der vielen Farben sind seine Gedanken grau. Ihm ist wahnsinnig fad. Draußen regnet es. Unzählige Wolken haben die Sonne verdeckt. Langweilig. Radino denkt nach. Was soll man an so einem dunklen Tag eigentlich machen? Vielleicht kann man die Langeweile mit einem Lied wegsingen. Aber gibt es so helle Lieder, die einen dunklen Tag verjagen können? Da fällt dem Radino noch was ein. Manchmal ist es im Dunkeln ja aufregend. Sicher, das weiß er vom Papa. Der holt manchmal spannende Sachen aus dem Keller. Wie er die findet, weiß Radino nicht. Es ist ja ganz dunkel dort. Er selber war noch nie im Keller, denn die Mama sagt, er dürfe dort nicht alleine hinuntergehen. Aber warum? Warum darf er das eigentlich nicht? Glaubt die Mama vielleicht, dass er sich fürchtet, nur weil es finster ist im Keller? Naja, ein wenig vielleicht. Oder sogar ein wenig mehr. Der Keller ist ja wirklich zappenduster. Radino, ruft die Mama. Oh, da ist er aber jetzt erschrocken. Er war so in seinen Gedanken vertieft. Ich muss jetzt kurz einkaufen gehen. Ich habe die Butter vergessen. Kannst du kurz alleine bleiben? Na klar kann er das. Er ist doch schon groß. Noch ein Bussi und schon ist die Mama auf dem Weg zum Supermarkt. Und was jetzt? Das ist doch die Gelegenheit. Radino gehen nämlich die tollen Sachen, die der Papa immer aus dem Keller holt, nicht aus dem Kopf. Im Sommer kommt er mit dem Wasserball, der Taucherbrille und den Flossen aus dem Keller. Im Winter findet Papa Ski, Skischuhe und die Rodel. Die ist besonders wichtig. Auch die gute Marillenmarmelade, Erdbeermarmelade und das Apfelmus von der Oma sind dort unten. Radinos Neugierde ist nicht mehr zu bremsen. Sie treibt ihn an, weiter nachzudenken. Er muss das Geheimnis der Dunkelheit im Keller lüften. Mit einer Taschenlampe könnte es funktionieren. Ob das die Mama erlaubt? Keine Ahnung. Wahrscheinlich nicht. Aber warum nicht? Das Rätselraten macht Radino ganz munter. Und auf einmal ist ihm gar nicht mehr langweilig. Er läuft ins Vorzimmer und holt aus der Kommode die Taschenlampe heraus. So, jetzt ist er für den Keller ausgerüstet. Radino nimmt seinen ganzen Mut zusammen, geht zur Kellertüre, macht sie auf und? Ja, da ist es wirklich finster. Das mit der Taschenlampe war eine sehr gute Idee. Und klick! Die Dunkelheit ist erleuchtet. Da funkelt etwas. Da blitzen die Ski in hellen Farben. Da steht etwas auf der Stiege und da... Nein! Radino stolpert und... Na sowas. Die Lampe ist nicht mehr so hell wie oben im Vorzimmer. Macht nichts, denkt er. Und geht weiter hinunter, bis keine Stufen mehr da sind. Oje, das Licht wird immer weniger. Was ist denn da los? Er schüttelt die Taschenlampe. Rums! Da fällt auch noch die Tür zu. Das ist gar nicht gut. Und auf einmal hört die Taschenlampe ganz auf zu leuchten. Jetzt steht er da, der Radino. Es ist so finster, dass er nicht einmal seine Dino-Schwanzspitze sehen kann. Moment mal, ist die überhaupt noch da? Radino dreht sich um und... Peng! So ein Schreck, was war denn das? Er dreht sich in die andere Richtung. Auf einmal berührt ihn etwas Fälliges auf seiner linken Seite. Schreit er so laut er kann. Ist da noch jemand im Keller? Er dreht sich wieder zurück. Und klirr! Oje, Scherben. Jetzt nicht mehr bewegen. Aber was tun? Langsam bekommt er Angst. Nun weiß er, warum die Mama nie erlaubt hat, dass er in den Keller geht. Er hätte auf sie hören sollen. Es ist Zeit für ein paar Dino-Tränen. Und wie er so vor sich hin schluchzt, steigt ein vertrauter Geruch in seine Nasenlöcher. Das riecht ja wie... Ja, wie Omas Apfelmus. Radino saugt den süßen, apfeligen Duft ein und lässt ihn durch seinen ganzen Dino-Körper fließen. Er schließt die Augen und genießt diesen Moment. Und dann passiert etwas Seltsames. Als er die Augen wieder öffnet, sieht er in der Dunkelheit tatsächlich einen wunderschönen großen Apfelbaum mit ganz vielen saftigen Äpfeln in den unglaublichsten Farben. Süße, rote, blaue, orangene und gelbe Äpfel, große, kleine, getupfte, gestreifte, mit und ohne Wurm, hängen zwischen den Blättern. Oh Gott, ist das schön. Radino setzt sich und fühlt, dass er auf einer Wiese sitzt. Oh, und da drüben, da liegt ein großer Baumstamm, der ist sicher sehr alt. Und gleich daneben ist ein brauner Felsen, der liegt da, als ob er auf etwas warten würde. Aber worauf wartet ein Felsblock? Vielleicht auf die vielen Hasen, die dort hinten in Reih und Glied ganz dicht aneinander aufmarschieren und alle freundlich begrüßen? In Radinos Apfelbaumwelt, im dunklen Keller, schwingen sich Affen und Zebras von Ast zu Ast. Sie spielen mit den Äpfeln fangen, während die Hasen versuchen, die Äpfel zu vergraben. Alle sind fröhlich und haben viel Spaß miteinander. Das gefällt Radino. Am liebsten würde er mitspielen. Er sitzt ganz in seiner Welt versunken und hat so eine Freude, dass er laut lachen muss. Radino! Er hört schon die Tiere, wie sie seinen Namen rufen. Radino! Radino? Das sind nicht Tiere. Nein, das ist die Mama. Sie hat Licht gemacht im Keller und hat mit einem schnellen Klick Radino aus seiner Apfelbaumwelt geholt. Radino wusste gar nicht, dass es hier unten elektrisches Licht gibt. Zum Glück, denkt er jetzt. Radino, was machst du denn mit dem Apfelmus? Das Glas ist ja kaputt. Pass auf die Scherben auf. Oje. Jetzt ist Radino wieder in den Keller zurückgekehrt. Schade, es war so aufregend schön in dieser Traumwelt. Wo ist sie eigentlich hin verschwunden? Radino schaut sich um und blickt in Richtung Apfelbaum. Aber da steht jetzt nur eine alte Stehlampe, die schon seit vielen Jahren kaputt ist. Radino sucht die Zebras und Affen, findet aber nur alte Stofftiere. Und was ist eigentlich mit den Hasen passiert, die so gleichmäßig durch seine wunderbar duftende bunte Welt gehoppelt sind? Die haben sich in Marmeladengläser verwandelt. Und der Felsblock? Das ist der Hocker von der Oma, den sie nicht mehr braucht. Auf einmal muss die Mama lachen. Radino, ich glaube, du warst gar nicht wirklich da unten im dunklen Keller. Kann das sein?
1: Ja,
0: er war schon hier unten, aber nicht im Dunkeln und nicht im Keller. Als er beim Schlafengehen an sein Abenteuer zurückdenkt, freut er sich schon darauf, dass die Mama heute das Licht ganz abdreht und er ist schon sehr gespannt, in welche zauberhafte Welt ihn die Dunkelheit diesmal führen wird.
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3: Die zauberhafte Sonnenreise. Nimm dir eine Decke und ein Kissen und mach es dir richtig gemütlich. Wenn du liegst, schließ die Augen und hör in dich hinein, ob du dich richtig wohlfühlst. Lass deine Gedanken ziehen, lausche auf deinen Atem und dann hör dir Geschichte zu. Stell dir vor, du bist auf einer wunderschönen Zauberwiese. Sieh dich einen Moment dort um und träume dir die Zauberwiese so, wie du sie dir in deinen Träumen wünschst. Du spazierst gut gelaunt auf der Wiese umher und nimmst den wunderbaren Duft der Blumen wahr, die hier wachsen. Der Duft wirkt herrlich entspannend. Mit jedem Atemzug merkst du, wie du ruhiger und gelassener wirst. Auf einmal stößt du mit deinem Fuß an etwas wunderbar Warmes. Vor deinen Füßen liegt doch tatsächlich das Ende eines echten Sonnenstrahls. Du staunst, doch dann bekommst du Lust, auf dem warmen Sonnenstrahl entlang zu wandern. Immer weiter und weiter spazierst du den schönen Sonnenstrahl hinauf, der golden leuchtenden Sonne entgegen. Als du schließlich ganz oben bei der Sonne angelangt bist, schaust du dich um. Du hältst einen Moment inne, denn der Weg bis hier oben war ganz schön lang und anstrengend. Herzlich willkommen, kleines Menschenkind, begrüßt dich die Sonne mit ihrer zarten Stimme. Schau dich ruhig um und such dir einen gemütlichen Platz aus, an dem du dich ausruhen und wärmen kannst. Du freust dich sehr, so herzlich begrüßt zu werden und begibst dich sogleich auf die Suche nach einem geeigneten Platz zum Verschnaufen. Die Wanderung auf dem Sonnenstrahl hat dich nämlich ein bisschen müde gemacht. In einiger Entfernung entdeckst du einen kleinen See, dessen blaues Wasser im Licht der Sonne glitzert. Es ist ein richtiger Sonnensee und an seinem Ufer liegt Sand, der golden schimmert. Du machst es dir im warmen Sand bequem und genießt die Wärme hier im Land der Sonne. Du bist vollkommen ruhig und entspannt. Dein Körper fühlt sich angenehm schwer an. Besonders deutlich spürst du die Schwere in den Armen und Beinen. Beide Arme und Beine sind schwer. In dir drin spürst du nun auch eine wohltuende Wärme, die sich immer weiter in dir ausbreitet. Du schließt die Augen und genießt die wunderbare Wärme, die überall um dich herum deutlich zu spüren ist. So träumst du einen wunderbaren Traum und siehst dabei, wie die Sonne vor deinen Augen tanzt. Ganz schwerelos tanzt sie umher, und die vielen Sonnenstrahlen sehen dabei aus wie ein glitzerndes Kleid, das sich mit den tanzenden Bewegungen dreht und umherschwebt. Du kannst dich an der Sonne und den goldenen Strahlen gar nicht satt sehen. Schließlich wird es Zeit für dich, nach Hause zurückzukehren. Du verabschiedest dich von der Sonne und bedankst dich herzlich für ihre Gastfreundschaft. Dann setzt du dich auf den schönen Sonnenstrahl, auf dem du ins Land der Sonne gekommen bist, und rutschst vergnügt auf ihm hinunter. Die Sonne hast du längst hinter dir gelassen, da entdeckst du unter dir bereits die Wiese. Als du unten angekommen bist, dankst du dem goldenen Sonnenstrahl und machst dich rundum glücklich und gut erholt auf den Heimweg.
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3: Der kleine Prinz, der nicht schlafen wollte. Es war einmal ein kleiner Prinz mit Namen Ferdinand. Er lebte in einem wunderschönen Schloss am Rande eines dunklen Waldes. Ferdinand war zu dieser Zeit allein mit den vielen Dienstboten im Schloss, da seine Eltern, der König und die Königin, durch das Land reisten, um sich ihr großes Königreich anzuschauen und ihren Untertanen einen Besuch abzustatten. Den kleinen Prinzen störte das nicht, weil er so viel Spielzeug besaß wie kein anderes Kind, das er kannte. Er hatte insgesamt 10 Kinderzimmer und auf dem Flur des Schlosses fuhr eine riesengroße Spieleisenbahn, in der er selbst von Zimmer zu Zimmer fahren konnte.
4: »Hugo«, sprach Ferdinand zu seinem Diener, »heute Abend möchte ich nicht schlafen gehen. Ich bin der Prinz und das ist ein Befehl. Es gibt noch so viel zu spielen und ich bin überhaupt nicht müde. Ich möchte heute die ganze Nacht mit der Eisenbahn fahren und will nicht gestört werden.«
3: Diener Hugo war ein älterer, freundlicher Mann mit grauen Haaren. Er war ein treuer Gefährte, der dem jungen Prinzen jeden Wunsch von den Augen ablas.
5: »Selbstverständlich, Prinz Ferdinand. Ich werde die Tür zum Kinderzimmertrakt schließen und Sie nicht weiter stören. Zum Frühstück hole ich Sie dann wieder ab«,
3: sagte er und verschwand leise in Richtung Tür. Prinz Ferdinand war glücklich. Er hatte die ganze Nacht vor sich und keiner konnte ihn beim Spielen stören. Er fuhr mit der Eisenbahn in die eine Richtung, dann zurück in die andere, lud alle seine Teddys als Passagiere ein und fuhr sie von Zimmer zu Zimmer. Aber als der Mond hoch am Himmel stand, wurde er langsam müde.
4: »Nein, Ferdinand«, sagte er zu sich, »du schläfst jetzt nicht ein.«
3: Um sich wach zu halten, machte er ein paar Kniebeugen und hüpfte quer durch die Zimmer. Aber es half nichts. Um Mitternacht taumelte der Prinz noch eine Weile von einem Bein auf das andere, fiel dann vor Müdigkeit in eine große Spielzeugkiste und schlief ein. Am Morgen klopfte Diener Hugo an die Tür zu den Kinderzimmern und trat ein.
5: »Prinz Ferdinand, was machen Sie denn da?« fragte er erschrocken, als er den kleinen Prinzen noch in sein Prinzgewand gekleidet in der Spielzeugkiste liegen sah.
4: »Aua! Oh«, rief der Prinz. »Ich habe noch nie so schlecht geschlafen. Mein Rücken schmerzt, mein Kopf tut weh. Hugo, versprichst du mir etwas?«
3: fragte der kleine Königssohn.
5: »Jawohl, Prinz Ferdinand, was denn?«
3: erwiderte Hugo.
4: »Lass mich abends bitte nicht mehr allein und bring mich unbedingt ins Bett, bevor ich so müde werde wie gestern Abend. Das war die schlimmste Nacht meines Lebens«,
3: seufzte der kleine Prinz.
5: »Oh, das kann ich mir vorstellen«,
3: sagte der Diener und musste plötzlich loslachen, weil der Anblick des Prinzen in der Spielzeugkiste einfach zu komisch war. Er lachte so laut, dass der kleine Prinz mitlachen musste. Und so lachten sie beide zusammen, bis die Spieleisenbahn auf ihren Schienen zu wackeln begann.
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3: Jule hat keine Angst im Dunkeln. Heute kann Jule es kaum bis zum Abendessen erwarten. Da sitzt immer die ganze Familie um den Tisch. Mama und Papa, Jule und Ben. Und jeder darf von seinem Tag erzählen.
4: Wir feiern im Kindergarten ein Ritterfest, platzt Jule gleich heraus. Es gibt Wettspiele und ein Festessen und wir verkleiden uns wie auf einer Ritterburg.
5: Ha, und was machen die Mädchen? Grinst Ben. Dürft ihr die tapferen Ritter bedienen? Dann bring mir doch gleich mal den Käse, du Burgfräulein.
3: Ben ist Jules großer Bruder und eigentlich ganz nett. Aber manchmal könnte Jule ihm seinen Käse in die Haare schmieren.
5: Deinen Käse kannst du dir selbst holen, ruft Jule empört. Mädchen können auch tapfere Ritter sein.
4: Ich bin genauso tapfer wie die Jungs, schimpft Jule beim Zähneputzen immer noch. Ich werde eine Ritterin.
3: So zornig stößt sie die Worte heraus, dass eine ganze Ladung Schaum auf dem Spiegel landet. Und da muss Jule doch ein bisschen kichern.
5: Heute bist du wohl eher ein schaumspuckender Drache, lacht auch Papa.
4: Ärgere dich nicht mehr über Ben. Manchmal ist dein Bruder eben auch nicht besonders ritterlich.
5: Und jetzt geht's ab ins Bett, kleiner Drache.
3: Wie jeden Abend liest Papa Jule noch eine Geschichte vor. Heute natürlich eine Rittergeschichte. Darin hat ein feuerspuckender Drache das schönste Burgfräulein geraubt. Keiner traut sich in die Drachenhöhle, um sie zu befreien. Endlich kommt ein tapferer Ritter, der den Drachen austrickst und das schöne Fräulein rettet. Jule kuschelt sich an ihren Stoffdrachen.
4: Manchmal ist es vielleicht doch nicht so schlecht, ein Burgfräulein zu sein.
6: Aber ich werde trotzdem eine Ritterin, murmelt sie noch,
3: bevor sie langsam einschläft. Mitten in der Nacht wacht Jule auf. Ihr Herz klopft wie wild. Hinter dem Fenster sieht Jule einen riesigen Schatten. Dann hört sie ein wildes Fauchen. Ob das der Drache aus der Geschichte ist? Bestimmt will der Drache mich rauben, denkt Jule. Der weiß ja nicht, dass ich eine Ritterin bin und kein Burgfräulein. Auch eine Ritterin darf mal Angst haben, beschließt Jule. Ganz laut ruft sie, Papa! Papa! Und da fliegt auch schon die Tür auf.
5: Was ist denn los, Jule? Ruft Papa atemlos. Hast du schlecht geträumt?
4: Ich hab Angst, antwortet Jule. Da sitzt ein Drache vor meinem Fenster.
3: Papa nimmt Jule ganz fest in den Arm. Keine Angst, flüstert er. Ich bin ja bei dir. Ich beschütze dich. Papa schaut zum Fenster.
5: Stimmt. Es sieht wirklich so aus, als würde da etwas sitzen.
3: Auf Zehenspitzen schleicht Papa zum Fenster. Er zieht den Vorhang zur Seite. Und da ist nichts.
5: Ich kann keinen Drachen sehen, sagt Papa.
4: Aber ich habe ihn doch gehört. Und auch gesehen, sagt Jule und tapst zu Papa.
3: Gemeinsam öffnen sie das Fenster. Ganz vorsichtig schauen sie hinaus. Und da sehen sie das fauchende Ungeheuer. Es sind sogar zwei. Zwei Katzen stehen sich auf dem Rasen gegenüber. Kitty, die Katze von nebenan, und ein großer fremder Kater. Wütend starren sich die beiden an. Kitty macht einen Buckel. Das Fell des Katers sträubt sich wild. Und dann geht es los. Der Kater faucht Kitty an und Kitty faucht zurück. Mindestens so laut wie ein neunköpfiger Drache.
4: Das war das Drachenfauchen, seufzt Jule erleichtert.
5: Ja, das klingt wirklich fast wie ein Drache, findet Papa. Aber die Katzen wollen dich zum Glück bestimmt nicht rauben.
3: Papa schließt das Fenster.
5: Da lacht er. Schau mal, der Busch vor dem Fenster hat den Schatten gemacht. Er sieht wirklich fast wie ein Drache aus.
4: Ja, aber wenn man es weiß, nicht mehr so sehr, findet Jule.
5: Trotzdem schneiden wir morgen ein paar Zweige ab, schlägt Papa vor.
3: Jule nickt. Sie ist froh, dass sich alles aufgeklärt hat.
5: Ganz beruhigt ist Jule aber noch nicht.
4: Eigentlich weiß ich ja, dass es keine Drachen gibt.
5: Aber das weiß der Drache doch nicht, befürchtet sie.
4: Was soll ich denn machen, wenn er doch kommt?
5: Vielleicht kannst du dich dann in eine Ritterin verwandeln, schlägt Papa vor. Dann bekommt der Drache selbst Angst und haut ab.
4: Das ist gut, so mache ich es, stimmt Jule zu. Eine tapfere Ritterin raubt der Drache bestimmt nicht.
6: Und eine tapfere Ritterin hat auch keine Angst im Dunkeln.
5: Gähnend kuschelt sich Jule in ihre Decke.
4: Dann schlaf gut, meine kleine Ritterin.
5: Papa gibt Jule einen dicken Gute-Nacht-Kuss und macht das Licht aus. Jule gähnt. Sie gähnt noch einmal und schon ist sie eingeschlafen.
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3: Emilys Sternenzauber. Greta übernachtet heute bei ihrer besten Freundin Emily. Die beiden spielen in Emilys Zimmer und machen eine Menge Quatsch. Jetzt hören sie Musik und hüpfen dazu wild auf dem Bett herum. Nach diesem Lied ist aber wirklich Schluss, sagt Papa, als er schon zum dritten Mal hereinkommt. Wenn ich in 10 Minuten wiederkomme, dann liegt ihr im Bett, okay? Ja, machen wir, antwortet Emily kichernd und wirft Papa ein Kissen entgegen. Na, dann starten wir eben noch eine kleine Kissenschlacht, sagt Papa und wirft das Kissen zurück. Das lassen sich die Mädels natürlich nicht zweimal sagen. Alle Kissen fliegen durch das Kinderzimmer und das macht natürlich viel Spaß. Da schaut Mama zur Tür hinein. So, jetzt müsst ihr aber wirklich ins Bett, meint Mama. Es ist schon spät. Macht die Musik nun bitte aus. Machen wir halt morgen weiter, beschließt Greta. Sie holt ihren kleinen Koffer, in dem die Schlafsachen eingepackt sind. Komm, gehen wir uns waschen und die Zähne putzen und den Schlafanzug anziehen. Oder hast du ein Nachthemd dabei? Fragt Emily ihre Freundin. Ein Nachthemd mit niedlichen Feen drauf. Greta zeigt es ihr. Oh, wie süß, sagt Emily. Ich habe einen Schlafanzug mit Bärchen. Ja, auch sehr hübsch, meint Greta. Nach dem Zähneputzen schlüpfen die beiden in Emilys gemütliches Bett. Sie halten ihre Kuschelbären fest im Arm. Ich verrate dir jetzt mein größtes Geheimnis, flüstert Emily. Mach mal die Augen zu. Emily klettert aus ihrem Bett und scheint etwas zu suchen. 1, 2, 3, Augen auf. Greta öffnet die Augen und Emily steht vor ihr mit einem funkelnden Sternenzauberstab. Wow, der ist ja toll, staunt Greta. Weißt du, ich mag die Nacht, den Silbermond und die Sterne ganz besonders gerne. Komm mal mit zum Fenster und mach das Licht aus. Heute ist ein guter Abend, um sich die Sterne am Himmel anzusehen. Ich schwenke meinen Sternenzauberstab und begrüße die Sterne am Himmel. Vielleicht senden sie uns ein Zeichen. Wenn du einen Wunsch in deinem Herzen trägst, dann musst du ganz fest daran glauben, dass er in Erfüllung geht. Sobald dich also ein Stern besonders hell anstrahlt oder irgendetwas anderes Magisches am Himmel passiert, ist alles möglich. Die Mädchen fassen sich an die Hände und schauen gespannt in den Himmel. Da sausen plötzlich 2 Sternschnuppen die Milchstraße entlang. Wünsch dir was, sagen die beiden gleichzeitig und umarmen sich. Das war wirklich toll, sagt Greta. Sie schlüpfen wieder unter die warme Bettdecke. Ich verrate auch niemandem, dass du so einen tollen Sternenzauberstab hast, flüstert Greta. Nee, das bleibt für immer unser Geheimnis, sagt Emily glücklich. Greta gähnt. Jetzt bin ich aber wirklich müde. Schlaf schön, murmelt Emily. Und schon sind die beiden eingeschlummert. Vielleicht schaust du auch noch mal kurz aus dem Fenster in den Abendhimmel. Es könnte doch sein, dass dir dein Glücksstern zuzwinkert und dir eine gute Nacht wünschen möchte.

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3: Lustiges Froschkonzert. Leg dich ganz bequem hin und mach es dir gemütlich. Hör noch einen kleinen Moment in dich hinein und spüre nach, ob du dich rundum wohlfühlst und dich nichts mehr stört. Dann lausche der Geschichte, die ich dir heute mitgebracht habe. Stell dir vor, die Sonne scheint und der Himmel ist leuchtend blau. Du hast Lust, etwas frische Luft zu schnappen und machst dich auf den Weg nach draußen. Vergnügt und ausgelassen schlenderst du den Weg am Feld entlang. Ganz ruhig und still ist es hier. Du genießt es, die Seele baumeln zu lassen. Schließlich endet der Feldweg und vor dir liegt eine große Wiese mit vielen Hügeln. Fröhlich hüpfst du durch das grüne Gras, schlägst einen Purzelbaum und spürst, wie die Grashalme dich sanft kitzeln. Du musst lachen und flitzt voller Tatendrang einen Hügel hinauf, auf dem unzählige Gänseblümchen wachsen. Ach, ist das schön hier! Denkst du und hörst aus der Ferne leise Musik? Was mag das wohl sein? Neugierig machst du dich auf die Suche. Der Weg führt dich zu einem kleinen Teich, an dessen Ufer große Steine liegen. Du springst gut gelaunt von einem Stein zum nächsten, bis du in der Mitte des Teichs große Seerosenblätter entdeckst. Auf jedem Seerosenblatt hockt ein Frosch mit einem Instrument. Einer der Frösche trägt sogar einen schicken Frack. Vor ihm steht ein Notenständer und in den Händen hält er zwei dünne Stöckchen, mit denen er elegant dirigiert. Dazu ertönen leise die Geigen, Flöten und Glöckchen. Wie wunderbar das klingt. Du bist ganz verzaubert und spürst mit jedem neuen Ton, wie du mehr entspannst. Ganz ruhig und entspannt sitzt du am Ufer des Teichs und genießt den Moment. Eine tiefe innere Ruhe macht sich in dir breit. Dann nimmst du eine Schwere in deinen Armen und Beinen wahr. Angenehm schwer fühlen sich deine Arme und Beine an. Ja, dein ganzer Körper ist angenehm schwer und vollkommen entspannt. Die Sonne wärmt dich und schickt dir ein paar besonders warme Sonnenstrahlen. Du bemerkst, wie ihre Wärme durch deine Arme und Beine fließt. Wohlig warm fühlen sich deine Arme und Beine an. Die Wärme strömt durch deinen ganzen Körper hindurch und du fühlst dich dabei rundum wohl und ganz geborgen. Dabei beobachtest du das Schilf am Ufer, das sich ganz ruhig und sacht hin und her bewegt. Genauso ruhig und entspannt fließt dein Atem. Lass deinen Atem einfach in dir fließen. Vollkommen ruhig und regelmäßig. Dabei lauschst du dem wunderbaren Froschkonzert auf dem See. Die Musik klingt so zart und fein in deinen Ohren. Schließlich ist es Zeit für den Heimweg. Das Konzert der Frösche ist mittlerweile auch beendet. Du klatschst den Musikanten leise Applaus und der Dirigent verneigt sich zum Dank ganz elegant in deine Richtung. Dann spazierst du rundum erholt über die Hügel und auf der Wiese zurück, den Feldweg entlang, bis du schließlich wieder zu Hause bist. Du fühlst dich gut erholt und voller Kraft. Die leise Melodie des zauberhaften Froschkonzerts hast du immer noch in den Ohren und freust dich jetzt schon auf den nächsten Ausflug zum Teich.
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0: 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Es ist 22.59 Uhr. 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